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2: Herzlich willkommen bei der Sendung Durchblick hier auf Radio FIPS. Mein Name ist Richie Nuschel und ich darf euch wieder durch die Sendung führen. Ich habe heute ja zwei ganz tolle Gäste, und zwar der Werner Schwarz als Pfefferle und der Markus Zipperle als Zipperle. Servus ihr zwei.
3: Mahlzeit.
4: Servus.
2: Ja, und heute geht's natürlich wieder kräftig über schwäbische Comedy und zwei Stunden lang hier auf Radio FIPS. Und ich verkünstel mich heute und versuche es ein bisschen auch in
3: du
2: Schwäbisch.
3: Hast ich wollte es gerade.
2: Ich probier's heute mal.
3: Ich wollte es am letzten Mal beibringen, weißt du?
2: Ja,
4: hat funktioniert.
2: Da hat er ein bisschen, hat er was hängen
3: hat
2: lassen.
3: Hat gefruchtet,
2: genau. Und? Aber bevor wir es Quatschen anfangen, machen wir erst einmal Musik. Der Markus, der hat gesagt, ich soll schwäbische Musik heute spielen. Und ich habe kräftig einkauft.
3: Mhm.
2: Ja, und weil der Zipperle halt so ist, ist er halt der Angeber.
3: So ist.
2: Ja, weil mit seinem riesen Schlitten heute da ist.
3: Ja.
2: Ja, richtig großes Auto.
3: Natürlich.
2: Ja, braucht einen Schuhlöffel dazu.
3: Elefantenschuhe,
2: genau. Ja. Ja, und deswegen, weil er so Angeber ist, machen wir jetzt Henk Häberle Junior, du alter Angeber. Viel Spaß.

0: der Henk Häberle Junior. Ja, den Aston Martin hat er sich bestellt. Ja, und der Daimler, den hat er halt dann doch nicht gekriegt. Wer weiß, gell? Mhm. Ihr habt ja am Anfang der Sendung, habt ihr es ja gehört, der Moderator ist verantwortlich für die Sendung und für die Inhalte und so weiter. Und der Zipperle, der hat mir schon droht, ja, wir werden dir heute die Sendung so versauen, dass du ab morgen arbeitslos bist.
1: Versauen nicht, wir haben bloß gesagt, wir wissen ja nicht, ob du morgen noch einen Job hast.
2: Ja, das kommt auf seine Frau getroffen.
1: Ja, gut, er hat uns eingeladen.
0: Ihr kennt ja die Frage jetzt schon.
1: Ja.
0: Ihr habt vorher den Skript bekommen.
1: Wir haben schon durch ChatGPT.
0: Das ist jetzt hier alles. Ja, genau. Wir haben das alles schon im Vorfeld.
1: Natürlich. Nichts geskriptet.
0: Nee, also das ist alles hier nicht mehr freigesprochen, sondern alles
1: Vorgabe von der Sendeleitung.

0: Markus, ein Duo, Pfefferle und sei ernst. Und der hat leider dann gesundheitlich Probleme bekommen. Und da ging es darum, mache ich weiter oder mache ich nicht weiter. Und dann habe ich mich irgendwie mal durch Zufall mit der Hilos Herztropfe austauscht. Mhm. Und die hat mir gesagt, ich habe da eine, der passt zu dir. Markus Zipperle. Und dann habe ich den angeschrieben. Mhm. Und dann hat er reagiert.
1: Auno. Der hat Lebenszeichen von sich gegeben.
0: Er hat ein Lebenszeichen von sich gegeben. Ja. Und dann habe ich den mal gegoogelt. Und habe festgestellt, um Gottes Willen, das ist ja ein Stach. Boah, der ist ja richtig
1: der fett. Graue.
0: Der fett unterwegs, ja.
1: Fett, bitte, fett unterwegs.
2: Das ist mal ja, also Bodyshaming gleich hier.
0: Ja, so war es jetzt nicht gemeint, aber es ist halt so. Ja, und dann haben wir uns getroffen. Und daraus ist dann Pfefferle und Zipperle entstanden. Das hat eigentlich relativ schnell gefunkt, oder?
1: Das war gleich gematcht. Das war ja. Gesehen, geschwätzt, zwei, drei Bier getrunken und dann gesagt, okay, das probieren wir.
2: Da kriegen wir was zusammen.
1: Genau.
2: Ja, und dann habt ihr ein Programm erstellt. Was war euer erstes Programm?
0: Also das erste Programm war, das hatte ich noch geschrieben für den Pfefferle und Ernst, für das Tour. Mhm. Weischnu, ein Rückblick in die Vergangenheit. Und ich habe ihm dann den Text geschickt. Er hat dann zurückgeschrieben, super Text, muss man noch ein bisschen draus schaffen. Und dann hat er natürlich seine Gags einbaut und so ist das Programm dann irgendwann mal zusammengewachsen, Pfefferle und Zipperle Produktion. Und mit dem waren wir dann, da kam Corona, da konnten wir sehr gar nicht lang spielen.
1: Wir haben Premiere gehabt und dann war es vorbei.
0: Okay. Aber wir sind immer noch mit dem unterwegs, wir spielen jetzt immer noch.
1: Ja, ja.
0: Ja, ist ein tolles Programm, also macht da unheimlich Spaß, das zu spielen und die Rückmeldungen sind sehr, sehr positiv.
1: Immer.
2: Ja. Also immer Spaß auf der Bühne und Spaß im Publikum.
1: Das sind wir immer.
2: Das ist gut.
1: Wenn wir zwei zusammen unterwegs sind, das ist das Schöne, dass wir immer Spaß haben auf der Bühne.
0: Absolut. Ja.
2: Das ist gut, dass hier mein unser Klaus aus Eislingen schon WhatsApp geschrieben hat. Das ist gleich schon die Erinnerung. Liebe Hörerinnen, liebe Hörer, wenn ihr mitmachen wollt und Fragen an die zwei habt, an Pfefferle und an Zipperle, könnt ihr das tun. Aber bitte dann schreibt in Schwäbisch. Ja? Dann habt ihr auch eine Aufgabe. Neu, ihr dürft auch in Hochdeutsch schreiben. Unter 07161 914 24 24 sind wir per WhatsApp hier im Studio erreichbar. Leider telefonisch nicht, weil die Telefonanlage momentan streikt. Ist eine neue Telefonanlage, ist halt so. Nehmen wir mal hin, aber das WhatsApp funktioniert 07161 914 24 24 oder ihr schreibt die elektronische Postkarte an studio@radiofips.de. Da könnt ihr da auch. Und der Klaus, der schreibt, hallo Ritschi, ach, ich dui, schwäbische Saugosch mit der roten Rennsemmel da. Ja, das ist er, genau.
1: Da hat er recht, ja.
0: Rennsemmel. Ja, da war ich letzte drin und tatsächlich ein paar Wursträdler sind noch auf dem Boden gelegen.
1: Aber Semmel dazu, ja.
0: Semmel dazu, Wursträdler.
2: Ja, das ist nicht schlecht. Dann, ihr als Duo, ihr ergänzt euch ja. Was macht euch beide so gemeinsam stärker als einer Aloy? Es muss ja eine gewisse Herausforderung sein oder etwas besonders Gewürze hineinbekommen, wenn ihr das zusammen macht, als wenn ihr das Aloy macht.
1: Ich denke, das ist bei uns das Ping-Pong-Spiel auf der Bühne praktisch, dass der eine der andere anspielt und man sieht sofort, da passiert was. Das ist auch ganz egal, ob der eine mal neben rauskommt mit dem Text.
2: Man also weiß, irgendwas improvisieren muss.
1: Genau, man weiß dann sofort, okay, der andere steigt ein. Mhm. Das ist dann ganz egal, da kann es auch sein, man schwätzt mal zwei, drei Minuten etwas komplett anders am Text vorbei, aber es funktioniert und es macht dadurch unheimlich Spaß, weil jeder von uns super spontanisch auf der Bühne und improvisieren kann und das macht uns aus, wenn wir auch zu zweit spielen. Das ist das Schöne.
2: Ja, der Pfefferle hat ja schon mir, oder uns, haben wir ja vorher geschwätzt, hat er ja erzählt, dass er mal aus Konzept rausgekommen bist, weil du entsprechend dir künstliche Doppel-DD-Luftballonbrüste gemacht hast.
1: Ja, du bist jetzt viel verwischt, bist jetzt viel Luft.
2: Zu viel Lungenatmer.
1: Ja.
2: Ja, und
0: dann hängt er in dieser Szene, da muss er mir relativ nahe kommen. Und beugt sich so drüber und er hat da so riesige Luftballon drin gehabt in seinem Shirt und hängt sich so über mich drüber. Bei mir hat sich alles verdunkelt, ja, nur noch die zwei Geräte gesehen. Und dann habe ich so lachen müssen, bin völlig aus der Rolle gefallen und habe gesagt, Gott, hat der heute seine Titter aufblasen. Ah, und dann dreht er sich weg und sagt, was?
1: Nie eine Lunge heute. Aber da gibt es ein Video.
0: Gibt's ein Video?
1: Da gibt's ein Video.

0: Radio.
1: Oh, ja,
0: weißt du was? Das stellen wir heute noch neu.
1: Achso, okay, okay.
0: Das stellen wir
2: heute noch Facebook oder
0: auf Facebook und Instagram.
1: Auf Facebook und Instagram, da seid ihr zu erreichen und zu sehen und zu verfolgen und da kriegt man die ganzen Schandtaten mit.
0: Das kann ich gleich nebenher noch einstellen. Das mache ich schon nebenher. Du bist ja da, du kannst ja schwätzen.
1: Ja gut, wisst ihr was? Solange du das machst, ich weiß,
0: das dauert, ich bin alt.
1: Nachdem du das ja vorher zu mir gesagt hast, dass ich dann ab morgen hier arbeitslos bin.
0: Ja, natürlich.
1: Da bin ich halt der Arsch und Euner ist halt immer der Arsch.
2: Euner muss
1: und,
2: sein.
1: Ja, und das lassen wir jetzt auch laufen. Schweißfuß mit Euner ist immer der Arsch.
2: Ja, viel Spaß.

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0: Schweißwurst, einer ist immer der Arsch.
1: Geile
0: und
1: Nummer.
0: Ihr habt es bestimmt mitbekommen, ich habe zwischendrin die Mikrofon hochgezogen, weil der Pfefferle und der Zipperle, die haben so schön mitgesungen. Und das musste man einfach als live in die Sendung reinbringen.
2: Naja, schön.
0: Laut. Schön und laut.
1: Schön, aber selten.
0: Ja, ja, euer Humor wird ja als unsinnig, tiefsinnig, scharfsinnig und wahnsinnig gut beschrieben. Hui, was war jetzt das?
1: Das war ein Quietscher.
0: Was bedeutet das konkret für euch? Also unsinnig, tiefsinnig, scharfsinnig, wahnsinnig gut. Wahnsinnig kann ich mir schon vorstellen.
1: Wahnsinnig ist immer bei uns, gell?
2: Ja, es ist vielleicht auch so, dass wir beide aus zwei verschiedenen Ecken kommen. Er ist ein Vollblut-Comedian, hat ja ein Witze-Repertoire, das ist ja unendlich.
0: Und gut erzählen kann.
2: Und kann sagenhaft gut erzählen, kann wunderbar performen. Und ich komme eher so aus der Ecke, ein bisschen so, ja, mir Gedanken zu machen, was passiert gerade, irgendwelche Originale mir anzugucken, die es so gibt in den Dörfern und versuche, die irgendwie in den Text reinzubringen, sie auch nachzumachen. Und deswegen so ein bisschen auch der tiefere Sinn der schwäbischen Seele, die es so gibt auf den Dörfern von diese, wie nennt man die, im Tübingen sagt man Gorge.
1: Die Gorge.
2: Ja,
1: und ja, die gibt es ja an jedem Flecke.
2: In jedem Flecke
1: gibt es so Original.
2: Genau. Und das ist so ein bisschen meine Inspiration und da steckt viel Tiefsinn drin.
1: Ja.
2: Und, aber auch Unsinn, also unsinniger Tiefsinn.
0: Mhm.
2: Und er hat halt so ein bisschen auch den wahnsinniger Blick auf die Dinge.
0: Er hat auch ab und zu mal den wahnsinnigen Blick.
2: Er hat auch den wahnsinnigen, ja, das hat
1: die ganze Zeit.
2: Das hat er.
1: Die ganze
2: das
1: Zeit.
2: Hat er. Manchmal auf der Bühne, da ich
1: kriege Angst. Das ist der Typ mit dem irren Blick.
2: Ja, das ist schon. Ja, und so ergänzt sich das, glaube ich, ganz gut. Deswegen vielleicht unsinnig, tiefsinnig, wahnsinnig.
1: Ja, das, von dem lebt ja unser Programm auch.
2: Ja.
1: Dass er dem Ganzen versucht, immer so ein bisschen die Tiefe zu geben und ein bisschen mehr für das Verschwurbelte zuständig ist, wo alle sagen, alles geht so in die Richtung Karl Valentin, Heinz Erhardt, solche Sachen. Da ist er dafür zuständig und ich bin mehr für den Boom. Weißt du, wo dann voll Neihaut geschwind.
0: Aber ihr bearbeitet so richtig die schwäbische Seele, so das schwäbische Leben und die schwäbischen Eigentümlichkeiten, oder?
1: Genau. Ja. Das ist das, der Leute auf Gosch guckt.
0: Betrachtet sozusagen. So kommt man in ein Restaurant rein, an jedem Tisch sitzt einer. Ah, scheiße, das Restaurant ist voll, da gang ich woanders nach.
1: So ist es.
0: So. Ja. Und das sind also diesen typischen schwäbischen Witzler.
1: Typischen Schwab.
0: Ja. Genau.
2: Ja, und Markus treibt das dann gern auch immer noch auf die Spitze. Also der Markus hat dann immer noch so, wenn ich was liefere und sage, Markus, pass mal auf, mir ist was eingefallen, so und so und so, dann guckt er sich's an, schickt's mir zurück und dann hängt immer zum Schluss eine skurrile, ein Witz eigentlich dran, der das Ganze dann nochmal auf die Spitze treibt. Und das, glaube ich, ist das, was wir so besonders haben, irgendwie ein bisschen. Ja.
1: Das ist, ja, das lebt, also da davon lebt halt Pfefferle und Zipperle.
2: Ja.
1: Und auch wenn ich ihm dann den Witz einbaue und ihm wieder schicke, sehe ich da auch oft, ja, der ist super, aber ich musste noch ein bisschen...
2: Ja, in der Duktus.
1: Und dann fällt er noch mal ein bisschen rum und am Schluss ist das Ganze einfach dann rund. Und
2: das muss halt rund sein, ja. Das ist für mich wichtig,
1: dass es eine Geschichte wird. Und das ist das Schöne bei uns, dass wir...
2: Kugelrund.
0: Du hast also eine tragende Rolle auf der Bühne, oder?
2: Das hat er. Er hat eine sehr tragende Rolle auf der Bühne.
1: Ja.
2: Also ich muss Kabel tragen und er trägt die Rolle.
1: So
2: ist das bei uns.
1: Ich trage Rolle.
0: Das schwäbische Rolle.
2: Er trägt's Rolle. Also da hast du Fritz schwer zum Lupfen bei dem Rolle.
0: Hat der Doktor nicht gesagt, dass du dich hinsetzen musst, wenn du aufs Klo gehst?
1: Weil
0: du nicht schwer heben darfst.
1: Ich mach's nicht mehr. Na, Rogi, ich bin einmal in der Deutschen Bahn, bin ich einmal in der Weichhänger geblieben und seitdem hat man nicht mehr.
2: Kurze Lunte.
0: So. Ja, haltet doch mal ein Beispiel von so einem Dialog.
1: Ein Dialog?
0: So ein runder Dialog, der dann ausgefeilt ist.
2: Frag mich doch mal, von wem ich meinen ersten Kuss kriegt.
1: Echt? Pfefferle, was mich interessiert hat.
2: Bitte.
1: Von wem hast denn du deinen ersten Kuss gekriegt?
2: Von meiner Mutter.
1: Oh, glaubst du, das ist ein Jesus? So ein Helmträger. Ne? Immer noch der Erste mit Erotik.
2: Ja, von meiner Mutter.
1: Jetzt hörst du aber auf.
2: Ja, natürlich.
1: Jetzt
2: ist das so. Das ist bei allen Buben so.
1: Was ist bei allen Buben so?
2: Ja, natürlich, wir Buben sind als Buben alle Mutterfil?
1: Mutterfil, das klingt was den Wandeneindruck, wenn ein Risser schon.
2: Noe Depp, Mutterfil, das gleiche wie Pädophil plus andersrum.
1: Pfefferle, egal was du nimmst, nimm weniger, es tut dir gut.
2: Ja, natürlich, was? Ja, das ist so.
1: Was ist so?
2: Ja, dass du das nicht weißt, das ist mir schon klar. Ja, natürlich, das ist eine wissenschaftliche Theorie.
1: So.
2: Das ist der sogenannte Ödipus-Komplex.
1: Ödipus. Was? Ödipus, hä? Nicht Ödipus. Mit einem Ödipus, da fährst du vielleicht bis zur Ödi und steigst aus. Aber was du unterst, Ödipus, mit einem P, wie ein Blechbläser.
2: Zipperli, wenn du ein Blatter am Fahrrad hast, was tust du dann?
1: Ja, aufbomben.
2: Eben, du tust auf Bomber und nicht auf Pumper. Und so sag ich halt Ödipus statt Ödipus. Der Sport ist mal das Gleiche, obwohl es was anderes ist.
1: Pfefferle, wenn die will kein Gehirnzell sein, das wäre mir zu einsam.
0: Ha. Ja, also wirklich tiefsinnig.
1: Ja, doch, bei uns ist viel tiefsinnig.
2: Das war sagenhaft tiefsinnig.
0: Das war sowas von tiefsinnig. Oh, das ist ja...
1: Das war so tiefsinnig, dass wir jetzt den Peter Maffay spielen mit Tiefer.
0: Neu, den haben wir heute mal ausnahmsweise nicht dabei.
1: Du hast mich nicht im Programm, mit dir rede ich kein Wort mehr.
2: Das ist Helge.
0: Und das ist ja das Schöne. Und warum funktioniert jetzt die schwäbische Mundart, warum kommt es beim Publikum so gut an? Was ist da so das Ausschlaggebende, dass die Leute sagen, hey, das ist so geil, das Schwäbisch und dieser Humor, was triggert die?
2: Also ich glaube, auf der einen Seite ist, dass die Leute sich auch ein Stück weit wiedererkennen. Ja, in die Figuren, die wir spielen, also wir haben jetzt im neuen Programm zum Beispiel Mann und Frau, die beim Fernsehgucken hocken. Und das sind so Szenen, glaube ich, die jeder irgendwo in seinem Leber auch schon mal irgendwo gesehen hat oder selber durchgemacht hat. Und wenn du das dann auf die Spitze treibst und ich glaube schon, dass das die Leute berührt. Ja, das ist das eine. Und das andere ist natürlich das Spiel mit der schwäbischen Sprache, dass man gerne Worte benutzt, die halt fast schon am Aussterben aus sind. Ja, man darf es ja heutzutage gar nicht mehr so schwäbisch schwätzen. In der Schule wird ja, du weißt es ja, du bist ja mittlerweile Botschafter sogar, der in Schule geht. Also ich glaube schon, dass das die Leute auch diese Wortschöpfungen lieben. Und eben dieser Wiedererkennungswert im schwäbischen Dialekt und in ihre Alltagssituation. Ich glaube, das macht es schon aus, oder?
1: Ja, auf jeden Fall.
0: Es hat ja schon etwas, wenn man sagt, Prechtlingsgesells oder
2: Kumbier. Zum Beispiel, ja.
0: Das sind so, genau. So Wörter, die fast keiner mehr kennt. Ja. Ja, muss man so.
2: Bin ich das?
0: Ich weiß es
2: Quietschi
0: nicht.
2: Ich weiß
1: ist das dein Hartschritt?
2: Ich glaube, das sind die alten Knochen.
1: Ach so.
2: Halt Gott, jetzt quietsche ich auch noch.
0: Jetzt wissen wir das auch noch. Alte so. Knacker und...
1: Alte Knacker, alte Knochen. Hartschrittmacher, mit den Alice.
0: Und man weiß es nicht.
2: Das sagst du jetzt nicht.
0: schön. Ja, also das ist das, was bei den Leuten so ankommt. Und die Nähe zu dem Publikum, das habt ihr ja. Ne? Wenn man das ja so schaut, wenn ihr irgendwo auftretet, ihr seid ja auch mitten im Publikum ja auch mit drin. Ne?
1: Ja, man standet oft mittel im Publikum, gerade wenn man in kleinere Locations halt spielt. Mhm. Und dann ist das Schöne halt, wenn man zwischen Publikum praktisch, man hat ja das Publikum auf dem Schoß hocken. Und man hat ja sofort eine Connection zum Publikum im ersten Augenblick, wenn man, du guckst die Leute halt ins Gesicht rein. Mhm. Du kannst dich nicht verstecken hinter Bühnenscheinwerfer in dem Augenblick. Ja. Wenn du auf einer großen Bühne stehst, da hauen dir die Lichter so ins Gesicht rein, du siehst höchstens die ersten zwei Reihen, mehr siehst du nicht. Und wenn du in so kleine Locations spielst, hast du 50, 60 Leute und du siehst jedem in die Augen.
2: Und du riechst sie förmlich.
1: Ja, man riecht sie förmlich. Und das ist das, was uns quält. Der direkte Kontakt zum Publikum ist für uns oft lieber, wo man sagt, okay, das ist eher unser Ding als in große Halle.
0: Ja, das ist das Geräusch, was wir jetzt auch da so haben.
1: Das ist mein Luftballon.
0: Das wollte gerade sagen, das ist so die Ausgasungen, ja. Die man da so vielleicht mitnimmt.
2: Nee, das ist die Ausgasung, ja.
0: Irgendjemand verliert Luft.
2: Timmy.
0: jetzt wissen wir, wo es herkommt.
1: So.
0: Sapperlot.
2: Nee, aber es ist auch wirklich in der Tat so, dass du wir spielen lieber in kleine Halle wie in große Halle, auf jeden Fall. Obwohl man auch schon in große Halle gespielt hat. Nicht, dass jetzt die Leute denken, wir spielen bloß in kleine Halle. Das sehen wir natürlich nicht. Wir haben da auch schon vor
1: 25 Leute gespielt.
0: Genau. 25, wie viel Nullen sind dann hinten dran noch?
1: Ja, das doch eine.
2: Also, Tausender haben wir schon mal packt, glaube ich, oder?
1: Tausender?
2: Haben wir jetzt mal einen Tausender packt?
1: Hast du zu viel Laster Alkohol weg? Das tut recht gut.
2: Das war mit dem Ernst.
0: Ja, mit dem Ernst. Aber was ist so die übliche Menge? ist ja in Ebersbach in der Theaterschule, mhm. Markus. Was ist da maximale Anzahl im Publikum? Was
1: also in Ebersbach sind es um die 100, wenn wir da sind. Und das ist eigentlich auch so bei uns die so 150, zwischen 100, 150, 50 bis 100. Das ist so unser Ding, wo wir am liebsten spielen.
0: Also ihr kennt ja die Leute im Prinzip schon persönlich beim Namen, oder?
1: Ja, also wenn wir fertig sind mit dem Programm, dann sagt man zu jedem persönlich Ade.
0: Ja, das ist auch perfekt, oder? Ja. Hat doch was, oder?
1: Nee, das sagen auch die Zuschauer, sagen dann auch, boah, das war super, man war so nah dran am Künstler, man hat das alles gesehen, die ganze Mimik und alles. Und wir leben viel von der Mimik, man spielt unheimlich viel mit der Mimik. Ja. Und wenn du halt in so große Halle bist und die Leute dann ganz Hände hocken, dann sehen die von der Mimik fast nichts mehr. Und das ist bei uns brutal schade, wenn man die nicht sieht.
0: Ja. Emma, ich weiß es ja, ich war ja mal bei dir zu Gast unten in der Theaterschule. Mhm. Und haben das ja gesehen mit deiner Show, mit deinen Witze, wo du gemacht hast. Und da ist natürlich die Mimik, die gehört dazu. Ja, die braucht es auch dazu. Ja.
1: Genau.
0: Das ist schon was ganz Wichtiges.
2: Das ist auch bestimmte Gags, die funktionieren nur, wenn du sie auch mit Mimik so spielst. Ja. Mhm. Also das heißt, wenn der Gag ist gut geschrieben, der funktioniert, wenn man es liest, denkt man wunderbar. Aber wenn du ihn nicht richtig setzt und die Mimik nicht funktioniert, dann funktioniert der Gag nicht. Und das muss der Zuschauer sehen. Also er muss hören und er muss es sehen.
0: Ja, nicht schlecht. So, und jetzt hören wir mal vom Markus Eppes. Vom Zipperle. Hey. Und zwar die Mauldasch in der Hütte-Gaudi-Version. Also und da haben wir dann auch nochmal hinten drauf, weil der Markus, der vertritt es ja so im Prinzip ein bisschen Mauldasch. Das gehört dazu zum schwäbischen Leben. Das muss sein, gell?
1: So, oder? Gehört dazu, natürlich. Ja,
0: also rechte Mauldasch. Also, und das hören wir uns jetzt auch. Mauldasch in der Hütte-Gaudi-Version. Viel Spaß.
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Der Markus Zibberle mit der Maultasche und der Hüttengaudi-Version. Aber wir haben da noch mal eins, da legen wir noch mal was drauf, weil es ist einfach zu viel Maultasche. Und Henk Häberle, da hat er schon damals einen Song gehabt und der heißt Ich will keine Maultasche mehr.

0: Frank Häberle Junior. Ich will keine Maultasche mehr. Ja, es wird einfach dann irgendwann mal doch vielleicht zu viel, oder Markus? Maultasche kann man immer.
1: Das kann man immer. Maultasche gehört immer.
0: Ja, gut. Jetzt haben wir die Luft rausgelassen, jetzt ist es weg, hä? Das ist ja Wahnsinn.
2: Ja, er sieht auch schlanker aus wie vorher, muss ich sagen. Ja.
0: Luft ist raus. Das war das, was du vorher gesagt hast mit den zwei Doppel-D.
1: Die sind jetzt
0: wieder doppelt. Ja, wer hat sich da bewegt?
2: Der kommt aber aus der Tiefe.
0: Der kommt aber wirklich.
2: Der kommt ja ganz aus der Tiefe,
1: aber
2: der
1: Markus. Aber so jetzt richtig. Pass auf, jetzt habe ich den einmal recht Neidruck da. Also der Stecker vom Kopf her. Ich will jetzt nicht, dass da irgendwelche Fragen. Also neu.
2: Ja, so, ja, Gott sei Dank.
1: Jetzt, pass auf, jetzt wieder schüttel der Rüttel. Es tut.
0: Es tut.
1: Jetzt
0: also,
1: passiert
0: dann,
1: gar also nichts.
0: Dann warst du.
1: Er hat ja den Stecker gerade eben gewechselt, hat man an der Kopfhörer gegeben und natürlich, deswegen ist er ja ab morgen auch nicht mehr hier, hat er es nicht richtig eingesteckt. So,
0: das war's.
1: Ja. So,
0: aber wir haben doch nochmal. Ist ja egal.
2: Jetzt tut es aber bei mir auch. Bin ich.
1: Ja. Du musst auch richtig einstecken da unten.
2: Dann, aber
1: oh, ich kriege nicht nein.
0: Ja.
2: Also bei mir ist nicht. Ah, jetzt ist er drin.
1: Ja. Gut.
0: Ja, also ich merke schon, es gibt keine Tabuthemen, oder?
1: Hey, jetzt aber. Ach, das ist doch zum Knochenkotzen.
0: Was ist denn das heute hier?
1: Ich weiß es nicht.
0: Also, ja, also das ist stark. Moment mal. Jetzt nehmen wir mal einfach mal den Markus weg.
2: Genau. Ja, lass ihn weg, das geht auch mit mir, Leute.
0: Aha.
2: Das ist das Ding hier.
0: Ich hätte mal gesagt, dann nimmst du den anderen Kopfhörer.
2: Wenn wir den jetzt da noch können, das geht nicht.
0: Das könnten wir machen, dann probieren wir das einfach mal.
2: Vielleicht funkt Hino dazwischen.
1: Jetzt gucken wir mal, ob es da geht.
0: Jetzt sieht es anders aus.
1: Ach, so, jetzt Leute, bin ich auch ein bisschen weiter weg vom Pfefferle, das ist gut.
0: Ist doch auch mal schön.
1: Ja, eben.
2: Ja, das ist angenehm.
1: Du übrigens.
0: Also.
1: Du hast Flecken.
0: Es gibt keine Tabuthemen bei euch, oder? Nee. Ihr sprecht über alles.
1: Ja.
2: Also seit ich mit dem zusammen bin, schon vorher habe ich schon wegen
1: Schaumgefühl hast du gehabt, vielleicht, wenn es Weizenbier falsch eingeschaut
2: ist. Ja. Und was weiß ich, Sexismus und was es alles gibt, aber mittlerweile.
0: Jetzt hören wir aber ein Pfefferle, das ist immer so gut.
1: Das macht mir nichts aus.
2: Wenn man Bier sowieso ist ja ganz schrecklich.
0: Ja, hast du außersehens das Knöpfle unten drückt? Da ist ein Knöpfle. Aha.
2: Knöpfle?
0: So. Jetzt, aha.
1: Und jetzt?
0: Guck, jetzt.
1: Ja. Du hast Knöpfle gedrückt.
0: Hast wieder da runter knuillert.
1: Hast wieder mit deinen Wurstgriffel wieder überall nachgelangt.
0: Ihr merkt schon, die zwei, die bringen mir hier im Studio richtig das Chaos. Nein.
2: Ja, heißt das jetzt, man hat mich jetzt überhaupt nicht gehört?
1: Also nein, doch, man hat dich überhaupt nicht gehört. Also die ganze Zeit schon.
0: Ja, also. Schon du, wenn du dich gehört hast, dann aber.
2: Ja, ich höre mich selber eigentlich öfters.
1: Das ist auch der Einzige, der es aushält.
0: Also ich sehe schon, ihr vertraget euch richtig gut.
2: Neu.
0: Eigentlich nicht.
2: Eigentlich mega Reset.
1: Neu. Deswegen sind wir so gut auf der Bühne.
2: Ja. Ich habe immer einen Priegel dabei, wenn ich mit dem auf Bühne gehe.
1: Wir sind auch per Sie miteinander. Ja. Also wir sagen auch nicht du, sondern wir sind immer
2: per Sie.
1: Ja. Ja.
2: Sie,
1: Sie hat wir haben auch immer getrennte Kabine.
2: Und bitte.
1: Mhm.
0: Ja. Das war dann gemein, also ich hatte ja auch mal einen Bekannten, der mit Vornamen Siebelt hieß. Das war sein tatsächlicher Vorname. Und da hat er dann zu mir gesagt, du kannst du zu mir sagen. Dann habe ich halt gesagt, okay, du bist doppelt.
1: Der doppelt.
0: Wie auch immer. Also ich merke schon, ihr entwickelt eure Rollen auch total spontan, oder? Oder seid ihr wirklich alles absolut ins Detail? Habt ihr da auch viel ausgefuchst? Oder ist das vieles doch auch spontan?
1: Ja, wir fuchsen schon viel aus in unsere Probearbeit, klar. Aber auf der Bühne sind wir schon auch spontan.
0: Also flexibel.
1: Ja, da kann schon viel passieren.
2: Also wenn man jetzt mal das neue Stückle nimmt, das Kunstvoller Kruscht, da haben wir, glaube ich, mittlerweile 30-40% vom Text in die Probe mit reingenommen. Also das war am Anfang geschrieben, es war ein Konzept da, die Dialoge waren fertig, aber das Stück zum Schluss war dann doch wieder, also 30-40% würde ich sagen, war dann Improvisation, beide Probe.
1: Ja, weil das halt auch ein komplett anderes Stück ist wie das Voischno zum Beispiel. Also Voischno nimmt die Leute ja mit auf eine Reise zurück in die Vergangenheit und mir erzählt von früher, wir nehmen die Leute mit, die sind geistig voll dabei und reisen da mit uns zurück. Und bei Kunstvoller Gruscht ist es einfach so, dass wir mal gesagt haben, okay, in dem Augenblick haben wir keine Message, wir wollen da nichts irgendwie, sondern wir wollen einfach puff, in the face. Ja. 5, 6 Szenen, wo wir uns austoben können. Mhm. Und das haben wir bei dem Kunstvoller Gruscht, wo wir wirklich Vollgas geben können. Gell? Gut,
0: ja. Ja, das ist ja das Schöne, wenn man so eine Live-Performance hat und dann da ein bisschen was lebendig nachher passiert, dann ist das halt Geschichte und das passt sich an und ja, mal, vielleicht macht das Publikum ja auch noch mit. Kommen ja bestimmt auch noch irgendwelche Sprüche vom Publikum, oder?
1: Das kommt auch vor, ja. Gerade bei uns, weil wir so dicht am Publikum dran sitzen, Da kriegen wir ja auch alles mit, was die Leute sagen. Mhm. Aber wir sind dann immer schon so spontan, dass wir darauf reagieren können. Das ist das Schöne.
0: Ja gut, ich meine, das meiste kennt man ja an den Sprüchen schon bald, gell, so ungefähr.
1: Ja, klar.
0: Da erfindet ja viele ja nichts Neues. Ne?
1: Nee.
0: Ja, der Klaus hat nochmal geschrieben per WhatsApp und liebe Hörerinnen, liebe Hörer, damit nochmal der Erinnerung, ihr erreicht uns im Studio, wenn ihr ein Pfefferle und ein Zipperle eine Frage stellen wollt, dann könnt ihr das tun unter 0716194424. Da erreicht ihr uns unter dieser Nummer per WhatsApp im Studio oder ihr schreibt noch eine elektronische Postkarte an studio@radiofips.de.
1: Aber das ist sehr schön, Klaus, dass du uns zuhörst.
0: Ja,
2: freut uns sehr. Der einzige Mensch, der uns
0: zuhört. Und ich glaube, das ist der Einzige, ist die anderen trauen sich nicht der so
2: Klaus,
0: aus.
2: Klaus,
0: aber der Klaus, der schreibt, sag bloß, du schwäbische Saugosch hat wieder einen Schnaps dabei, wie das letzte Mal, dann wird's lustig.
1: Ich trinke gar nichts.
2: Also, du hast letztes Mal einen Schnaps dabei gehabt und jetzt
1: haben,
2: nicht?
1: Ich habe noch nie was getrunken.
2: Hol die Flasche raus.
1: Ich habe noch nie was getrunken.
2: Na, du gar nicht.
1: Das ist eine Lüge. Das ist ein Hörensagen, ist es.
2: Komm, du bist schon die ganze Zeit richtig besoffen.
1: Halse so.
0: Ich merke schon, der Zipperle, der hat gerade einen Affen. Apropos Affen.
1: apropos Aff.
2: Hauslos.
1: Der Aff. Es gibt so ein richtig schön. Es gibt ja so uraltes Äffle und Pferdle-Filmle, wo sie so am Neckar hocken. Ja, und das Äffle so. Was ist groß?
3: Ein Elefant.
4: Und was ist Krieser?
3: Sturgert.
4: Und was ist das Allergrößte?
3: Linse mit Spätzle und Zeudewürstle.
1: Aber das gibt's jetzt in neuer Version. Mhm. Und da geht ein Gruß raus an der Hansi. Der hat es für die Sprücheklopfer gemacht, den Spruch. Der geht jetzt folgendermaßen.
4: Was ist schlimm?
3: Ein Schnupfen.
4: Und was ist schlimmer?
3: Grippe.
4: Und was ist das Allerschlimmste?
3: Kartoffelsalat mit Mayonnaise.
0: Das erinnert mich jetzt an meine Kindheit, weil meine Großmutter, die hat nämlich Kartoffelsalat mit Mayonnaise gemacht.
2: Ganz schlimm.
1: Oh, das sind.
2: Wo kommst denn du her?
0: Ich bin ein Schwab, aber meine Großeltern, die sind aus Sachsen gekommen. Und dann wollte ich auch mal rum.
1: Wie war das bei dir mit deiner Frau?
2: Mit meiner Frau?
1: Wegen dem Kartoffelsalat?
2: Ich habe sehr lange üben müssen. Also, bis so ich den Kartoffelsalat so gemacht habe, wie ich ihn mir vorstelle. Das war jetzt nicht so einfach.
1: So wie ihn die Mutter gemacht hat.
2: Ja, aber das ist ja der Ödipus-Komplex, verstehst
1: du? Das ist ja das. Du willst ja eigentlich als Mann, willst du bloß eine Frau, die kocht wie deine Mutter. Mhm. Und wenn du Pech hast, verwischst du die Sau wieder einfach.
2: Ja, natürlich.
1: Das ist auch wieder nichts. Ja.
0: Es ist unglaublich, ihr zwei. Ja. Ich hab das Problem gar nicht. Ich muss meinen Kartoffelsalat selber machen.
2: Ja, wunderbar.
1: So, und wenn er nicht schmeckt, dann siehst du, da hast du aber wieder einen Scheiß gemacht.
0: Ja, so ist es. So. Dann hau ich mir selber einen Gosch nach.
1: Das ist doch super.
0: Passt.
1: Ja. Siehst du, wenn man sich selber schlägt.
0: Ja.
1: Da spart man die Domina.
0: Das ist halt wie im Kloster, selbst geißeln.
1: Okay.
0: Mit der Beitsch.
1: So einer bist du.
0: Ja, was meinst du, was ich so daheim treibe?
1: Wir brechen die Sendung an dieser Stelle ab.
0: Weißt du was? Du regst mich auf. So. Apropos.
2: Regi.
0: Du regst mich auf, genau. Es kommt Wolle Krivanek mit Regi die auf. Ihr könnt mich doch mal.

0: Gute Wolle, Krivanek, Reggae, die Uff. Ja, und wir haben einen Spaß hier im Studio.
1: Was heißt das mir?
0: Das ist halt.
2: Also okay. Wir schon.
0: Wir schon.
2: Ja. Aber nicht mit dem.
0: Ich weiß nicht. Also, mir macht es auch Spaß.
1: Ich auch.
2: Ja. Echt?
1: Da musst du dein Gesicht einmal sagen.
0: Das ja. Das ist halt Eiszeit.
1: Ach so. Ja. Eiszeit, da bin ich wieder. Jetzt spielst du mich doch noch.
0: Wer weiß das schon? ist eine Katastrophe. Also ich merke schon, ihr entwickelt ja auch gerade die Rollen ja auch spontan nebenbei. Ihr habt ja auch schon gerade den Vorschlag gemacht, dass ich jetzt auch Bühne mit soll, ja. Dass man da Radiomoderation auf der Bühne mal macht. Das wäre bestimmt mal lustig.
1: Ja.
0: Aber wenn ihr die Rollen entwickelt, wie entwickelt ihr die? Was... Aus dem Leben, wenn ihr da unterwegs seid, habt ihr dann irgendwas, was euch triggert und ihr das dann euch sofort aufschreibt und dann miteinander drüber sprecht? Oder,
2: es kommt drauf an.
0: Also, ist das spontan oder dann wirklich alles ins Detail?
2: Also es ist mittlerweile ein Prozess. Wir haben angefangen, wo ich quasi mit einem fertigen Stück gekommen bin und mich so ein bisschen als der Schreiber gesehen habe. Ja? Dann haben wir das zweite Stück entwickelt, da haben wir schon... Jeder seinen Teil dazu beitrage, ja, jeder hat ein bisschen geschrieben. Und jetzt beim dritten Stück haben wir es jetzt so aufteilt, dass wir gesagt haben, du machst drei Szenen und ich mache drei Szenen. Und die Gedanken, welche Szene wir machen, die entwickeln wir oft im Gespräch, dass wenn wir bei irgendeinem Auftritt sind und sagen, Mensch, wir könnten doch nächstes Mal über das Thema irgendwie eine Szene schreiben oder über das. Und dann überlegt man, wer will die Szene schreiben? Ja, einmal haben wir jetzt vor kurzem überlegt, eine Szene beim Bäcker zu schreiben. Mhm. Hat er dann übernommen. Ja, ich habe jetzt eine Geburtsszene geschrieben über zwei, die sich im Krankenhaus treffen, weil ihre Kinder kommen auf die Welt.
1: Ja.
2: Und das, ja, entwickeln wir dann eigentlich eher spontan immer jetzt.
1: Das ist mittlerweile. Spontan,
2: also es ist nicht mehr so wie ganz am Anfang, fertiges Konzept. Er guckt sich's an und schreibt Gags nice, sondern jetzt machen wir es im Prinzip gemeinsam und so, was uns halt einfällt.
0: Aber ihr entwickelt es selber.
2: Ja,
0: weil,
2: ja, klar.
0: Sprechen wir mal über die aktuelle Thematik KI. So nach dem Motto, da könnte man doch vielleicht mal so eine künstliche Intelligenz vielleicht mal fragen, ob die uns was zusammenstellen kann.
1: Also ich habe es tatsächlich mal probiert,
0: ja?
1: Aber es funktioniert nicht.
0: Ja.
1: Also Comedy mit KI funktioniert nicht.
0: Weil da fehlt einfach die Emotion, oder?
1: Ja, ja, also vor allem schwäbische Comedy. Wie willst du schwäbische Comedy von der KI schreiben lassen?
0: Ja.
1: A KI kann sich nie in einen Schwab reindenken, weil der Schwab einfach nur über der KI steht.
0: Es ist so.
1: Ja, ist so.
0: Ist so. Also, da brauchen wir ja gar nicht drüber diskutieren. Da hast du jetzt auch wieder vollkommen recht. Ja.
2: Also ich glaube, es ist auch so, dass du Figur, also wenn man schreibt, dann entwickelt man eine Figur, einen Charakter. Also das ist natürlich immer Pfefferle und Zipperle. Wir kennen ja unsere Bühnencharaktere, aber wie der sich in der Rolle verhält, wie er die Worte bringt, aus welcher Emotion raus, vom Gefühl her und so weiter, das macht KI nicht.
0: Mhm.
2: Und deswegen, KI ist steril, bringt halt Gags, ja, die sind ja auch nicht schlecht, aber das Gefühl selber, wie dann die Rolle gesprochen wird, wie die Rolle ausgefüllt wird, mit welchen Emotionen, das kann KI.
1: Nee.
2: Mhm. Und das machst du halt dann, wenn du schreibst mit bestimmten Begriffen, mit bestimmten Worten, manchmal auch mit Pause, die du einbaust in den Text.
0: Ja.
2: Punkt, Punkt, Punkt. Oder fett geschrieben, dass man weiß, so und so muss man es betonen.
1: Und
2: das macht halt KI nicht.
1: Und wenn du halt anfängst, die Sache auch zum Lesen. Wir waren jetzt vor vier Tagen, waren wir jetzt vier Tage.
2: Beim Fellnessen.
1: Waren wir beim Fellnessen, genau, und haben da unser neues Stück entwickelt. Und dann hocken wir da halt nach und lesen das, was wir schon mal geschrieben haben.
0: Mhm. Also das Fellnessen. Also ihr wart in der Sauna, im Schwimmbecken und habt euer Fell nass gemacht.
1: Genässt,
0: oder?
1: Genau.
2: Ja. Wir haben eingenässt.
1: Ja. Und zwar von innen und von außen.
2: Ja.
0: Ja, okay.
1: Und dabei ist das neue Stück jetzt eigentlich schon entstanden. Das ist eigentlich so gut wie fertig.
2: Fast, ja.
1: Und wenn wir das halt anfangen zum Lesen, dann in dem Augenblick beginnt die Figur zum Leben.
0: Mhm.
1: Und dann füllen wir die Figur aus und leben sie in dem Augenblick und schon entsteht ein Dialog. Und dann auch kann es sein, dass er komplett anders wird als der, wo jetzt auf dem Skript steht. Und dann leben wir das und in dem Augenblick entwickeln wir unsere Rolle.
0: Mhm. Ja. Wann habt ihr es geplant, das neue Stück? Wann kommt es auf die Bühne?
2: Ja, Frühjahr 27, oder?
1: Na, aber da bist du verrückt.
2: So,
1: wir haben gar keine Zeit dazu. Wir kennen erst Ende nächstes Jahr damit auf, also im Herbst, können wir damit auf Bühne.
0: Aha,
2: also es dauert noch so ausgebucht oder was?
1: Ich schon.
2: Ich schon.
0: Eieieiei.
1: Nee, also Herbst, Winter, nächstes Jahr haben wir schon.
2: Habt ihr so, ja, die Premiere, aber wir wollen ja so Vorpremiere machen. Da können wir ja schon, vielleicht sogar schon im Mai, Juni mal anfangen irgendwo.
0: Dann wird es mal so.
1: Ja, richtig.
0: Dann wird es dann mal so einen kleinen Ausrutscher im aktuellen Programm geben, mal so einen kleinen Ausblick
1: ins
0: neue Programm dann hinein.
1: Da wird auch schon mal die neue,
2: ja, oder in der
1: neue Szene mal
2: oder
1: testet.
2: So. Ja, wenn er da spielt.
1: Forsterberg.
2: Forsterberg.
1: Genau, die kleine Locations. Mhm. Das ist dann eigentlich schön zum Testen, dann, dass man wieder euch zwei neue Nummern mit reinnimmt ins alte Programm. Wenn man nochmal testet, kommt es an, kommt sie dann, lachen die Leute überhaupt?
0: Ja.
1: Oder war das, was wir als gut gefunden haben, doch gar nicht so gut?
2: Ist noch nie passiert.
0: Ihr habt euer Notizbuch dabei, okay, den Gag streichen wir.
1: Ja, das machen wir dann immer direkt auf der Bühne. Wenn siehst du, der war jetzt nichts, dann sind wir gleich raus.
2: Ja. Nee, das ist bei uns so, da gehen wir nicht mehr nach.
1: So, wenn die Leute nicht lachen.
2: So.
0: Also. Ah, okay. Also gut, dann gehen wir jetzt in die zweite Stunde mit dem Schwabeland-Lied. Schwabeland, wo bist du, Schee? Vom Henk Häberle. Heute haben wir einen Henk Häberle, ganz besonders. Und dann damit gehen wir in die zweite Stunde.
1: Hat er heute entdeckt, die CD.
0: Jetzt ja, das ist so super. Und, ja, sorry, Markus.
1: Ja.
0: Also, noch einmal. Henk Häberle, aus Schwabeland, wo bist du, Schee?

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2: Ja, und damit sind wir jetzt in der zweiten Stunde Durchblick hier auf Radio FIPS. Am Mikrofon für euch ist Richie Nirschel. Und zu Gast haben wir heute Pfefferle und Zipperle. Und zwar der Werner Schwarz als Pfefferle und der Markus Zipperle als Zipperle. Nomen est Omen. Ja, so ist halt. Und wir haben einen Mordspaß heute hier auf Schwäbisch. Ich versuch's, weil der Markus, der hat mich da mal so angetriggert. Hat er gemeint, ich soll's probieren.
3: Ja.
2: Ich höre mir zwar immer noch ein bisschen, finde ich, künstlich an.
3: Er hat sich stets bemüht.
2: Ja, so, genau. Er bemüht es, sich seiner Leistung gerecht zu werden.
3: Ja, so. Ja. Er gibt alles.
2: Okay, ich gebe alles. Was kannst du eigentlich? Nix.
3: Ja. Brotkorn Schimmle.
2: Was kannst du? Ja, so sind wir miteinander. Wir haben uns einfach lieb, gell?
3: Ja.
2: Ja, so. Ah, schön. Und damit, wie gesagt, sind wir in der zweiten Stunde hier. Durchblick auf Radio FIPS. Ich bin komplett fertig. Ich weiß auch nicht. Ich glaube, ich muss heim. Ich glaube, ich suche mir gleich nach die Straßenbar.
3: Echt?
2: Ah, nein, die machen wir erst nachher, die Straßenbar, oder?
4: Die Straßenbar noch kriegen kann.
2: Ja. Ah, schön. Wo waren wir stehen geblieben? Ach nee, wir sitzen ja hier,
3: ja,
2: im Studio.
3: Ja, wir hocken.
2: Wir hocken noch. Ja, ihr habt ja gesagt, neues Programm und dass ihr ja nächstes Jahr dann...
3: Ja.
2: Die
3: Premiere. Es gibt auch schon einen Titel.
2: Es gibt auch einen Titel. Wie heißt der denn?
5: Ich habe ihn nochmal umgeschrieben.
2: Aha. Das ist schon so.
5: Er heißt jetzt vom Anfang, vom End und von ein bisschen dazwischen.
3: Ah, das ist ja.
5: Wie gefällt dir das?
3: Es ist wie immer genial, wenn von Ihnen was kommt, Herr Kollege. Ich kann mich jetzt fast nicht heben auf meinem Stuhl.
2: Ja, das hört sich jetzt ein bisschen, das hört sich jetzt ein bisschen queer an. Von Ebbes ein bisschen.
3: Ja gut, jeder ist ja von Ebbes ein bisschen.
2: Und ja.
3: Einer ist von Ebbes halt ein bisschen mehr.
2: Ja, so oder so.
3: Ja.
2: Das kannst du jetzt hinbiegen. Ja,
5: das kannst du nachher wieder mit.
3: Ja. Nicht so, weil es könnte
5: auch
3: weder
5: sein. Ja. Gut, ja, so rum.
3: Vom Ding her.
5: Insgesamt.
3: So.
5: Muss aber nicht.
3: Er muss wieder.
5: Weil wenn es nicht so ist, dann ist es auch egal.
3: Ja, dann kann es aber auch wieder anders sein.
5: Ja gut, oder? Aber dann wäre es ja sowieso nicht mehr so.
3: Nee, Jens, ja sowieso anders auch gemeint.
2: Ich bin gerade am Überlegen.
5: Ja, wie du es gemeint hast, weil es spielt für mich keine Rolle.
3: Ja, für dich kann es ja auch keine Rolle spielen, aber ich finde jetzt, dass die Rolle am Rolle sowieso nicht spielt.
5: Ja, aber gut, eine Rolle ist ja nicht einfach so. Ja, eine Rolle muss man ja auch ausfüllen.
3: Du kriegst ein neues Stück keine Rolle. So.
5: Ist mir doch egal.
3: Fertig.
5: Spielt trotzdem.
2: Das ergänzt jetzt im Prinzip auf die Frage, auf die ich hinkomme. Wer bringt von euch beiden eigentlich mehr Chaos auf die Bühne? Der Pfefferle oder der Zipperle?
3: Ich würde niemals Chaos auf die Bühne bringen, weil ich einfach so ein
5: strukturierter
3: und so ein ernsthafter Künstler auch bin.
5: Organisierter.
3: Einfach auch immer hundertprozentig am Text ist und auch niemals irgendwie vom Text schmecken. Oder?
5: No,
3: oder?
5: Ja, oder
2: die,
5: ja.
2: Oder die Luftballons zu weit aufblasen.
3: Den nie machen.
5: Nein. Nein.
2: Okay. Ja, das ist schon ein bisschen, das verwirrt mich.
5: Ja. Also ich glaube, es ist 50-50.
3: Ja, also wir bringen beide Chaos auf Bühne. Das ist das Schöne bei uns. Du weißt oft nicht, was vom anderen kommt.
5: Ja.
2: Und wie ihr auch vorher gesagt habt, dass auch mal das Publikum ja irgendwelche Eingebungen dann machen und ihr dann darauf reagiert und dann bringt das Publikum dann auch ein bisschen Chaos rein in die Geschichte.
3: Das kann auch passieren, ja.
5: Also es ist schon oft so, dass wir, sei jetzt mal auf der Gerade fahren, und dann kommen plötzlich so Nebelstrecke, die man aufmacht. Und bis jetzt ist es uns, bis auf ganz wenige Ausnahmen, eigentlich immer wieder gelungen, wieder auf die Hauptstraße zurückzukommen. Bloß wenn dir das nicht mehr gelingt, dann verlierst du dich und verzweifelst dich.
3: dann bist du, wie man es auf Neudeutsch sagt, lost.
5: Lost.
2: Oh, das ist auch ein richtiges schwäbisches Wort, gell? Ja, lost. Lost. Lost. Lost.
5: Da ist verzwarzelt besser.
3: Verzwarzelt.
5: Verzwarzelt.
3: Verzwurzelt.
2: Ja. Also, ich glaube, ihr bleibt bei den schwäbischen Wörtern.
3: Das
2: also.
3: Kennen wir besser,
2: das,
3: ja.
2: Macht mehr Sinn. Ihr habt ja vorher einen lustigen Bühnenmoment ja gebracht, das mit den Brüsten, mit den groß aufgeblasenen Doppel-D, wo auch dann vorher den Pfeifton ans Mikrofon gebracht haben.
3: Das war das Ganze,
2: das,
3: ja.
2: Das war das, ja. Also das war hier auch aufgebaut.
3: Mhm. Da sind sie gelegen, direkt vor mir.
2: Ja, und gibt es da noch einen anderen super lustigen Bühnenmoment, wo ihr sagt, oh, den vergessen wir auch nicht?
3: Also wir haben einen Moment, wo mir wirklich immer schwer drüber kommt, wo es immer passieren kann, dass es uns erwischt. Und das ist bei unserer klassischen Bühnennummer, da hat hier der Herr Kollege ein wunderschönes Stück geschrieben mit lauter klassische Zitate, die er da in eine schöne Reihe vollgebracht hat. Und da passiert es uns öfters mal, dass es, also mich nicht, aber ihn, dass man da ins Lachen kommt, weil er immer sagt, ich tät das so blöd gucken.
5: Ja. Das ist unglaublich.
3: Ich verstand das nicht.
5: Das ist unglaublich. Ja, das Stück war eigentlich konzipiert als, oder diese Szene als absolut ernst, sodass das Publikum auch sieht, wir sind auch schauspielerisch gut. So habe ich es mir eigentlich vorgestellt, dass wir da richtig Shakespeare-mäßig schauspielen.
3: So hat er sich's vorgestellt. So
5: habe ich es mir vorgestellt. Und schon bei der Premiere hat der Typ das dermaßen verrissen, indem er ein Gesicht noch gezogen hat und dann auch noch so.
3: Bitte, du hast mich so angespielt.
5: Ich habe dich nicht so angespielt.
3: Natürlich.
5: Nein, doch. Das hast du aufgegriffen und gleich so zack.
3: Naja.
5: Verhunzt hast es. Aber es kommt genial gut seither.
3: Seitdem ist das halt nicht mehr so ernst, die Szene. Nee. Und da passiert es uns öfters mal, dass man uns da einfach dann in die Augen guckt

0: Szene bleiben und du?
1: Ich habe immer wieder versucht, in die richtige Szene wieder rein zu bringen mit irgendwelchen Stichwörtern, die da jetzt kommen wären. Er hat sich nicht beirren lassen. Er ist immer weiter galoppiert. Ein bisschen hat er dann gesagt, du, wir wollten eigentlich jetzt die andere Szene spielen. Und er stand dann, ach so. Und dann war es auch vorbei.
2: Dann hast du kräftig eingegriffen und hast dann gesagt, halt doch einfach mal dein Gosch.
1: So
2: oder?
1: Ungefähr.
2: Und das hören wir jetzt uns auch an. So. Halt doch einfach mal dein Gosch.

0: Ja, halt doch einfach mal dein Gosch. Und das ist von So Semmer halt. Ja, So Semmer halt, oder? Wir drei.
1: Wir sind sowieso so.
2: Ja, wir sind so.
0: Wir sind anders als die anderen.
2: Ja, wir sind Sotte.
0: Mehr mehr Sotte als Sotte, oder?
2: Ja, Sotte sind wir.
0: Ja.
2: Oder mehr Sotte wie Sotte.
1: Du solltest jetzt einfach mal dein Gosch.
0: Habt ihr eigentlich für euren Quatsch, den ihr da fabriziert, eigentlich auch schon einen Preis gewonnen?
1: Einmal tatsächlich. Ja, tatsächlich.
2: Haben wir tatsächlich, ja.
1: Ja, das war wann, Herr Kollege?
2: Das war 2024.
1: Ich glaube, 24 war es.
2: Haben wir Sebastian Blau Comedy Preis erworben.
1: Genau, der Sebastian Blau Preis für Comedy.

0: gekriegt.
1: Genau.
0: Da waren wir sehr geehrt.
1: Waren wir sehr geehrt.
0: Ja, doch.
1: Mit unserem Weichner-Programm.
0: Ja.
2: Ja. Das ist dann doch etwas, wo man sich doch dann freut und sagt, oh, wir haben irgendwas getriggert und eine Jury gewonnen für uns, die gesagt haben, guck dir mal an und eine schwäbische Mundart wird noch lebendig gehalten. Oder ist das der Preis überhaupt für schwäbische Mundart? Mhm. Oder ist das eigentlich egal, ob das jetzt Mundart ist? Oder
0: geht's ja mehr. Blaupreis dort schon
2: ist schwäbisch.
0: Schwäbisch sei, ja. Genau. Der ist ja extra für Schwaben, dieser Preis. Mhm. Von daher sind wir auch, da haben wir uns da echt gefreut, dass wir da auch einen Preis kriegten an dem Tag. Es sind ja einige ausgezeichnet worden an diesem Tag, einige schwäbische Künstler. Mhm. Und dass wir da dabei waren und auch dabei sein dürfen, war für uns eigentlich für die kurze Zeit, wo wir zusammen sind, war das eigentlich für uns
1: brutal. Ja, und weil die zwei Jahre Corona auch noch dazwischen,
0: genau, wo wir kaum Auftritte sind. Die anderen sind schon länger im Geschäft gewesen, die meisten zumindest.
2: Ja. Mhm. Das ist richtig. Also hat im Prinzip das Programm, das ihr da entwickelt habt, Voischno, hat dann schon einen guten Einschlag gehabt.
0: Genau.
2: Mal so. Ja. Und es ist doch auch schön, wenn dann auf sowas dann ein Lob bekommt, sagen wir es mal so. Normalerweise heißt ja nicht geschumpfe ist Lob genug, ja? Oder nichts geschwätzt ist Lob genug, ja, beim Schwab.
0: Ah, ja. es war doch. Ja,
1: ja. Ja, aber im Endeffekt.
2: Also der Markus freut sich, dass ich mich bemühe.
1: Die Saat geht auf.
0: Ja, ja, doch.
1: Die Saat geht auf.
0: Ja.
1: Ja, aber das Schöne ist eher, also das ist toll und das tut auch gut. Und, aber ich glaube, was viel wichtiger ist, ist jeden Abend, oder was heißt jeden Abend, wenn wir spielen, die Rückmeldung vom Publikum.
0: Natürlich.
1: Und das ist die Messlatte.
0: Ja, ja.
1: Mhm. Und da können wir eigentlich schon sagen, dass wir da bis jetzt eigentlich immer sehr beseelt und beglückt von der Bühne runtergegangen sind.
0: Das ist das Schöne.
1: Ja. Das ist das Schöne. Ja. Das ist das, wovon man zerrt.
0: So ein Preis ist von einer Jury, okay, wo man sagt, ja, da hat sich das mal jemand anguckt und sagt, okay, die zwei kennen was.
1: Ja.
0: Aber die Rückmeldung vom Publikum ist eigentlich die auf das
2: Das ist ja die Hauptsache. Wenn man ein Programm hat, beziehungsweise wenn man da eine Termine hat und die Termine veröffentlicht und sagt, hier, das ist unser Tourplan, da könnt ihr da Tickets kaufen und wenn ihr dann sagt, okay, unsere Show ist ausverkauft, dann ist das ja schon mal ein gutes Zeichen. Ja. Ja. Klar, ihr habt ja gesagt, das ist jetzt kein so ein wahnsinns riesen Rahmen, also 30.000 Publikums-Arena-Show ist es nicht.
1: noch nicht.
2: Das ist, weil da müsstet ihr ja riesen Leinwände hinbauen.
1: Es ist in der Planung. Also 30.000 ist ein bisschen wenig. Wir wollten ja schon auf 100.000.
0: Wembley, haben wir eigentlich sagen.
1: Ja.
0: Weil das ist schon unsere Zielgruppe. Auch
2: die das Engländer. Ist aber dann schwäbisches Englisch, oder?
0: Ja. Schwänglisch.
2: Ja. Ja, weil Wembley wäre ja dann... Da hätten die ja ein Problem.
0: Oh nö, das
2: oder
0: Schwäbisch ist international.
1: Ja, Häuser Kartoffeln in Gusch und dann losschwätzt
0: auch. Fertig sind wir.
2: Ach, das ist der Trick.
0: Ja.
2: Die Häuser Kartoffeln.
1: Ja, genau.
2: Ah, das muss ich ausprobieren.
1: Mach mal.
2: Das probiere ich. Wenn ich den nächsten Kartoffelsalat mache, dann...
0: Aber ohne Mayonnaise, bitte.
2: Die machen ja nicht mit Mayonnaise. So.
1: Er hat es ja kapiert.
2: Ja, also
0: dass bitte. Es ohne einfach besser ist.
2: Ja. Also bitte. Schlotzig muss er sein.
0: Schwätzer muss er.
1: Der muss schwätzen, bitte.
2: Ja. Ja. Ja. So ist es. Ja. Vielleicht frage ich dich ja mal nach einem Geheimrezept. Vielleicht hast du ja ein Geheimrezept für einen Kartoffelsalat.
0: Was Geheimrezept?
2: Das mal veröffentlichen.
0: Also mein Geheimrezept wird nicht veröffentlicht.
1: Kannst du überhaupt kochen?
0: Ja, natürlich kann ich kochen.
1: Hast du überhaupt schon jemals in deinem Leben irgendwas
2: gekocht? Er hat ein Haushaltsgerät daheim.
0: Ja, meine Frau.
1: Also ich sehe die immer nur bei McDonald's.
0: Aber nie kochen,
1: Burger, oder
0: was? McDonald's?
1: Ja, McDonald's.
0: Entschuldigung, Herr Kollege.
1: Pfefferle gehen wir nur zum McDonald's.
2: Ja, es gibt aber auch noch andere amerikanische Schnellrestaurants.
1: Achso, dürfen wir keine Werbung machen. Also,
0: aber wir waren
2: nicht vor. Bei uns ist es egal, wir sind ja kein öffentlicher.
0: Unterwegs, weißt du, wir waren unterwegs wieder beim Auftritt und dann hat die hinterher gesagt, ich gehe jetzt nirgends mehr zum Essen. Ich will heim ins Bett, ich habe zwar Hunger wie so, weil ich da ja 8 Stunden unterwegs war, weil ich überall sein muss, überall der Riesel reinhängen muss in jede Kamera. Und dann habe ich gesagt, ich fahre abends heim, ich esse nichts mehr. ich gehe jetzt mal ins Bett und esse nichts. Dann kriegst du bei der Heimfahrt eine Voicemail geschickt, WhatsApple von Selm, wo dann kommt so, Kipperle, also, ich bin jetzt noch, wir haben jetzt da einen Fischburger und noch drei Hamburger und Big Mac. Ich habe nur ein bisschen Hunger gekriegt. Also mach's gut, mir zählt uns Mac-Buch. So, da kriegst du Hunger. Dann habe ich auch noch was holen müssen, verstehst
2: du? Ach so, da bist du animiert worden.
0: Ja, ich bin gezwungen worden, das ist Gruppenzwang.
1: Oh Gott, weil Entschuldigung. Bin ich wieder für ein Kilo verantwortlich?
0: Weil du einfach nicht Maß halten kannst. Du haust das Nei in der hohle Kopf.
1: Ach, Musik.
2: Ich sehe es schon. Das ist, ja. Aber ihr habt ja vorher das angedeutet. Mir schwätzt gleich drüber, während jetzt Musik läuft. Da, ich habe jetzt ein Attentat auf euch vor. Jetzt machen wir das ganz
1: einfach.
2: Jetzt machen wir das ganz einfach. Jetzt dummer Bämberler, oder?
0: Oh ja.
2: Machen wir. Ja, okay, also dann tun wir jetzt Herr Stumpfes Zieh und die Zupfkapelle spielen mit Bämberle. Viel Spaß.

0: Wir können nicht bloß Kunst, wir können auch Kunst. Und das zeigen wir euch jetzt. Und zwar mit einem Stück von mir. Eigentlich vom Shakespeare, aber in dem Fall ist das das Gleiche. Wer fängt an?
1: Ich, hast du gesagt.
0: Ja, aber du, Zipperle, du spielst es so, wie ich es geschrieben habe.
1: Ja,
0: nicht abweichen.
1: Ja,
0: nicht wieder Zipperle-mäßig. Ja. Okay, also, so. Dann fangen wir an. Also Kunst jetzt, Shakespeare, Goethe, wer noch? Schiller?
1: Trollinger?
0: Hamlet?
1: Omelette?
0: Noé.
1: Auch nicht.
0: Also insgesamt, Kunst. So. Okay, dann halt. Ich muss noch in den Duktus.
1: Wo muss
0: ich
1: noch?
0: In den Duktus.
1: Der hört schon zu, es ist Achte.
0: Haltung, Zipperle.
1: Ein
0: Schauspieler braucht eine gewisse Haltung.
1: Dann halte.
0: Okay, ich bin langsam.
1: Du bist langsam, ja, ich weiß.
0: Langsam. Jetzt.
2: Oh Vater, nun warte doch mal. Ich habe hier im Wald kein Mobilfunksignal.
0: Was? Sag mal, Zipperle, was schwätzt du für einen Scheißdreck?
1: Das
0: ist doch nicht das, was ich geschrieben habe.
1: Ach, nicht?
0: Sag mal, spinnst du?
1: Was denn?
0: Wir sind im Radio.
1: Ach so.
0: Zipperle.
1: Ja.
0: Du spielst es so, wie ich es geschrieben habe. Die Leute wollen einfach was Niveauvolles.
1: Ich mach doch.
0: Mach.
1: Ich fange an.
0: Ja.
1: Bist du fertig?
0: Richtig, was?
1: Ja.
0: Ich muss in der Duktus.
1: Ja, gern.
3: Jetzt. Wer reitet so spät durch Nacht und Gewitter?
0: Was?
3: Es ist der Vater, der holt nur ein Liter.
0: Was? Sag mal, spinnst du? Zipperle, komm.
1: Was?
0: Ja, wir drehen jetzt um.
1: Was?
0: Ich fang an.
1: Ach,
0: ich fang an.
1: Wenn du musst, du kannst
0: ja,
1: besser.
0: Ich kann's ja, besser. Mensch, du machst alles kaputt. Ruhe jetzt. Ich fang an. Bist du soweit?
1: Ja.
0: Okay.
1: Halt! Was? Ich muss in den Duktus. Der Donald Duktus.
0: Das gibt's doch nicht. Jetzt!
1: Fang an.
3: Wer reitet so spät? Durch Nacht und wen?
4: Ich bin's, der Vater mit dem Kind.
3: Wohin des Wegs zu dieser Stund?
4: Nach Dänemark, nur euch tue kund.
3: Woher? Dort winkt der Sarg.
5: Es ist etwas faul im Staate Dänemark.
4: Das weiß ich wohl und Angst ich in mir trage. Aber sein.
0: Ich glaub das nicht.
4: Oder nicht sein.
0: Sag mal, kannst du das einmal so spielen?
4: Oh. Nein oder nicht sein.
1: Das ist Tragik. Das ist schwere Kost.
0: Das ist scheiße.
1: Schweres Omelette. Hamlet. So.
0: Also komm, mach nochmal. Aber sein.
4: Aber sein. Oder nicht sein. Das ist doch hier die Frage.
3: Verzeiht, o Herr, doch zu verstehen fällt mir schwer. Was ist denn in Dänemark euer Begehr?
4: Dieses Kind!
0: Jetzt ist es weg.
1: Du kannst schon das Kind nicht fortschmeißen.
0: Ich hab so einen Schwung gehabt gerade.
1: Du sollst das Kind halten, nicht schmeißen. Ja,
0: egal.
1: Komm, lass Strager. Also,
0: es strackert. Gut.
3: Verzeiht, o Herr, doch zu verstehen fällt mir schwer.
0: Ja, da.
3: Was ist denn in Dänemark euer Begehr?
0: Ja, das, dieses Kind, das ich bis eben bei mir trug,
1: was?
0: Hätte sollen werden neuer König im Staate Dänemark.
3: So reitet schnell und lasst euch sagen, ihr habt den Wind im Rücken, er wird euch tragen.
4: Jedoch hätte ich gern einen Begleiter an meiner Seite. Wie steht's mit euch, werd ihr breit?
3: O Herr, ich hege tauben Mut. Mir fehlt's an Galle. Auch steht mein Pferd bereits im Stalle.
4: Schwachheit, dein Name ist Weib. Seid ein Mann und zu allem bereit.
3: Ihr sprecht mit Hohn. Wär ich bereit, was wär mein Lohn?
6: Des Königs Füllhörner wird sich über euch ergießen, Glucketiglug. Oder die Dänen werden euch am Pfahle aufspießen.
3: Es irrt der Mensch, solange er strebt. Drum bleib ich hier, muss ich's gut leben.
6: Die Botschaft höre ich wohl, allein mir fällt der Glaube. Wie mache ich einen Adler nur aus dieser Taube?
3: Lass gut sein, Herr, und zieht von dannen. Ich selbst möchte mich nun ein bisschen entspannen.
4: Hier stehe ich nun. Ich armer Tor und bin allein, so wie zuvor.
3: Yeah, so geht es.

0: Bronnweiler Weiber. Evel lauft mir die Zeit davor. Zusammen mit Friedel, Kehrer und Mary Lutz. Und ja, der Zipperle und der Pfefferle, die haben euch gerade einen schönen Einblick gegeben in die Shakespeare, schütteltes Bier.
1: Ja, ja.
0: Ja. Geschütteltes Bier.
1: Geschütteltes Bier.
0: Ja, nee. Ihr hättet die Grimassen sehen sollen, aber das leider Gott ja im Radio nicht.
1: Ja, ja, wobei so. Das ja für dich gut wäre, Pfefferle, gell? Du hast so das richtige Radio-Gesicht.
0: Das sagen sie ja über mich auch immer.
1: Ich war?
0: Ja, aber da habe ich ja kein Problem mit. Ich weiß ja, dass ich hübsch bin.
1: Ja, also immer gegenüber dem Pfefferle.
0: Ich muss mich so verstecken, weil ich so hübsch bin, sonst laufen mir ja die ganze Zeit die Leute hinterher.
1: Das ist schlimm.
0: Ja,
1: das ist schlimm.
0: Einbildung, Schauerbildung, gell?
1: Ja, das war
2: bei uns jetzt, ich höre mich nichts sagen.
1: Das ist sehr schön, das bin ich gar nicht gewöhnt.
0: Sollen wir das eine Lied nochmal laufen?
1: Alter, gut.
0: Ich weiß aber nicht. Ach, das ist schön. Ja, es habt ihr mal einen Auszug gehört. So ein richtig schöner. Ja, aber wie gesagt.
1: Also der Klaus hat jetzt einmal einen Ausschnitt gehört.
2: Ja,
1: und Brigitte.
0: Und die Brigitte.
2: Ja, Brigitte, die sollen wir noch grüßen.
1: Brigitte. Tante Brigitte hat auch.
2: Auch Tante Brigitte.
1: Tante Brigitte.
2: Tante Brigitte. Weißt du, Tante, warum hat man eigentlich immer zu denen Tante gesagt im Kindergarten?
1: Das weißt du nicht.
2: Das war damals so.
1: Was war so?
2: Weil alle Kindergärtnerinnen waren damals.
0: Das darfst du heute auch nochmal sagen, Kindergärtner, gell?
2: Aber Tante hast du früher sagen.
0: Ja, Tante, das haben wir gesagt. Aber Kindergärtner darfst du heute nicht mehr sagen. Heute heißt es ja Pflegepersonal. Ach nee, halt.
2: Pflegepersonal, Kindergärtner.
0: Erziehungsfachkraft. Nee,
1: irgendwie sowas.
0: Okay, ja. Ihr solltet nicht so arg drüber. Weil sonst zieht man meine Tochter nachher die Ohren lang.
2: Ach, sie ist die Kindergärtnerin,
0: ja, genau.
2: Also
1: Erziehungspersonal.
2: Adante sozusagen.
0: Pflegepersonal. Adante.
1: Aber ja, jetzt sind Brigitte und der Klaus sind sie mal gehört, wie das bei uns auf der Bühne zugeht. Mhm. Das finde ich schon mal gut.
2: Mhm. Vielleicht kommen wir jetzt ja in Theaterscheuer. Wann spielen wir da?
1: Theaterscheuer, aber das ist ausverkauft.
2: Ist ausverkauft?
1: Ja.
2: Mein Gott, wir sind wieder
1: ausverkauft. Theaterscheuer ist ausverkauft.
0: Ja, ich freue mich ja schon wieder auf meinen VIP-Platz.
1: Ah, also.
2: Hast du uns schon mal gesehen?
0: Na, zu euch zusammen noch nicht.
2: So, ja, dann wird es Zeit.
0: Ja, eben.
2: Sollen wir ihn einladen für die Sendung? Ja,
1: wenn er will.
0: Da bin ich schon dabei.
1: Na also,
0: so ist nicht.
2: Dann kann ich hinten umsetzen.
1: Dann kann
2: hinten um, wo er nichts sieht.
1: Ja, ja.
0: Ja, einen seitlichen Platz, wo man nichts sieht. Ein
1: seitlicher Platz, wo man nichts sieht, den hätten wir.
2: Der ist immer frei, ja.
1: Den hätten wir. Ja, und vor der Juli sind wir da ist ausverkauft, dann sind wir aber nochmal da. Und zwar am 29. August sind wir auch nochmal in der Theaterscheu mit unserem Programm. Und ich glaube, da gibt es noch Karte.
0: Mhm. Nicht mehr lang. Also, na, 29. August, den müsstet ihr euch, ich reserviere mir den 4. Juli, oder?
1: Wenn du willst, ja.
0: Ja, dann, das machen wir. Da kann ich dann euch mal berichten.
2: Mhm. Ja. Was spielen wir da überhaupt?
0: Weiß noch,
2: was wir spielen?
1: Er weiß es nicht mehr, aber ich weiß noch. Wir spielen Kunst voller Gruscht.
2: Beides Mal?
1: Ja.
2: Ah. Oh, ist aber schade.
1: Tja, so ist es halt.
2: Mein Gott.
0: Aber jeder Gruscht ist doch kunstvoll.
1: Natürlich.
0: Es gibt einen schönen, kunstvollen Gruscht.
1: Ja?
0: Das erinnert mich jetzt immer an diese Serie, die im zweiten deutschen Fernsehen läuft. Bares für Rares.
2: Bares für Rares.
0: Ja, mhm. Da gibt es ja auch kunstvollen Gruscht.
1: Ja, natürlich. Ja. Was da meistens oder oftmals für Gruscht verhökert wird und die Leute kriegen was dafür. Und das ist bei uns ja auch so. Wir kriegen ja auch für unseren Gruscht, den wir schwätzen.
2: Ein Haufen Geld.
1: Ja, wir wissen gar nicht, woher. Wir haben ja Elefanten im Keller, die die Scheine untertappen, weißt du? Ja. Haben wir ja so ein
2: kein Platz mehr.
0: Ihr wisst gar nicht, wohin damit.
1: Nein, schlimm.
0: Ja, es ist mir auch schon nachgesagt worden, dass ich ein zweites Konto aufmachen muss, weil das erste schon überläuft.
1: Siehst
0: du? Ja, das ist schon.
1: Aber so kann es im Gange.
0: Ja. Und der Klaus schreibt, ihr habt gerade noch geguckt am Freitag in Otterbach ab 8.
1: Aha.
0: Was ist das? Das ist auch von euch
1: am neu. Freitag bin ich mit Hillus Herztropfe in Otterbach.
0: Ah ja.
1: Tatsächlich, ja, im Zelt.
0: Ja.
1: Vor über 500 Leuten wird er da sein, also an die 600 ungefähr sind da am Freitag. Das Wetter passt, also kann bloß lustig werden.
0: Ja, also, aber das ist auch schon ausverkauft, oder?
1: Nee, ich glaube, da gibt es noch ein paar wenige Restkarten.
0: Ja, also die Brigitte schreibt mir gerade, Gruß, ich reserviere mir mal den 29. August.
1: Ah, super, okay.
0: Also,
1: sehr gut.
0: Ja, das muss aber, glaube ich, bei der Theaterscheuer direkt.
1: Bei der Theaterscheuer, ja,
0: also,
1: genau.
0: Liebe Brigitte, geh auf die Homepage von der Theaterscheuer und da gleich das Ticket reservieren.
1: Das geht leider nicht, die sind da nicht so fortschrittlich, da muss man noch anrufen.
0: Oh, da muss man auch rufen, okay.
1: 07163 94110.
0: Wiederhol es
1: nochmal. 07163 94110.
2: Ruf mich an.
0: Das muss ich aber auf Schwäbisch sagen.
2: Ja, ruf mich an.
1: Ja, das oh, geht das keine Ahnung.
2: Schell mal durch.
0: Aber mir wiederhole die Nummer gleich nochmal. Liebe Brigitte, hol dir was zum Schreiben, wenn du es noch nicht aufgeschrieben hast. Und ansonsten, ja, sie schwitzt schon.
1: Sie schwitzt schon?
0: Ja, okay. Ja, sie schwitzt schon. Sag die Nummer einfach nochmal.
1: 07163 94110.
0: Ich hab's ihr jetzt nochmal per WhatsApp
1: zurückgeschrieben. Das ist gut, Brigitte, jetzt hast du sie. So. Jetzt genau. Nehme ich dir die Flasche weg.
2: Das nein, lass mal Flasche.
1: Nein, das geht nicht.
0: Er nimmt sich selber weg.
2: Du kannst doch einem Mann die Flasche nicht
1: wegnehmen. Das ist wie bei den Kindern, weißt du, wo du sagst, okay, jetzt gibst du mal das Handy ab und am Schuljahresende kriegst du es wieder. So muss man ihm die Flasche wegnehmen. Weil das sonst ist
0: auch nicht schlecht.
2: Sag dazu, dass es eine Wasserflasche ist.
1: Es ist betreute Comedy, was ich hier mache. Das ist, ich weiß nicht, wie ich das durchhalte.
0: Es ist die Frage, wer von euch beiden ist jetzt das Pflegepersonal für wen?
1: Ich glaube, die Frage stellt sich nicht.
0: Ja. Also ich sehe schon, wo seht ihr euch in 5 Jahren?
1: Ja.
0: Das kommt so die übliche
1: Krematorium.
0: Die übliche Frage. So,
1: der bringt mir einen unter.
0: Die blöde übliche Frage, wo seht ihr euch in 5 Jahren, wo seht ihr euch in 10 Jahren?
1: Wo sehen wir uns in 5 Jahren? Also in 5 Jahren sehen wir uns auf jeden Fall auf dem Olymp des schwäbischen Comedies.
2: Absolut.
1: Also ganz oben.
2: Absolut.
1: Da, weil es kann gar nicht
2: anders sein. Wir winken
1: sein.
2: Hinunter ja. Zu all den Hilos und zu all den Gescheitles und wie sie alle häusert, winket mir hinunter und sagt, wenn ihr raufkommen wollt, wir schmeißen der Strick Leute.
1: So, genau. Nee, Quatsch. Nee, wir sehen uns eigentlich immer noch da, wo wir eigentlich sind. Also einfach zwischen den Leuten. Nah am Publikum, ja. Da will er mir eigentlich bleiben.
2: Ja.
1: Und es ist gar nicht so wichtig. Wichtig will ich vielleicht nicht sagen, aber es hängt von uns nicht ab, unser Seelenheil, ob man jetzt tausender Halle voll macht oder ob wir vor einem kleinen Publikum spielen. Es ist einfach der Spaß, den wir haben am Spielen und den Spaß auch darin, unseren Spaß im Publikum weiterzugeben. Mhm. Das Publikum, was zum Lachen hat. Weil ich glaube, heutzutage gibt es nichts Wichtigeres, als dass die Leute was zum Lachen haben.
0: Ja. Also ihr seid, Anführungsstriche, Künstler zum Anfassen, also jetzt nicht falsch verstehen, so das Anfassen, sonst gibt es ein paar Goschner, ja, aber zumindest ihr seid fürs Publikum da und ihr seid nahbar und ihr versteckt euch nicht, sondern ihr seid wirklich für die Menschen ansprechbar und, genau. und erreichbar. Merkt man ja auch schon, ich will es gar nicht groß sagen, aber... Wenn man eure Telefonnummer hat, ihr schreibt auch zurück.
1: Normal schon.
2: Wobei, ich möchte vielleicht noch dazu sagen, also ich persönlich würde uns gerne auch in 5 Jahren oder vielleicht auch früher schon noch mehr in die Richtung sehen, dass es uns gelingt, noch mehr diese zwei Figuren noch besser zu verschmelzen. Also dass noch mehr dieser... hintersinnige, verschwurbelte Ansatz vom Pfefferle und dieser Power-Ansatz, dieses unendliche Universum, was er ja hat an Gags, an Witze, an Spontanität, dass das noch mehr verwächst zu einem Konstrukt, das, glaube ich, so in der Comedy-Szene eher selten vorhanden ist. Das wäre für mich so ein bisschen so ein, ohne jetzt damit weit berühmt zu werden, aber so ein bisschen ein Alleinstellungsmerkmal zu kriegen.
1: Das haben wir ja eigentlich sowieso, weil es gibt ja eigentlich so,
2: haben wir jetzt
1: also
2: schon
1: zwei Männer bisschen, im ja. Schwäbischen, das gibt es eigentlich. Also ich weiß ja. Jetzt
2: nicht, die seit Häberle im Fleider.
1: Die dann so Comedy
0: Scheitles macht. Als Ehepaar.
1: Ehepaar. Ja. Kecheles als Ehepaar. Ja. Hilo Sotztrupf ist ein Ehepaar.
0: Ja.
1: Das ist eigentlich, wenn du so guckst, gibt es wenige
0: Männer-Duos. Und dann halt Solo-Künstler.
2: Ja. Na gut, Hannes und der Bürgermeister war halt eigentlich, was die Große betrifft, ja, nach ja. Häberle und Fleiderer. Das
1: ist natürlich
2: ja.
1: Was anderes.
2: Ja, gut, ist eine andere Liga, aber...
0: Ja,
2: ja.
0: Ja, das, ja sind solche, das sind schon Nummern, die ihr ja miteinander auch habt und ihr arbeitet ja auch zusammen, also gerade mit Hilos Herztropfen
1: ja,
0: seid ihr ja unterwegs und Das ist ja eine Familie, eine schwäbische Familie, die da zusammengewachsen ist und sich auch gegenseitig unterstützt und
1: pusht. Sag mal, ich bin seit 10 Jahren mit denen unterwegs, über 10 Jahre mit Hillus Herztropf oder auch mit den Gscheidles, mit dem Brunnweiler Weib, damals noch mit der Mary, jetzt ohne die Mary. Und das war eigentlich bei uns immer das Schöne, dass wir uns untereinander auch was gönnten. Da hat keiner im anderen irgendwie ein Neidkett oder so, sondern man hat zusammen geschafft und man schafft auch heute noch gern zusammen. Wir freuen uns immer, wenn man uns sehen und das ist, glaube ich, das Schöne so an der schwäbischen Comedy-Szene, dass man da auch miteinander geschirren kann.
0: Ja.
2: Ja, das kann ich nur bestätigen. Ich meine, ich bin ja da jetzt eher neigrutscht über ihn dann auch und habe die Stars auch kennengelernt und ich muss sagen, das ist wirklich absolut, ja, fast schon wie Familie. Man lacht, man hilft sich gegenseitig. Man unterstützt sich. Und
1: man hat Kehltasche dabei,
2: man hat was zum Trinken dabei, man hat was Schwarzwurst dabei.
1: Der eine holt Wurst raus, ja. Der andere holt Prosecco raus.
0: Oder wie der Klaus vorher geschrieben hat, den Schnaps. Ne?
1: Der Schnaps muss dabei sein.
2: Ja, der Schnaps ist immer dabei.
0: Ja, ja. Ja. Oder ein Bier.
1: Ein Bier sowieso.
2: Ja, mehr Schnäpsle schon.
1: Schnäpsle. Ja, also alles vorher brauchen wir zum Spielen. Sonst funktioniert es nicht.
0: Okay.
2: Mindestens.
0: Ja. Ja. Aber jetzt frage ich mich einfach, wer hat das Bier bestellt? Das hören wir. MC Brutal, wer hat ein Bier bestellt? Das hören wir uns jetzt auch.

0: Ich bin überhaupt.
1: Das war jetzt MC Brutal. Wer hat ein Bier bestellt? Und leider ist keus gekommen.
2: Ja. Ne? Das wäre schön gewesen, aber neu.
1: Neu ist keus gekommen. Ich
3: schon Wasser trinken müssen wir. Nur Wasser haben wir. Wasser. Wir müssen Wasser.
1: Das hört sich aber jetzt nicht schwäbisch an.
2: Na, das war der andere wieder, der bricht ab und zu aus mir raus.
1: Also,
4: was hast du denn jetzt wieder mit deinem Moos?
3: Der fährt so in mich rein.
4: Ja, hoffentlich fährt er auch wieder raus.
3: Ich weiß ja, bei mir hat er Platz, da geht er sich verfahren.
4: Ja, aber gut, verfahren.
1: Ah, ja, das ist das Schöne. Ihr müsst die zwei unbedingt live erleben, dann habt ihr einen richtig guten Spaß. Und jetzt kommen wir so langsam zum Schluss. 13 Minuten noch bis zum Ende der Sendung. Ja, das ist jetzt
2: Klaus und Brigitte sind jetzt ganz traurig.
1: und wahrscheinlich auch viele, viele andere Hörer.
4: Naja, die Millionen draußen vor den
2: Melonen.
1: Melonen.
4: Ja, die Melonen.
1: Was bedeutet euch sowieso Humor im Leben? Also ich glaube, Humor ist eine ganz wichtige Essenz, oder? Ich glaube, ihr könnt nicht ohne Humor, oder?
4: Also ich glaube, man muss als jemand, der Humor auf die Bühne bringt, hast du zwei Sichtweisen. Das eine ist, schaffst du es, den Menschen den Humor nahezubringen, den du als Humor empfindest? Also entsteht da eine Bindung. Also das, was du dir vorstellst, was witzig ist, empfindet das Publikum auch. Und wenn dir das gelingt, dann ist das genial. Und dann ist der Humor was Wunderbares. Das ist die eine Seite. Aber du hast ja auch deinen privaten Humor, wenn du in deinem Privatleben über Dinge lachen kannst und du merkst halt einfach, wenn du lachst, das befreit, das tut gut, du kriegst gute Gefühle und deswegen ist Lachen ist eine Therapie, Lachen hilft in vielen Situationen und wenn du jemand bist, der andere Menschen zum Lachen bringen kann, ist das schon mal was ganz Tolles.
1: Hast du auch schon mal gewonnen, ja.
4: Hast du auch schon mal gewonnen und wenn du selber auch in der Lage bist, über Dinge zu lachen, ich glaube, das ist schon was ganz Wichtiges.
1: Auch deswegen, über sich selber.
4: Auch über sich selber. Ja. Und deswegen ist Humor, glaube ich, schon ein wesentlicher Bestandteil von dem guten Leben.
2: Ja, und ich denke, wenn du ja nicht über dich selber lachen kannst, dann kannst du auf gar keine Bühne stehen, dann funktioniert das gar nicht.
1: Das heißt, ihr müsstet dann eine Kellershow machen.
2: Ja, also. Genau. Also das wird nicht, das
1: zum
2: wird
1: Lachen nicht im Keller gegangen.
2: Du musst über dich selber lachen können, dass du auf der Bühne standen kannst.
4: Aber das ist auch das, was uns zwei auch ein bisschen so verbindet. Also wenn ich jetzt an die drei Wellness-Tage denke, wo wir da das neue Stückle versucht haben zu schreiben und gemacht, was wir gelacht haben über Zeug, ja, wie Kinder fast schon, ja, uns fast weggeschmissen haben vor Lachen.
2: Das war das Schöne, ja. Ja. Genau, das ist ja so ein Seelenbefreier, so ein Lachen,
4: ja, genau,
2: sage ich immer.
4: Ja, genau, das ist ein genau. Ein Seelenbefreier, sehr gut. Ja. Ja.
2: Und Lachen ist für mich auch der Humor, ist auch ein Lebenselixier. Ja. Ohne Humor zum Leben ist, finde ich, das, da könntest du auch bleiben lassen.
4: Also, traurig.
1: Das ölt, die Seele und das schmiert die Seele und dann flutscht es auch durchs Leben, oder?
2: Ja.
1: So muss man sehen.
4: Guter Schmierstoff.
1: Ja. Guter Schmierstoff.
4: Guter Schmierstoff. Wenn es mal hackert, kommt der Schmierstoff und dann läuft es wieder rund.
1: Ja. Gut. Lache. Dann schmieren wir jetzt die Straßenbar. Die wolltet ihr nämlich auch noch hören. Wolle Krivanek.
2: Geil.
1: Die Straßenbar.
2: Viel Geil. Spaß.

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1: Ah, Wolle Grivanek und die Strausser, boah. Und heute zu Gast bei Durchblick hier auf Radio Fips. Pfefferle und Zipperle, ja, Werner Schwarz und der Markus Zipperle. Ja, bleibt beim Zipperle. Ja, wir sind...
2: Das machen
1: wir nicht anders morgen. Das ist einfacher wahrscheinlich, ja, ja. Gell? Ja, das ist halt so im Alter. Da,
2: wem ja, sagst du das?
1: Ja, gell, wem sage ich das? Ja, dir.
2: Mir.
1: Ja, so, zum Abschluss noch, was wollt ihr den Hörerinnen und Hörern noch mitgeben zum Abschied?
2: Was wollen wir mitgeben?
3: Ja, auf jeden Fall mal.
1: Komme zu uns.
3: Was, ja, das ist sowieso, aber das auf jeden Fall, was wir vorhin schon geschwätzt haben, Lacher und Humor eigentlich ein ganz wesentlicher Bestandteil ist vom Leben und dass man manchmal einfach auch über Dinge einfach lachen muss, bevor man sich drüber aufregt. Ja. Weil das funktioniert nämlich.
2: Der da sagt, man muss das Leben einfach mit einer Prise Humor und vielleicht bei uns auch mit einer Prise Pfeffer nehmen.
3: Ja.
2: Aber vielleicht nicht zu viel, sonst niest die ganze Nachbarschaft. Und wenn einem das dann mal passiert, dann kann man auch einfach so da, als ob es Absicht wäre. Das funktioniert im Radio ja auch.
3: Also und was wir vielleicht auch noch mitgeben wollen, täten, ja, würden, machen, tun, ja, tun. Das wäre, dass die Leute einfach auch mal auf unsere Homepage gucken können.
1: Ja.
3: Unter www.pfefferleundzipperle.de. Und ja, da können Sie unter Termine gucken, wo wir so sind in den nächsten Monaten im ganzen Ländle, Land auf und Land ab unterwegs. Und vielleicht will ja der eine oder andere zu uns kommen. Und dann ist, sagen wir jetzt mal, eine gute Laune.
1: Das ist auf jeden Fall vorprogrammiert.
2: Das denke ich, also das schaffen wir.
3: Das schaffen wir, gute
2: Leute. Wir sind ja viel im Umkreis unterwegs.
3: Wo sind wir denn jetzt?
2: Jetzt Theaterscheuer sind wir ja.
3: Ja.
2: Dann sind wir am 10. Juli sind wir in Zell unter Eichelberg. Das ist ja also auch nicht weit weg von, ja, hier. Dann sind wir ja auch wieder, ja gut, dann sind wir am Bodensee mal, dann sind wir wieder in, dann sind wir bei Pfosterberg in,
3: ja,
2: Blochingen.
3: Dann sind wir bei mir in Ulm.
2: In der Rettichbar sind wir.
3: Also in Böfingen, in Ulm sind wir,
2: in
3: Wallerhause sind wir bei Ulm.
2: Wallerhause.
1: Wahnsinn. Also ihr habt ein total volles Programm.
2: Das haben wir, ja.
1: Ja, Mensch, ich bedanke mich bei euch, dass ihr heute da wart, hier bei der Sendung Durchblick bei Radio Fips. Wir könnten noch ewig weiterquatschen.
2: Es war uns ein inneres Blumenglück.
3: Hat sehr viel Spaß gemacht. Sehr viel Spaß gemacht. Herzlichen Dank für die Einladung.
1: Sehr gerne. Und wir verabschieden uns jetzt auch wieder mit Henk Häberle. Ja, wenn es im Himmel nicht so ist wie am Ländle. Tschüss, bye bye, ade. Tschüss, ihr zwei.
2: Ciao. Adele.
3: Tschüss.

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3: Willkommen zur dritten Folge der Sendereihe über deutsche Schulen im Ausland. Schön, dass ihr eingeschaltet habt zu unserer Radiosendung der Schurwaldschule aus Rechberghausen. In dieser Sendereihe werden wir euch deutsche Schulen in verschiedenen Ländern und Kontinenten näher bringen.
4: In der auf diesen Text folgenden Sendung geht es um zwei europäische Länder, die im Fußball zwar gegeneinander, aber hier in dieser Sendung gemeinsam spielen. Es sind zwei Länder, die man nicht unbedingt mit deutschen Schulen in Verbindung bringt. Zum einen kommen Schülerinnen und Schüler aus Albanien zu Wort, sowie eine Schülerin aus der Ukraine, die wir zu uns eingeladen haben. Wir wünschen euch viel Spaß bei dieser Sendung.

0: Wenn man an Urlaub denkt, hört man oft von Ländern wie Italien oder Griechenland. Aber es gibt ein Land, das oft unterschätzt wird, aber unglaublich viel zu bieten hat. Albanien. Mit seinen wunderschönen Stränden, hohen Bergen und spannenden Städten wird es immer mehr zu einem Geheimtipp. Viele Menschen nennen Albanien sogar das verborgene Juwel Europas. Es ist ein Land, das viele überrascht. Auf Social Media sieht man immer häufiger Videos von traumhaften Orten und viele fragen sich, warum kennt das eigentlich nicht jeder? Das Besondere ist, dass man in Albanien oft Plätze entdeckt, die noch nicht von Touristen überfüllt sind. Wer gerne schwimmt, kann an Stränden mit glasklarem Wasser entspannen. Wer Abenteuer mag, kann wandern gehen und hohe Berge erklimmen, Höhlen entdecken oder mit einem Boot durch versteckte Buchten fahren. Manche Orte sehen so schön aus, dass man nicht glauben kann, dass sie in Europa liegen. Auch die Hauptstadt Tirana ist alles andere als langweilig. Dort gibt es wunderschöne Häuser, große Plätze, moderne Einkaufszentren und viele Orte, an denen sich Jugendliche treffen. Die Stadt verändert sich ständig und wirkt jung, modern und voller Energie. Für Schülerinnen und Schüler könnte es interessant sein, dass viele junge Menschen in Albanien Deutsch lernen. Es gibt internationale Schulen mit Deutschunterricht, dadurch entstehen viele Verbindungen zu Deutschland und einige Jugendliche träumen davon, später in Deutschland zu arbeiten oder zu studieren.
1: Natürlich spielt auch Essen eine große Rolle. Besonders beliebt sind Byrek, ein knuspriger Teig mit verschiedenen Füllungen, und Tavuk Kosi, eines der bekanntesten Nationalgerichte. Dazu gibt es frischen Fisch, leckeres Fleisch und viele süße Spezialitäten. Wer gerne Neues ausprobiert, wird in Albanien auf jeden Fall fündig. Musik ist für viele Jugendliche in Albanien sehr wichtig. Internationale Stars wie Dua Lipa oder Rita Ora haben albanische Wurzeln und machen das Land weltweit bekannt. Moderne Musik, Festivals oder Konzerte gehören heute genauso zu Albanien wie die traditionellen Feste. Was viele am meisten beeindruckt, sind die Menschen. Menschen aus Albanien gelten als sehr gastfreundlich. Viele Touristen erzählen, dass Albanien nicht nur ein schönes Urlaubsziel ist. Es ist ein Land voller Überraschungen, Abenteuer und Erlebnissen. Man kann neue Orte entdecken, spannende Dinge erleben und gleichzeitig eine interessante Kultur kennenlernen. Zusammenfassend kann man sagen, dass Albanien viel mehr Aufmerksamkeit verdient. Es ist modern, abwechslungsreich und bietet für Jugendliche genauso viel wie für Erwachsene. Wer nach einem Ort sucht, der anders ist als typische Reiseziele, sollte Albanien unbedingt auf seine Wunschliste setzen.

0: Hallo, ich bin Ella.
1: Hallo, ich bin Piero. Und wir gehen zusammen auf die Schurwaldschule in die 7a und 8b. Für ein Schulprojekt möchten wir euch ein paar Fragen stellen über Albanien. Könnt ihr euch hier bitte kurz vorstellen?
2: Hallo, ich heiße Michelle, ich bin 14 Jahre alt, ich gehe an die DAS-Schule in Tirana, die deutsch-albanische Schule, und ich wohne in Tirana.
3: Hallo, ich bin Devi, ich bin 15 Jahre alt und gehe in die 10. Klasse in der DAS-Schule.
4: Hallo, ich bin Rina, ich bin 16 Jahre alt und ich gehe in die 10. Klasse.
5: Hallo, ich bin Dea, ich bin 14 Jahre alt. Ich gehe in die 8. Klasse in die deutsch-albanische Schule und ich lerne Deutsch seit 6 Jahren.
1: Dankeschön für die Vorstellung. Könnt ihr mir kurz sagen, wie viele Kinder ihr in der Klasse seid?
2: In meiner Klasse sind wir ca. 20 Schüler.
3: Ich und Rina bin in der 10. und es gibt 15 Schüler dort.
5: Ich bin in die 8. Klasse auf Michelle und wir haben ca. 20 Schüler.
6: Ja, also Michelle und Lea, die befinden sich in der gleichen Klasse. Und Davy und Reina befinden sich in der gleichen Klasse, also 8. Klasse und 10. Klasse.
1: Wen haben wir denn gerade da gehört?
6: Ja, also ich bin Nedja, ich arbeite in der deutsch-albanischen Schule seit 2 Jahren schon. Und ja, ich beschäftige mich eher mit der deutschen Sprache und auch mit der Organisation von diesem Projekt. Das ist eine sehr schöne Erfahrung.
1: Also bei uns auf der Schule sind die Klassen auf jeden Fall größer. Und wie sieht bei euch auf der Schule so der Schulalltag aus?
2: Ich bin Michelle und unser Schultag fängt ungefähr 8:30 Uhr an. In der Schule machen wir ungefähr 7 Stunden Unterricht. Wir essen in der Mensa. Bei uns befindet sich auch eine Mensa. Um 3 Uhr gehen wir nach Hause, zu Hause. Ja.
3: Bei uns in den 10. sieht es so ähnlich aus. Wir gehen aber, unser Schultag beendet sich um 1 Uhr. Also wir gehen nach Hause um 1 Uhr.
1: Das ist auch genauso ähnlich wie bei uns in Deutschland. Und wieso geht ihr auf eine deutsche Schule in Albanien?
5: Ich bin Lea. Wir gehen in eine deutsche Schule in Albanien, weil wir möchten mehr Deutsch lernen, die Sprache besser kennen. Auch wir machen in der Schule auch Mathematik in Deutsch und auch Geografie. Also wir möchten uns in die Zukunft mit Deutsch beschäftigen.
3: Ja, also ich glaube, wir haben ein gemeinsames Ziel. Wir alle möchten später in Deutschland studieren und mit der Kultur auch besser kennenlernen.
1: Ihr sprecht aber relativ gut Deutsch. Ihr habt ja vorher was von einer Mensa gesprochen. Was gibt es denn dort zu essen? Ist es so typisches albanisches Essen?
2: Hier spricht Michelle. Ja, manchmal gibt es auch typisches albanisches Essen. Aber auch manche Tage gibt es auch Pizza zum Essen. Aber es gibt mehr albanisches Essen. Wir haben einen Fortis, das ist Suppe. Und dann essen wir ein zweites Essen sozusagen. Das kann Nudeln sein. Oder auch Börek, das ist ein anderes traditionelles albanisches Essen.

0: Was gefällt euch besonders auf der Schule in Albanien?
1: Hier spricht Lea. Besonders für meine Schule ist, dass wir jeden Tag oder fast jeden Tag Deutsch lernen. Wir haben 5 Stunden pro Woche Deutsch, 2 Stunden Mathe und auch Geografie Deutsch. Und das ist sehr gut, weil wir können mehr Deutsch sprechen, mehr auch Kontakt mit Deutsch zu haben. Wir haben auch deutsche Lehrkräfte und wir sprechen immer Deutsch mit sie. Deshalb können wir unsere Sprache immer besser und besser machen. Wir machen auch deutsche Aktivitäten wie Prüfungen, wie DSD1 und DSD2. Und wir haben in die Zukunft die Möglichkeit, in Deutschland zu studieren. Und das ist sehr besonders und gut. Das finde ich super.
0: Was möchtest du später in Deutschland studieren?
1: Das ist eine schwere Frage, aber vielleicht würde ich Medizin in Deutschland studieren, weil ich finde Medizin sehr gut. Auch für die Zukunft ist es eine sehr gute Möglichkeit für mich.
0: Das ist ein sehr gutes Studium. Kann noch jemand sagen, was euch auf der Schule besonders gefällt?
2: Hier spricht der Devi. Was ich an unserer Schule besonders schätze, ist die Atmosphäre. Ich bin mit den Lehrerinnen und Lehrern wirklich sehr zufrieden, weil der Unterricht gerade in den Naturwissenschaften gut erklärt wird und man sich fair behandelt fühlt. Wenn ich etwas nennen müsste, dann ist es manchmal, was ich nicht so viel mag, ist manchmal der Stress, aber den Unterricht mag ich sehr hier.
3: Hier spricht Lena. Was mir an meiner Schule besonders gefällt, ist die sehr nette und freundliche Atmosphäre. Da es eine kleine Schule ist, kennen sich alle gut und die Lehrer und Lehrerinnen unterstützen uns immer. Der Unterricht macht Spaß und wird nie langweilig.
4: Ihr kommt ja aus einem Urlaubsland. Wo würdet ihr denn gerne Urlaub machen, wenn ihr die Möglichkeit hättet?
5: Hallo, hier spricht Michelle. Ich würde die Strände in Albanien empfehlen. Besonders in Südalbanien, weil die Atmosphäre dort sehr schön ist. Persönlich werde ich die Strände in Albanien empfehlen, aber auch Tirana ist ein sehr interessantes Tourismusattraktion wegen der Geschichte, ja, und auch die Sehenswürdigkeiten.
1: Hier spricht Lea. Albanien ist ein sehr schönes Land. Die Natur hier ist beeindruckend. Man kann die schönen Strände besuchen, die Städte wie Vlora oder Tirana besuchen. Und wir haben auch Alpen, die albanische Alpen heißen sie, und auch Flüsse wie die Vjosa oder die Drini. Tirana ist die Hauptstadt von Albanien und da kann man vieles machen. Es ist eine lebendige Stadt und man kann viel da besuchen, aber auch im ganzen Albanien.
0: Wenn ihr nicht in die Schule geht, was macht ihr sonst in eurer Freizeit?
2: Hier spricht der Davy. Also nach der Schule verbringe ich am liebsten Zeit mit meinen Freunden. Ich treffe meine Freunde, gehe spazieren. Persönlich mag ich auch Videospiele. Ich spiele Videospiele mit meinen Freunden auch sportlich. Ich treibe Sport wie Schwimmen oder Tennis. Im Sommer auch gehe ich täglich am Tennisplatz und spiele dort.
3: Hier spricht Lena. Nach der Schule mache ich meistens meine Hausaufgaben und verbringe Zeit mit meiner Familie. In meiner Freizeit lese ich gern oder schaue fern. Außerdem recherchiere ich über Universitäten und Studiengänge. Zurzeit verbessere ich meine Deutsch und lerne ich Spanisch. Am Wochenende schaue ich am liebsten Fußball mit meinem Großvater.
1: Hier spricht Lea. In meiner Freizeit, ich mache ein paar Aktivitäten wie meine Hobbys, oder ich treffe mit Freunden gern. Ich fotografiere auch gern, ist mein Hobby. Ich lese gern auch.
5: Hier spricht Michelle. Meistens in meiner Freizeit mache ich meine Hausaufgaben. Aber wenn ich frei bin, spaziere ich mit meiner Mutter. Ich zeichne auch gern. Ich versuche mich jeden Tag zu verbessern. Und ich lese gern auch. Mein Lieblingsbuchsart ist Dystopien.
4: Ihr seid ja alle künstlerisch begabt. Kommen wir zur nächsten Sache. Habt ihr irgendeinen Musikwunsch, den wir für euch spielen dürfen?
1: Hier spricht Lea. Ich höre gern Dua Lipa und Popmusik. Dua Lipa hat albanische Wurzeln und sie ist ein gutes Vorbild für uns.
5: Dua Lipa hat viele gute Lieder, aber mein Lieblingslied von Dua Lipa ist One Kiss.
0: Vielen Dank an euch fürs Interview und wir wünschen euch noch weiterhin viel Spaß auf eurer deutschen Schule.
5: Vielen Dank.

0: Hallo Frau Nedian, hier ist die Frau Bombin. Können Sie sich bitte den Zuhörern vorstellen?
1: Ich heiße Nedia, ich bin Deutschlehrerin von Beruf. Ich arbeite schon seit 10 Jahren als Deutschlehrerin, aber seit 2 Jahren an der deutsch-albanischen Schule.
0: Was hat Sie dazu gebracht, an der deutsch-albanischen Schule als Lehrerin anzufangen?
1: Die deutsch-albanische Schule, wo wir uns jetzt befinden, ist die einzige deutsch-albanische Schule in Tirana und das heißt auch in Albanien. Das heißt, also das ist der einzige Ort, wo wir uns, die deutschsprachigen Lehrkräfte, uns richtig befinden können. Deshalb habe ich mich hier beworben und ja, in diesen 2 Jahren haben wir eigentlich eine sehr gute Erfahrung gehabt.
0: Und ich habe auch gehört, ich habe dem Interview den Kindern zugehört, sie sind auch sehr erfolgreich. Ich bin sehr beeindruckt, wie gut die Kinder Deutsch sprechen können.
1: Das haben sie richtig gut gemacht.
0: Deutsch-albanischen Schule, gibt es etwas, was aus Ihrer Sicht so richtig gut ist?
1: Ja, natürlich, denn was hier am besten ist, ist, dass die Schüler haben direkten Kontakt, nicht nur also mit der deutschen Sprache so als Sprache, sondern auch mit Lehrkräften. Bei uns kommen Lehrkräfte aus Deutschland, die hier arbeiten und die unterrichten hier bei uns Mathematik, Sachkunde, Geografie, Geschichte und das fängt ab von der Vorschule. Und das geht dann weiter bis zum Abitur. Und dann, die Schüler in unserer Schule haben auch die Möglichkeit, die Deutschprüfungen abzulegen. Das ist DSD 1, also Deutsches Sprachdiplom 1 und DSD 2, Deutsches Sprachdiplom 2. Das heißt, ihr kennt das schon, ja. Das ist ein Sprachdiplom, die eine direkte Möglichkeit gibt, den Schülern die Möglichkeit, dass sie in Deutschland studieren können später. Aber nicht nur, das ist auch hier in Albanien eine sehr gute Möglichkeit, um Germanistik zu studieren, aber auch andere Studiengänge.
0: Damit haben ja Ihre Schüler richtig viele Möglichkeiten. Und Sie haben ein sehr internationales Lehrerkollegium. Wie sieht das denn mit Ihnen aus? Sind Sie in Albanien geboren?
1: Ja. Ich bin in Albanien geboren.
0: Und haben Sie auch schon mal in einem anderen Land gelebt für eine Zeit?
1: Ja, ich habe für eine Zeit in Deutschland gelebt und dann bin ich zurück nach Albanien gekommen, aus persönlichen Gründen. Und ich lerne Deutsch seit ich, also sehr klein, seit 5 Jahre alt lerne ich Deutsch. Deshalb.
0: Ihr Deutsch ist auch super. Wo waren Sie denn in Deutschland?
1: Ich war in Jena.
0: In Jena, wissen Sie was? Ich komme aus Weimar ursprünglich. Das ist da quasi um die Ecke.
1: Das ist aber super.
0: Das ist Wahnsinn. Hat es Ihnen denn in Thüringen gefallen?
1: Ja, natürlich. Ja.
0: Was mochten Sie besonders?
1: Also die verschiedenen geschichtlichen Sehenswürdigkeiten, die Kultur, das Essen, alles sehr interessant in Thüringen.
0: Schön, dann nehmen Sie richtig gute Erfahrungen aus Deutschland mit nach Albanien. Ja. Gut. Und wenn ich jetzt nach Albanien fahren würde in Urlaub oder auch einfach mal länger, was würden Sie mir denn empfehlen, was ich in Albanien unbedingt machen sollte? Die Schüler haben ja viel von Stränden erzählt. Wie sieht es denn aus Sicht einer Erwachsenen aus?
1: In Albanien gibt es eigentlich viel zu sehen, wie auch unsere Schüler gesagt haben. Hier gibt es eine beeindruckende Natur. Es gibt viele Sehenswürdigkeiten, nicht nur also die Strände, die in Südalbaniens liegen, sondern auch Nordalbanien ist sehr schön zu sehen. Es gibt verschiedene Sehenswürdigkeiten in den Bergen von Albanien. Es gibt diese kleine Hütte, wo man übernachten kann und die nordalbanische Kultur besser kennenlernen, das traditionelle Essen. Und auch in Tirana, die Hauptstadt von Albanien ist, gibt es auch viel zu sehen. Ne? Die verschiedenen Sehenswürdigkeiten, die Dörfer, die nebenan liegen. Und dann in Südalbanien natürlich, wie auch gesagt wurde, die Strände, die wunderschöne Natur, wo man Urlaub machen kann, schwimmen kann. Hier kann man alles genießen. Also Natur, Kultur, Essen, Nachtleben. Die Jugendlichen können hier in Albanien eine sehr schöne Nachtleben machen. Es gibt verschiedene Cafés, verschiedene Konditoreien. Ja, also was man will, findet man hier. Also es gibt verschiedene Attraktionen.
0: Ich höre, Albanien muss auf jeden Fall auf meine Reiseliste. Apropos Nachtleben. Wir sind ja hier beim Radio und auch für Sie möchten wir die Möglichkeit einräumen, einen Musikwunsch zu äußern. Haben Sie denn einen Lieblingsstar, den wir gerne für Sie spielen dürfen?
1: Ja, dann wünsche ich mir dann ein Lied von Michael Jackson.
0: Das werden wir für Sie spielen in der Radiosendung. Und damit sind wir am Ende von unserem Interview angelangt. Wir danken ganz dolle für die Zeit, die Sie sich genommen haben. Und auch den Kindern für das tolle Interview. Es war eine tolle Erfahrung. Und wir wünschen Ihnen noch einen schönen Tag.
1: Vielen Dank. Auch für uns war das eine sehr schöne Erfahrung. Wir hatten sowas nie früher gemacht. Also vielen Dank für die Möglichkeit, die Sie uns gegeben haben. Und ich denke auch für unsere Schüler war das eine sehr schöne Erfahrung und wir freuen uns.

Hallo, ich bin Lisa und ich habe meine Freundin Varia interviewt. Sie kommt aus der Ukraine und ist wegen des Kriegs, der dort herrscht, vor ein paar Jahren nach Deutschland gekommen. Beim Interview habe ich sie gefragt, wenn du entscheiden könntest, ob du in Deutschland bleiben oder wieder in die Ukraine zurückgehen möchtest, wie würdest du dich dann entscheiden? Sie hat mir geantwortet, dass es ihr hier zwar gefalle und sie sich wohlfühle, aber ihr Herz schlage für die Ukraine. Ich möchte herausfinden, was ihr in der Ukraine so doll gefallen könnte und habe mich auf eine Recherchereise begeben. Ich habe viele schöne Dinge herausgefunden, angefangen bei Orten, über die ich von Bildern sagen kann, dass sie wirklich schön aussehen müssen. Über die örtliche Landschaft kann ich nur eins sagen, wow, die ukrainische Landschaft beinhaltet Sonnenblumenfelder, Wälder, schöne Flüsse, Wiesen und Seen. Und sogar ein Meer gibt es, das Schwarze Meer, im Süden der Ukraine, ein wahres Urlaubsparadies. Auch leckeres Essen gibt es. Am bekanntesten ist wohl Borscht, eine Suppe aus roter Beete und Weißkohl. Diese Informationen über das Essen habe ich von der Webseite salzig-süß-lecker. Die Farben der Flagge der Ukraine haben eine ganz besondere Bedeutung. Blau steht für den Himmel, über der Steppe Offenheit, Frieden und Freiheit. Gelb symbolisiert das reife Weizenfeld, Fruchtbarkeit, Wohlstand und die Verbundenheit mit der Natur. Diese Informationen habe ich auf Bofa-Doublet gefunden. Ich mag ja sehr gerne Sagen und Märchen. Deshalb habe ich recherchiert und bin auf der Webseite Fairy Tales fündig geworden. Gefunden habe ich die Erzählung Wie ein Fisch in der Luft und ein Hase im Wasser schwamm, die ich euch nun in Kurzform erzählen werde. In der Geschichte geht es um ein altes Ehepaar. Die Frau des Mannes erzählte alles im ganzen Dorf herum. Eines Tages fand der Mann einen Topf voller Gold und Silber. Der Mann überlegte, wie er den Topf nach Hause bringen konnte, doch das war unmöglich, wenn seine Frau nichts davon wissen durfte. Also vergrub der Mann den Topf voll Gold und Silber wieder und fuhr auf den Markt, wo er einen Hecht und einen Hasen kaufte, die beide noch lebten. Den Hecht hing er auf einen Baum und der Hase landete in einem Netz gefangen um den Rand eines Bachs. Dann ging der Mann wieder nach Hause und sagte zu seiner Frau, dass er im Wald einen Topf voll Gold gefunden habe, nachdem sie ihn geschworen hatte, es niemandem weiterzuerzählen. Also gingen die beiden in den Wald und der Mann erzählte, dass Fische auf Bäumen gedeihen würden und vierbeinige Tiere im Wasser. So wies der Mann unbemerkt auf den Hecht im Baum und den Hasen im Wasser hin. Dann nahmen sie den Topf voll Gold und gingen wieder nach Hause. Die Frau lud immer öfter Leute zum Essen ein, bis es dem Mann genügte und der Frau sagte, sie würde keinen Cent mehr von ihm bekommen. Daraufhin ging die Frau zum Gouverneur und beschwerte sich über ihren Mann. Der Gouverneur ging mit ein paar anderen Leuten zu dem Mann und fragte ihn. Doch der Mann leugnete alles. Da erzählte die Frau von dem Fisch im Baum und dem Hasen im Wasser. Doch sie wurde nur ausgelacht, sogar so sehr, dass sie immer schweigen und ihrem Mann gehorchen musste. Von einem Teil des Goldes kaufte der Mann Waren und zog in die Stadt, um einen Laden zu eröffnen und lebte den Rest seines Lebens in Frieden. Frieden ist auch das, was sich wahrscheinlich alle in der Ukraine wünschen. Ich hoffe, das klappt auch bald. Dann könnte Varia auch vielleicht erstmal nur in den Urlaub in die Ukraine fahren. Bei all dem, was ich an Bildern über die Ukraine gesehen und gelesen habe, kann ich nun voll verstehen, dass sie zurückkehren möchte. Aber sie soll nach ihrem Urlaub auch wieder nach Deutschland kommen und mit mir die Schulbank teilen. Ich würde sie nämlich sehr vermissen, wenn sie nicht mehr da wäre. Damit komme ich zum Ende meines Berichts. Vielen Dank fürs

0: Wir sind die Schülerinnen und Schüler der Schurwaldschule Rechberghausen. Wir freuen uns, dass ihr heute zuhört. Ich bin Lisa und heute interviewe ich Varia über das tolle Thema Schule in der Ukraine. Varia, stell dich doch bitte mal vor.
1: Hallo, ich heiße Varia und ich habe die ersten Schuljahre meines Lebens in der Ukraine verbracht.
0: Varia, ich weiß ja, dass du noch nicht immer in Deutschland zur Schule gegangen bist. Wie war das denn so auf deiner alten Schule?
1: Es war schön und das Schulsystem war anders, weil es war viel schwieriger als hier in Deutschland und das war wie so ein Wechsel für mich.
0: Varia, du hast ja erzählt, dass etwas an deiner Schule schwer war. Was war das?
1: Also es waren halt die Fächer. Ich war in so einer Klasse, die extra befördernd ist für Mathe und Englisch. Und Mathe und Englisch fielen mir eigentlich nie leicht, deswegen war es ein bisschen schwieriger.
0: Oh je, das klingt ja schwer. Was hat dir am besten gefallen?
1: Das Essen hat mir auch sehr gefallen. Wir hatten in der Mensa und wir sind jeden Tag zum Essen mit meiner ganzen Klasse gegangen. Und danach hat mir auch die Betreuung gefallen, weil man durfte machen, was man wollte.
0: Wie sah der Schulhof dort aus?
1: Wir hatten einen Spielplatz und wir hatten auch ein Fußballfeld, aber wir durften nicht rausgehen, meistens nur in der Betreuung. Und im Winter durften wir auch nicht drinnen bleiben, weil es war richtig kalt.
0: Weißt du, warum ihr in der Pause nie auf den Pausenhof durftet?
1: Nee, tatsächlich weiß ich es nicht. Ich weiß nur, dass wir immer in der Betreuung draußen waren.
0: Oje, Varia. Aber Schule ist ja nicht nur Pause, sondern auch Unterricht. Welche Fächer gab es denn in deiner Schule?
1: Also wir hatten Mathe, Deutsch hatten wir damals noch nicht. Das kriegen wir erst in der 5. Klasse. Wir hatten Englisch. Wir hatten Ukrainisch. Dann hatten wir noch Literatura, also das ist sowas Ukrainisches, Schreiben und Lesen. Dann hatten wir noch Kunst und noch viele andere Fächer.
0: Was war denn dein Lieblingsfach?
1: Also mein Lieblingsfach war Mathe und Englisch, weil ich war nicht gut, aber ich habe es gemocht.
0: Was hat dir denn besonders an Mathe und Englisch gefallen?
1: Mir hat am Englisch sehr viel gefallen, weil wir sehr viel gesprochen haben und ich mag auch Sprachen lernen deswegen. Und bei Mathe weiß ich jetzt nicht so genau, weil ich mag es nicht mehr, aber ja, es hat mir halt gefallen. Ah, jetzt fällt mir ein Witz zum Thema Schule ein.
0: Boah, cool, echt, erzähl mal.
1: Mamo, a можна я піду погуляю? З уроками розібрався? Ні. От і уроки без тебе сумують.
0: Und was heißt der Witz auf Deutsch übersetzt?
1: Mama, darf ich rausgehen und spielen? Hast du deine Hausaufgaben erledigt? Nein. Siehst du, deine Hausaufgaben vermissen dich auch.
0: Oh, der Witz klingt ja wirklich lustig. Hattet ihr eigentlich eine Schuluniform an deiner Schule?
1: Nein, eigentlich nicht. Es ist genauso wie in Deutschland. Aber am ersten Tag der Schule könnten wir eigentlich schwarz-weiß tragen, aber sonst eigentlich nicht.
0: Womit wir schon beim Thema Farben sind, was ist eigentlich deine Lieblingsfarbe?
1: Meine Lieblingsfarbe ist blau und pink, weil ich sie mag und ich meistens nur Klamotten in diesen Farben habe.
0: Wow, blau und pink sind echt zwei schöne Farben. Bevor wir zum Ende kommen, noch eine persönliche Frage. Fühlst du dich hier in Deutschland wohl oder möchtest du wieder zurück nach Hause?
1: Ich würde sagen, ich möchte zurück nach Hause, weil es gefällt mir zwar hier und ich fühle mich auch wohl, aber ich vermisse meine Heimat sehr.
0: Das kann ich gut verstehen, Varia. Wenn ich in deiner Lage wäre, würde es mir bestimmt auch so gehen. Zum Abschluss darfst du dir noch ein Lied wünschen.
1: Ich würde mir das Lied Mamo von Skriabin wünschen, weil es geht um meine Mutter und ich wünsche es mir sehr.
0: Warum erinnert es dich denn an deine Mutter?
1: Es erinnert mich an meine Mutter, weil der Künstler, der das Lied geschrieben hat, davon singt, dass egal wie alt man wird, immer das kleine Kind von der Mutter bleibt.
0: Das ist aber ein schöner Gedanke. In das Lied muss ich gleich mal reinhören. Und das war's auch schon. Danke, Varia, dass du dich bereit erklärt hast, etwas über die Schule in der Ukraine zu erzählen.
1: Danke, dass ihr mich interviewt habt. Es hat mir sehr viel Spaß gemacht.
0: Und jetzt sagen wir Tschüss und danke, dass ihr zugehört habt.
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Auch in dieser Sendung habt ihr über zwei deutsche Schulen im europäischen Ausland Informationen bekommen. Wir durften Schüler und Schülerinnen aus Albanien interviewen und haben ein tolles Gespräch mit der ukrainischen Schülerin Varia führen dürfen. Wir sind die Schüler und Schülerinnen der Schowatschule aus Rechberghausen und wünschen euch noch viel Spaß auf Radio FIPS.

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3: Schön, dass ihr eingeschaltet habt zu unserer Radiosendung der Schuhwaldschule aus Rechbachhausen. In dieser Sendereihe werden wir euch deutsche Schulen in verschiedenen Ländern und Kontinenten näher bringen. Dafür haben wir Interviews mit Schulleitungen, Lehrkräften sowie auch Schüler und Schülerinnen der jeweiligen Bildungseinrichtungen geführt. Wir haben auch Berichte eingesprochen, damit ihr über die Länder informiert seid.
4: In dieser Sendung geht es um eine deutsche Schule in Sevilla, Spanien. Dort, wo viele Urlaub machen und sich entspannen, gehen manche Schülerinnen und Schüler zur Schule, sowie die dort unterrichtenden Lehrerinnen und Lehrer. Wir durften uns glücklich schätzen und haben ein paar von ihnen interviewt, um herauszufinden, wie es so ist, wenn man an einem Urlaubsort zur Schule geht.
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0: Ihr hört die Radiosendung der Schurwaldschule Recht Beckhausen. Ich heiße Emma.
1: Ich bin die Michelle und wir sind heute hier am Telefon mit Frau Herrmann. Frau Herrmann, stellen Sie sich einmal bitte vor.
2: Ja, einen wunderschönen guten Tag. Ich begrüße Sie aus Sevilla, Andalusien, Südspanien. Ich arbeite hier an der Deutschen Schule in Sevilla und bin die Schulleiterin. Die Deutsche Schule Sevilla ist eine Deutsch-Profilschule. Das heißt, wir haben eine Schule, die nach dem spanischen Schulsystem funktioniert, die aber versucht, so deutsch wie möglich zu sein und Deutsch als erste Fremdsprache für ihre Schüler und Schülerinnen hat.
0: Ich weiß, in Sevilla kann man schön Urlaub machen. Welche Möglichkeiten hat man denn noch in Sevilla, um dort zu leben?
2: Wenn man in Sevilla lebt, würde ich sagen, ganz zu Beginn sieht man das Ganze wirklich ein wenig touristisch und schaut sich die vielen Sehenswürdigkeiten an, die Sevilla wirklich zu bieten hat. Durch Sevilla fließt auch der Fluss Guadalquivir. Man kann also auch wunderschön am Fluss spazieren gehen oder teilweise sogar eine Bootfahrt machen. Sevilla ist meiner Meinung nach eine Stadt, die nie wirklich langweilig wird. Es gibt zahlreiche Veranstaltungen und die Stadt verändert sich auch mit den Jahreszeiten. Also jetzt im Sommer muss man seine Aktivitäten schon sehr auf den Morgen, den Vormittag vielleicht noch und sonst auf den späteren Abend verlegen, weil es extrem warm wird. Wir haben jetzt hier schon so 35, 36 Grad tagsüber. Das heißt, man sitzt vielleicht eher in einem klimatisierten Café oder Restaurant und probiert typische Speisen hier aus Südspanien. Ansonsten, wenn man hier schon ein bisschen länger lebt, konzentriert man sich nicht mehr so sehr auf die touristischen Hauptziele. Das mache ich persönlich hauptsächlich, wenn ich Besuch habe. Man sucht sich vielleicht Konzerte oder Veranstaltungen, Ausstellungen, die es nicht die ganze Zeit hier in Sevilla gibt.
1: Gibt es ein spanisches Gericht, das Sie besonders mögen, das Ihnen in Spanien an Herz gewachsen ist?
2: Da würde ich auf jeden Fall jegliche Art von Fisch nennen, vor allen Dingen gegrillter Fisch, den man in dieser Form und Art und Weise in Deutschland natürlich nicht bekommt, auch wenn Sevilla nicht direkt am Meer liegt, aber der Fisch hat einen relativ kurzen Weg nach Sevilla. Die Auswahl in den Supermärkten ist enorm und auch die Möglichkeiten, diese Fischgerichte hier zuzubereiten, sind sehr, sehr vielfältig. Und der ist mir sehr ans Herz gewachsen und den vermisse ich auch, wenn ich in den Ferien längere Zeit in Deutschland bin.
1: Das tolle Interview mit Frau Herrmann geht gleich weiter. Zuvor Chief Thrills.

0: echt komplexe Antwort, denn das kommt sehr darauf an was für einer Schule man arbeitet, nach welchem Schulsystem diese Schule funktioniert. Ich hatte es ja eingangs bereits erwähnt, dass unsere Schule verwaltungstechnisch eine spanische Schule ist und eben auch nicht das deutsche Schulsystem hat. Deswegen beantworte ich die Frage einfach für unsere Schule. In diesem Fall war es so, dass ich bereits als Lehrerin an dieser Schule gearbeitet habe und hatte auch eine andere Funktion bereits. Ich war Fachschaftsleiterin Deutsch und bin dann schon mal so ein wenig in die einzelnen Funktionen, die man vielleicht auf einer Führungsebene braucht, hineingewachsen. Und als die aktuelle Schulleitung damals in den Ruhestand gegangen ist, gab es eine interne Ausschreibung für die Stelle als stellvertretende Schulleitung damals zunächst, um mit der aktuellen Schulleitung zusammenzuarbeiten, eine wirkungsvolle Übergabe zu gewährleisten. Und ich bin in diesen Auswahlprozess aufgenommen worden und habe bei verschiedenen Vorstellungsgesprächen anscheinend einen guten Eindruck gemacht, bin dann stellvertretende Schulleiterin geworden und der Weg von der stellvertretenden Schulleitung zur wirklichen Schulleitung, der war dann fließend. An dieser Schule muss damit der sogenannte Schulvorstand einverstanden sein. Der hat damals auch mit uns die Auswahlgespräche geführt. Das heißt also, der Schulvorstand kann an so einer spanischen Privatschule bestimmen, wer die Führungspositionen hat. Und ich habe damals dieses schulinterne Auswahlverfahren, wenn Sie so möchten, gewonnen.
1: Wie lange sind Sie denn schon in Spanien?
0: Das werden jetzt im September tatsächlich schon 17 Jahre, also eine sehr lange Zeit.
1: Welche typischen Aufgaben gehören zu Ihrem Alltag als Schulleitung?
0: Oh, da könnte ich jetzt weit ausholen. Die Aufgaben einer Schulleitung sind extrem vielfältig. Vielleicht machen wir es so, ich kann Ihnen mal einen Ausschnitt geben aus meinem Terminkalender, vielleicht von dem heutigen Vormittag. Ich war also um 7.30 Uhr an der Schule, habe dann erstmal die E-Mails beantwortet, die am Abend und in der Nacht und am frühen Morgen hereingekommen sind. Um 9 Uhr hatte ich ein Gespräch für zukünftige Projekte an unserer Schule. Um 9.50 Uhr hatte ich einen Unterrichtsbesuch. Zwischendurch habe ich Kollegen empfangen, habe Schwierigkeiten, kleinere Probleme gelöst. Dann hatte ich eine Sitzung mit unserem Informatiker, um das Programm für unser Sommerfest vorzubereiten. Anschließend eine Sitzung mit der erweiterten Schulleitung, die ich jetzt für Sie unterbrochen habe. Heute Nachmittag geht es weiter mit Aufnahmegesprächen für das kommende Schuljahr. Das war jetzt ein konkretes Beispiel. Da waren einige Aufgaben dabei, die zu den Aufgaben einer Schulleitung gehören. Insgesamt kann ich Ihnen da sagen, ich habe die pädagogische Führung, also die Personalführung an dieser Schule. Ich suche auch das Lehrpersonal aus, mache die Auswahlgespräche für das Personal. Natürlich arbeite ich tagtäglich mit den Lehrenden zusammen, mit den Schülern und Schülerinnen zusammen und auch mit deren Eltern. Es geht um Schulorganisation. Ich habe zum Beispiel gerade unser Schulfest erwähnt. Es geht um die verschiedenen Programme, die unsere Schule anbietet, sei es ein Austauschprogramm, seien es zusätzliche Aktivitäten. Es geht natürlich auch um Krisenmanagement, das Gott sei Dank nicht ganz so häufig vorkommt. Aber ich erinnere mich zum Beispiel an die Corona-Pandemie. Da musste von heute auf morgen wirklich Krisenmanagement her und ein Krisenstab auf die Beine gestellt werden. Die Bildungspläne müssen eingehalten werden.
1: Das sind ja sehr viele Aufgaben, die Sie bewältigen müssen, Frau Herrmann. Unterrichten Sie denn dann überhaupt noch?
0: Selbstverständlich. Meiner Meinung nach kann man oder sollte man keine Schule leiten, ohne nicht selbst noch im Unterricht zu sein. Ich persönlich unterrichte in der Oberstufe, 11. und 12. Klasse, Deutsch als Fremdsprache. aber ich bemühe mich sowohl im Kindergarten als auch in der Grundschule als auch in der Sekundarstufe 1 entweder reinzuschauen im Rahmen von Unterrichtsbesuchen oder Projekte mit zu betreuen. Vergangene Woche war ich mit einer Gruppe aus der 10. Klasse in Madrid und wir haben die Deutsche Botschaft besucht. Also der Kontakt zu den Schülern und Schülerinnen ist mir ganz wichtig und mein eigener Unterricht, der beschränkt sich auf

0: die 11. und 12. Klasse und damit auf die Vorbereitung der offiziellen Sprachprüfungen in Deutsch als Fremdsprache und dann eben auch aufs Abitur in Deutsch.
1: Gleich geht es weiter. Zuvor ein Lied für die Leute, die heute auch ein bisschen lazy unterwegs sind. Das ist der Lazy Song von Bruno Mars.

0: Frau Herrmann, wie viele Kinder sind es denn auf der Schule?
1: Also es sind 750 Kinder, die verteilen sich aber auf die drei Schulstufen. Was eine Besonderheit hier in Spanien ist, unsere Kinder beginnen tatsächlich mit 3 Jahren bei uns im Kindergarten. Ja, sie bleiben also mit 3, 4 und 5 Jahren im Kindergarten, wechseln dann in die Grundschule, die im spanischen Schulsystem 6 Jahre dauert. Das heißt, von der 1. bis 6. Klasse sind sie bei uns in der Grundschule. Und dann geht es weiter von der 7. bis zur 10. Klasse in die Sekundarstufe 1. Und in der Sekundarstufe 2 sind sie dann in der 11. und 12. Klasse. Wir sind zweizügig, das heißt, wir haben A- und B-Klassen. Und somit kommen eben insgesamt 750 Schüler und Schülerinnen zusammen.
0: Und wie viele Lehrkräfte haben Sie denn dann?
1: Das sind 60 Lehrkräfte vom Kindergarten bis zur 12. Klasse.
0: Und welche Ihrer Aufgaben sind dann besonders herausfordernd?
1: Herausforderungen gibt es natürlich viele. Wenn ich jetzt eine oder zwei herausarbeiten sollte, würde ich sagen, insgesamt die Motivation. Und zwar sowohl die Motivation der Lernenden, dass sie wirklich motiviert und zufrieden und neugierig in die Schule kommen, Lust haben, etwas Neues zu entdecken, zu erforschen und zu lernen, aber auch die Zufriedenheit und den Zusammenhalt des Kollegiums. Den würde ich hier auch ganz oben mit ansetzen. Bei einem Kollegium von 60 Lehrenden ist es dann manchmal nicht ganz einfach, einen gemeinsamen Nenner zu finden. Aber das ist mir persönlich unheimlich wichtig, dass das Kollegium zusammenhält, dass wir eine Einheit bilden, dass wir zum Beispiel, dass wir uns einig sind in Bezug auf neuere pädagogische Konzepte, in Bezug auf Schulentwicklung. Was ist uns wichtig? Was bedeutet Unterrichtsqualität? Wodurch definieren wir uns als deutsche Schule Sevilla? Wofür stehen wir? Was macht den Unterschied? Und das ist eine tagtägliche Herausforderung.
0: Kommen die Lehrkräfte aus Spanien oder auch aus anderen Ländern?
1: Unsere Lehrkräfte kommen selbstverständlich sowohl aus Spanien als auch aus Deutschland. Aber wir haben zum Beispiel auch Lehrkräfte, die Englisch als Muttersprache haben. Und wenn wir schon mal bei Deutschland sind, wir haben auch zahlreiche Lehrkräfte aus Österreich. Wir sind also eine sehr schöne, bunte Mischung.
0: Das ist ja international. Welche wesentlichen Unterschiede sehen Sie zwischen der Schule in Spanien und in Deutschland?
1: Der wesentliche Unterschied ist, dass die Kinder in Spanien sehr häufig vom Kindergarten entweder bis zum Ende der Sekundarstufe 1 oder sogar bis zum Ende der Sekundarstufe 2 zusammen sind. Das war für mich damals ganz neu, als ich hier in Spanien angefangen habe. Ich war das deutsche Schulsystem gewöhnt mit Kindergarten, Grundschule, weiterführende Schule. Das gibt es zum Beispiel in Spanien auch nicht, dass wir den Unterschied machen, Hauptschule, Gesamtschule, Realschule, Gymnasium. Das gibt es hier auch nicht. Und eben diesen Zusammenhalt. Also wenn unsere Kinder bzw. Jugendlichen uns nach 15 Jahren gemeinsame deutsche Schule Sevilla verlassen, dann haben die wirklich einen gemeinsamen Bund. Sie bezeichnen sich teilweise auch als Familie. Und das ist ein wirklich großer Unterschied zwischen dem spanischen und dem deutschen Schulsystem. Ein weiterer Unterschied, den deutsche oder deutschsprachige Schüler und Schülerinnen immer etwas merkwürdig finden, ist, dass hier im spanischen Schulsystem beispielsweise die Lehrenden geduzt werden. Das ist ein weiterer großer Unterschied. Und insgesamt würde ich sagen, ist das Verhältnis hier zwischen Lehrenden und Schülern und Schülerinnen etwas lockerer, etwas freundschaftlicher. Was nicht heißt, dass es nicht respektvoll ist und dass die Hierarchien geklärt sind. Aber insgesamt verschwimmen hier die Grenzen ein bisschen mehr zwischen Lehrenden und Lernenden.
0: Das Duzen sollte man hier an der Schule auch machen. Wirken sich diese Unterschiede auch auf den Unterrichtsstil aus?
1: In Bezug auf das Duzen und Siezen konkret würde ich jetzt sagen eher nein. Wahrscheinlich müssen sich eher die deutschen Lehrkräfte wirklich erstmal daran gewöhnen. Aber das hat in diesem Sinne keine Auswirkungen auf den Unterrichtsstil. Was vielleicht positive Auswirkungen auf den Unterrichtsstil hat, ist wirklich die Koordination. Ja, wir können uns koordinieren, wir können Übergabesitzungen machen, zum Beispiel vom Kindergarten in die Grundschule, von der Grundschule in die Sekundarstufe und auch nochmal von der Sekundarstufe 1 in die Sekundarstufe 2. Man kennt das Lehrerkollegium, man kann sich zusammensetzen, wie gesagt, in Koordinationssitzungen und kann wirklich wichtige Informationen über jeden einzelnen Schüler, jede einzelne Schülerin weitergeben. Und es ist dann vielleicht wirklich, als wenn diese am Anfang Kinder und später Jugendlichen wie in einer Familie weiter aufwachsen. Nur dass eben ja die Onkel und Tanten ein wenig älter werden, in dem Fall die Lehrenden. Und das hat schon Auswirkungen auch auf den Unterrichtsstil, weil wir, wie ich anfangs gesagt habe, uns als komplettes Lehrerkollegium wirklich auch auf pädagogische Konzepte und Unterrichtsstile und Qualitäten einigen. Und das ist natürlich schön, wenn man das vom Kindergarten bis zur Sekundarstufe 2 dann wirklich auch so durchführen kann. Natürlich immer dem Alter entsprechend. Ja, ein Projektunterricht ist im Kindergarten selbstverständlich anders als in der 12. Klasse.
2: Arbeit ist ja nicht alles und Sie haben bestimmt Möglichkeiten, das schöne Land Spanien zu genießen. Frau Herrmann, was fasziniert Sie persönlich am meisten an Spanien, seit Sie dort leben?
1: Das ist auch eine sehr gute Frage, auf die ich jetzt eine lange Antwort geben könnte. Wenn ich es zusammenfassen sollte, würde ich sagen, Spanien ist sehr vielfältig. Wenn man in Deutschland von Spanien spricht, denkt man sicherlich schnell an die wunderschönen Strände. Man kann in Spanien aber auch wunderbar wandern. Es gibt viele kulturelle Angebote. Man kann gut in Spanien reisen. Spanien hat beispielsweise ein sehr gut ausgebautes Busnetz, viel besser als in Deutschland, mit dem man wirklich kürzere Wochenendausflüge unternehmen kann, aber auch längere Urlaube anstreben kann. Ich würde sagen, Spanien ist sehr vielfältig. Der Süden ist sehr sonnig. Im Norden findet man durchaus auch eher ein raueres Klima oder vielleicht eher Landschaften, die Deutschland ähneln könnten. Ich würde es vielleicht zusammenfassen mit Spanien ist sehr vielfältig und wird tatsächlich nie langweilig. Und die Leute sind wirklich, auch wenn das sicherlich auch ein Stereotyp ist, die Leute sind sehr freundlich, sehr offen, vor allen Dingen am Anfang. Vielleicht ist es ein bisschen schwierig, wirklich gute und tiefe Freundschaften zu schließen. Aber wenn man das erstmal geschafft hat, dann ist man auch wirklich gut integriert hier im Land.
0: Es ist Zeit für Musik. Wir hören Swim von BTS. Swim.

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1: Frau Herrmann, gehen wir mal in Ihrem Leben weiter zurück. Wo sind Sie aufgewachsen und wollten Sie schon immer mal nach Spanien?
2: Aufgewachsen bin ich im schönen Bielefeld in Ostwestfalen-Lippe in Nordrhein-Westfalen. Das ist die Stadt, von der man sagt, dass sie nicht existiert. Ich kann Ihnen aber versichern, dass sie sehr wohl existiert. Ich bin dort aufgewachsen, habe dort auch Deutsch als Fremdsprache studiert. Und wenn man Deutsch als Fremdsprache studiert, liebäugelt man ja schon immer ein wenig mit dem Ausland, um dort eben Deutsch als Fremdsprache zu unterrichten. Ich habe neben Deutsch als Fremdsprache das Nebenfach Spanien- und Lateinamerika-Studien studiert und deshalb aufgrund der Spanischkenntnisse, die ich bereits hatte und der Auslandsaufenthalte, die ich während des Studiums unternommen habe, ja, konnte ich mir schon vorstellen, dass ich irgendwann einmal nach Spanien gehe. Dass es dann wirklich 17 Jahre werden und man das wirklich jetzt inzwischen als Auswandern bezeichnen könnte, das war mir nicht immer so klar. Aber wenn ich das zurückblickend jetzt betrachte, dann passt es schon irgendwie in meinen Lebenslauf.
3: Zu einer guten Radiosendung gehört auch eine gute Musik. Frau Herrmann, welches Lied dürfen wir für Sie spielen?
2: Oh, wenn ich mir ein konkretes Lied wünschen soll, dann würde ich das Lied auswählen, das ich in diesem Schuljahr unseren Abiturienten und Abiturientinnen in meiner Abschlussrede gewidmet habe. Das ist nämlich meine Tradition, dass ich den Abiturienten und Abiturientinnen grundsätzlich ein Lied widme und ihnen auf diese Weise gute Wünsche mit auf den Weg gebe. In diesem Jahr war das Tage wie diese von den Toten Hosen. Und wer weiß, vielleicht hört es ja irgendwo einer unserer 50 Abiturienten und Abiturientinnen und erinnert sich an die wunderschöne Feier vorletzte Woche.
3: Wir bedanken uns bei Ihnen, Frau Herrmann, für das tolle Gespräch und wünschen Ihnen noch eine schöne Zeit in Spanien.
2: Ganz herzlichen Dank für die Möglichkeit, das Interview mit Ihnen durchführen zu dürfen und herzlichen Glückwunsch zu diesem wirklich tollen Projekt, das Sie an Ihrer Schule auf die Beine

0: Hallo, ich bin Rebecca.
1: Ich bin die Michelle. Wir kommen aus der Schulwaldschule Rechberghausen.
2: Wir interviewen heute mehrere Schüler und Schülerinnen aus der deutschen Schule aus Spanien.
1: Könnt ihr euch bitte vorstellen?
3: Hallo, wir sind Schüler der 10. Klasse der deutschen Schule Sevilla. Ich bin Juan Nieto und ich werde das Mikrofon zu meiner anderen Kollegin geben.
4: Hallo, ich bin Magdalena Moyano.
5: Hallo, ich bin Ariane Bettscheider und ich bin 16 Jahre alt.
6: Hallo, ich bin Álvaro Castro und bin 16 Jahre alt.
7: Hallo, ich bin Daniel Cumplido und bin 15 Jahre alt.
1: Es freut uns, euch kennenzulernen. Vielen Dank, dass wir euch interviewen dürfen. Was gefällt euch am besten in Spanien und wo ist eure Schule eigentlich? Möchte das jemanden beantworten?
4: Ich bin Magdalena und unsere Schule ist in Sevilla. Und es ist sehr schön, hier zu sein, weil unser Klima sehr schön ist und auch in unserer Schule, das nicht so groß ist, die Beziehung zwischen Schüler und Lehrer sehr schön ist.
1: Ich war zwar noch nie in Spanien, aber es ist bestimmt atemberaubend. Habt ihr denn eine Schuluniform?
3: Ich bin Juan. In unserer Schule gibt es keine verpflichtende Schuluniform, aber Eltern können gerne kaufen sehr viele Produkte mit der Schullogo, die wir haben. Zum Beispiel Poloshirts oder T-Shirts. Wenn man aber in einer Schulmannschaft von Volleyball, Fußball oder Basketball sei, muss man den Trikot und die Ausrüstung der Schule tragen.
4: Ich bin Magdalena. Also es ist sehr schön, diese Freiheit zu haben, weil wir so jeden Tag uns überlegen können, was wir tragen möchten. Aber auch würde es vielleicht bequemer sein, wenn wir eine Schuluniform hätten, weil es nicht so schwierig ist, jeden Tag zu entscheiden.
1: Wir haben hier in Deutschland bestimmt überall mehr als 10 Fächer. Wie viele Fächer habt ihr denn und was ist euer Lieblingsfach?
6: Ich bin Álvaro. Wir haben 11, 12 Fächer. Und meine Lieblingsfächer sind Mathematik und Sport. Da wir in Mathe viel Spaß während der Unterricht haben und Sport ist natürlich macht richtig viel Spaß, weil wir Fußball spielen können.
7: Ich bin der Daniel und meine Lieblingsfächer sind auch Mathe, Sport und auch Physik. Ich persönlich bin sehr in diesem Raum, wo ich sehr die Nummern mag und ich mag es ja so, Mathe zu machen und so weiter. Und daher mag ich diese Fächer und dann Sport, wie mein Freund Álvaro gesagt hat, ist sehr lustig, weil wir immer Fußball spielen dürfen, wenn wir wollen.
3: Ich bin der Juan. Mein Lieblingsfach ist Physik und Sport. Ich mag sehr viel Naturwissenschaften und von diesen Wissenschaften mag ich Physik am liebsten. Und Sport, ja, meine Mitschüler haben es schon erwähnt, aber es ist eine sehr gute Stunde, um zu chillen und nur Fußball spielen und ein bisschen Sport zu machen.
4: Dann ich bin Magdalena. Mein Lieblingsfach ist Biologie, weil so das mich sehr viel interessiert, auch seit ich schon klein war. Auch meine Eltern haben Medizin studiert, deswegen haben sie mich auch motiviert und ich möchte auch Medizin in der Zukunft studieren. Und da Biologie diese dahin trifft, ist sehr schön.
5: Ich bin Ariane und meine zwei Lieblingsfächer sind Geschichte und auch Sportgeschichte. Mir gefällt unsere Vorfahren zu lernen und auch wegen die Aktivitäten, die wir machen. Und Sport, denn da müssen wir nicht so viel lernen und müssen wir nicht so konzentriert sein.
1: Kommen wir kurz zu eurer Schule. Wieso geht ihr denn auf die deutsche Schule in Spanien?
7: Ich bin Daniel und ich persönlich gehe in der deutschen Schule Sevilla. Erstens, weil mein Vater schon ein Jahr in Deutschland gelebt hat und er wollte, dass ich und meine Schwester Deutsch lernen. Und daher bin ich hier, ja.
5: Ich bin Ariane und ich bin in dieser Schule. Obwohl ich erst seit der 7. Klasse hier bin ich, weil mein Vater Deutscher ist und er wollte deswegen, dass ich auch meine Sprache verbessere und auch beim Schreiben. Und auch weil diese Schule gibt mir sehr viele Optionen für die Zukunft und bereitet mich auch sehr gut vor.
1: Ihr seid ja in der deutschen Schule. Würdet ihr mal später nach Deutschland kommen?
3: Ich bin der Juan. Und ich würde gerne nach Deutschland kommen, um zu studieren. Ich finde, dass ich schon gut genug Deutsch kann, um in Deutschland zu studieren und diese Möglichkeit zu nehmen. Weil ich denke, dass die Ausbildung in Deutschland, die Karriere, die man studieren kann und vor allem die Chancen, die in Deutschland zu studieren bietet, sind sehr gut, um und ich möchte sie nicht verpassen.
1: Was möchtest du denn später studieren?
3: Als ich vorher gesagt habe, mag ich Physik. Also glaube ich, entweder studiere ich Physik oder irgendwelche Ingenieurwesen, muss ich aber noch entscheiden. Aber in dem Moment entscheide ich mich für Physik.
1: Ein sehr gutes Studium.
0: Aber

0: Was gibt es denn Besonderes auf eurer Schule, das ihr unseren Hörern kurz mitteilen möchtet?
1: Ich bin der Alvaro und was besonders von unserer Schule ist, dass dieses viele Möglichkeiten und Chancen für uns bietet, wie zum Beispiel die Möglichkeit, um so in Wettbewerbe teilzunehmen, wie zum Beispiel Jugendinitiat oder Jugendforce.
2: Ich bin der Daniel und auch noch eine Möglichkeit, die unsere Schule uns bietet, ist die Möglichkeit, bei offizielle Klassenarbeiten mitzuteilen, wie zum Beispiel bei der DSD 1 oder DSD 2, was B1 oder B2 C1 ist, was für uns in der Zukunft eine sehr gute Sache sein wird.
3: Ich bin Ariane und unsere Schule bietet uns auch viele Austausche mit Deutschland. Die finde ich auch super, denn wir lernen, wie in Deutschland das Leben ist und wir verbessern auch unsere Sprache.
0: Warst du denn schon mal in Deutschland und wenn ja, wo warst du denn?
3: Ja, ich persönlich war schon oft da in Deutschland. Normalerweise bin ich 2 oder 3 Mal im Jahr in Deutschland, denn meine Familie kommt aus dort. Und wenn ich dort bin, fliege ich immer nach Saarland, konkreter nach Saarbrücken. Dort ist, wo mein Opa lebt. Ich war auch in andere Orte in Deutschland. Ich war zum Beispiel in Gießen wegen einem Austausch, der ich mit meiner Schule gemacht habe. Oder auch in München, um meine Tante zu besuchen. Und ich war auch in Berlin, denn mein Vater hat dort studiert. Und es ist eine Stadt, die ihm sehr gefällt.
0: Wo hat es dir denn am besten gefallen?
3: Ich würde sagen in Saarbrücken, wo mein Opa lebt, denn ich habe immer ganz viel Spaß mit ihm und auch so besuche ich meine ganze Familie, wie meine Cousins. Dort sehe ich sie wieder, denn ich sehe sie nur 2-mal im Jahr.
0: Und in eurer Freizeit, was macht ihr denn da gerne?
1: Ich bin der Alvaro und ich spiele 3 Musikinstrumente, Klarinette und Klavier, gehe ins Fitnessstudio und komponiere ab und zu einige Stücke. Mir gefällt, wie viel Spaß ich kriege von Musik und die Komposition und das ruhige Gefühl, das mir das Training gibt.
0: Oh, du machst ja eigene Musik. Welche Musikrichtung ist das denn?
1: Also normalerweise, ich mache Jazz zu komponieren, weil die Improvisation gibt mir Freiheit, um zu spielen, was ich will und an was ich denke. Und das hilft mir, mich auszudrücken.
0: Sehr schön. Was haben denn die anderen für Hobbys?
4: Ich bin Magdalena. Ich bin in der Musikschule und spiele Klavier und auch spiele ich Volleyball in meinem Nachmittag. Ich spiele Volleyball, seit ich 12 bin und das mag ich auch, weil ich an diesen ausruhen muss. Und besonders, wenn wir Examswochen haben zum Beispiel, ist es sehr schön, auch rauszugehen und ein bisschen in andere Sachen zu denken.
2: Ich bin der Daniel. Mein Hobby ist, wie ich schon früher gesagt habe, Fußball zu spielen. Und obwohl ich nicht zielgerichtet bin, ein richtiger Fußballer zu werden, ich liebe es, mit meinen Freunden Fußball zu spielen und Spaß mit denen zu haben.
0: Dann willst du kein Jamal werden?
2: Nee, also wie ich gesagt habe, ich bin nicht zielgerichtet, um so ein professioneller Fußballer zu werden. Aber ich mag es trotzdem, mit meinen Freunden Fußball zu spielen, was auch sein kann. Also es kann einfach nur Spaß machen, nicht professioneller zu sein.
0: Gibt es weitere Freizeitaktivitäten, die jemand macht?
5: Ich bin der Juan und es gibt viele Aktivitäten, die man in Spanien macht. Ich schwimme, ich bin eine Schwimmmannschaft und ich schwimme fast jeden Tag und auch nehme an Wettbewerben teil. Es ist ein sehr guter Weg, um gar nicht zu denken, nur schwimmen und ein bisschen Sport zu machen, die ist ganz gesund.
3: Ich bin Ariane und ich mache unterschiedliche Sachen. Mittags gehe ich manchmal ins Fitnessstudio oder ich gehe joggen, um meinen Körper zu bewegen und auch nicht so viel in der Schule zu denken. Oder auch wenn ich mehr Freizeit habe, koche ich auch gerne oder ich backe.
0: Du joggst denn? Wie viele Kilometer joggst du denn am Tag?
3: Es ist unterschiedlich. Ich bin nicht so gut beim Joggen. Ich jogge lieber schneller, als mehrere Kilometer zu machen. Deswegen, dass die größte Distanz war von nur 10 Kilometer. Aber ich hoffe, ich verbessere und schaffe es, mehr zu joggen.
0: Ja, das ist aber sehr gut. Das ist echt cool. Ihr hört ja bestimmt gerne Musik. Welche Musikstilrichtung wird denn in Spanien gehört?
4: Ich bin Magdalena. Meistens wird hier so spanische Musik gehört, wie Reggaeton und so, aber auch Popmusik, in Englisch, wie von Bruno Mars, Taylor Swift und alles.
5: Ja, ich bin der Juan und ich ein bisschen von allem. Besonders mag ich amerikanische Hip-Hop. Und in Spanien hat man vor allem, wie meine Mitschülerin gesagt hat, spanische Musik von allen Genres, aber ich persönlich mag Hip-Hop.
2: Ich bin der Daniel und ich persönlich höre sehr oft spanische Musik, aber auch wie mein Freund Juan ein bisschen Hip-Hop, wie zum Beispiel von Kanye West und so weiter. Und ja, spanische Musik höre ich in Reggaeton, wie Magdalena gesagt hat, und auch Flamenco.
1: Ich bin der Alvaro und ich höre fast das Gleiche, als meine Mitschüler hören. Aber wie Daniel höre ich auch ab und zu Flamenco und wie ich vorher gesagt habe, höre ich auch, ja.
3: Ich bin Ariane und ich höre auch sehr ähnliche Musik wie meine Mitschüler. Ich höre auch spanische Musik und oft auch amerikanische Musik, Popmusik oder auch Hip-Hop.
0: Die amerikanische und internationale Sänger kennen wir ja alle. Von Spanien kennen wir nur Gypsy King. Welche Interpreten gibt es denn noch in Spanien?
3: Hallo, ich bin Ariane und es ist unterschiedlich. Ich würde sagen, die Jugendlichen hören oft Quevedo oder C. Tangana und auch Mora. Und dann die Älteren hören vielleicht mehr Flamenco und ältere Sänger, wie zum Beispiel die Gruppe Los Delincuentes oder Manuel Carrasco.
0: Ariane, dürfen wir euch in der Radiosendung einen Musikwunsch erfüllen?
3: Wir haben gedacht, das Lied El Aire de la Calle von Los Delincuentes.
0: Als abschließende Frage, wenn ich nach Spanien in den Urlaub gehen würde, was sollte ich auf jeden Fall gesehen oder gemacht haben?
5: Ich bin der Juan und Spanien finden wir, dass es zu groß ist und zu generell. Also sprechen wir nur von Sehenswürdigkeiten und gute Sachen zu machen in unserer Stadt Sevilla. Persönlich, mein Lieblingsteil von Sevilla ist nicht ein Gebäude, sondern ein ganzes Stadtviertel, und zwar das jüdische Viertel von Santa Cruz. Dort zu spazieren ist einfach wunderbar. Die Atmosphäre ist wunderschön. Man fühlt die Geschichte der Stadt dort. Und meiner Meinung nach ist es ganz atemberaubend.
4: Ich bin Magdalena und persönlich würde ich die Real Alcázar, das ist ein arabisches Königspalast, und die Kathedrale, und wo die Symbol unserer Stadt La Giralda ist, weil das so sehr viel Geschichte hat und sehr berühmt und wichtig für unsere Stadt sind.
3: Hallo, ich bin Ariane und ich würde Maria Luisa Park empfehlen. Denn es hat unterschiedliche Sachen zu besuchen, wie La Plaza de España, also der spanische Platz, was sehr berühmt ist in Spanien. Es ist ein herrlicher Platz, wo man auch mit Schiffe, mit kleinen Booten herumgehen kann. Und es gibt auch ein paar Museen in diesem Park, die sehr interessant sind.
0: Jetzt habt ihr uns sehr neugierig auf Sevilla gemacht. Ich würde gerne mal vorbeikommen. Ariane, Macarena, Daniel, Alvaro und Juan, vielen Dank, dass ihr euch Zeit für uns genommen habt. Und wir wünschen euch noch weiterhin viel Spaß in der deutschen Schule in Sevilla.
1: Hallo, ich bin Alvaro. Vielen Dank, Rebecca und Michelle, für uns so eine wundervolle Erlebnis zu bieten.
2: Hallo, Rebecca und Michelle. Ich bin der Daniel und nochmal vielen Dank für die Möglichkeit, in der Radio zu sein. Das war eine sehr wunderschöne Zeit mit euch.
5: Hallo, Rebecca und Michelle. Ich bin der Juan und vielen, vielen Dank für diese wunderbare Interview.
4: Ich bin Macarena. Vielen Dank, Rebecca und Michelle, für diese Interview. Das war sehr schön mit euch.
3: Hallo, ich bin Ariane. Vielen Dank, Rebecca und Michelle. Das hat

Ihr hört die Radiosendung der Showaltschule Rechberghausen auf Radio FIPS. Mein Name ist Marvin. Heute nehmen wir euch mit auf eine Reise in die Kultur, Geschichte und kulinarische Genüsse Spaniens. Spanien liegt im Südwesten Europas auf der Iberischen Halbinsel. Obwohl Spanien doppelt so groß wie Deutschland ist, gibt es nur halb so viele Einwohner. Davon zählen ca. 6,3 Millionen zu den 0- bis 14-Jährigen und ca. 2,5 Millionen zu den 15- bis 19-Jährigen. Deutschland passt 1,5 Mal in Spanien rein und die Hauptstadt ist Madrid. Die Sehenswürdigkeiten sind zum Beispiel Palacio Real und Musgo del Prado. Die spanische Nationalflagge besteht aus 3 horizontalen Streifen: Rot, Gelb und wieder Rot. Links befindet sich das Wappen Spaniens. Kinder wachsen in Spanien genauso auf wie in Deutschland. In Spanien gibt es 11 offiziell anerkannte deutsche Auslandsschulen, die vom Kindergarten bis zum Abitur, teils auch in Kombination mit dem spanischen Bachillerato, führen. Zum Beispiel gibt es deutsche Schulen in den Städten Barcelona, Madrid, Valencia und auf Fuerteventura, einer spanischen Insel. Spanisch ist nicht gleich Spanisch. Es gibt im Land viele Dialekte und sprachliche Besonderheiten. Im Norden wird Kastilisch, im Süden Andalusisch oder Kanarisch gesprochen. Eine der bekanntesten Schauspielerinnen ist Nicole Welles. Im spanischen Liebesdrama Culpa Mia, Meine Schuld, zieht die rebellische Noah in die Luxusvilla ihres reichen Stiefvaters. Dort stößt sie auf ihren neuen Stiefbruder Nick. Trotz anfänglicher Abneigung entwickeln die beiden tiefe verbotene Gefühle füreinander und widmen sich den dunklen Geheimnissen ihrer Vergangenheit. Dann gibt es populäre Fußballer aus Spanien, wie zum Beispiel Xavi und André Iniesta, die bei FC Barcelona mitgespielt haben. Und Yamin Jamal, der immer noch dort spielt. Außerdem gibt es noch Pablo Picasso, den berühmten spanischen Künstler, der besonders bekannt ist für seine künstlerischen Werke. Eines der bekanntesten Gerichte ist Paella. Es ist ein traditionelles Reisgericht aus der Region Valencia, was oft mit Gemüse, Fleisch oder Meeresfrüchten zubereitet wird. Damit endet unser spannender Bericht über Spanien. Zum Abschluss spielen wir Nueva York von Bad Bunny. Nueva York!

Jetzt wisst ihr mehr über die deutsche Schule in Sevilla, Spanien. Wir hoffen, ihr habt jetzt viel über diese Schule gelernt und habt einige tolle Eindrücke über Spanien gewinnen können. Wir wünschen euch weiterhin viel Spaß auf Radio FIPS und würden uns freuen, wenn ihr das nächste Mal wieder einschaltet, wenn es heißt, die Schurwaldschule aus Rechberghausen macht Radio.

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2: Willkommen zu einer etwas ungewöhnlichen, aber trotzdem spannenden Radiobühne heute mit Anushka. Sie ist unser Gast heute. Und wie Anushka klingt, das hören wir gleich. Mein Name ist Olli Schwarz.

0: Jede meiner Zellen, Anushka. Herzlich willkommen bei uns bei Radio Fips auf der Radiobühne.
1: Ja, lieber Olli, vielen Dank, dass ich da sein darf.
0: Ja, und ich habe vorhin schon gesagt, es ist eine etwas ungewöhnliche Radiobühne, weil für gewöhnlich kommen die Musikerinnen und Musiker mit all ihren Instrumenten hier rein, bauen auf, spielen live.
1: Und ich komme ohne alles, ne?
0: Du kommst ohne alles, ja. Und wir hatten auch schon einige Musiker tatsächlich, die ohne alles gekommen sind, die dann aus dem Proberaum oder eine CD oder irgendwas mitgebracht haben von Musik, die sie dann selbst tatsächlich handgemacht und eingespielt haben. Und die Machart deiner Musik ist eine andere, so ziemlich auf Höhe der Zeit, nämlich du produzierst deine Musik mit künstlicher Intelligenz, mit KI.
1: Ja, genau, richtig.
0: Ja. Und ich weiß nicht, ob wir das eben gehört habt bei jede meiner Zellen. Es ist, glaube ich, zwischenzeitlich ziemlich auf der einen Seite einfach, Musik auch einfach am Computer mit KI produzieren zu lassen, hat auch offensichtlich Tücken, aber da wirst du vielleicht ein bisschen mehr darüber erzählen. Aber das zu unterscheiden, was tatsächlich handgemacht ist und was die Bits und Bytes generieren,
1: heutzutage schwierig.
0: Da ist es wahrscheinlich schwierig, das zu unterscheiden. Aber zunächst mal, Anushka, wie bist du denn drauf gekommen, Musik zu machen? Also hast du tatsächlich früher mal irgendwie Instrumente gespielt? Spielst du ein Instrument?
1: Gedanklich ja.
0: Gedanklich ja.
1: Immer, schon immer. Also gedanklich habe ich schon immer alle Instrumente gespielt. Ich habe tatsächlich auch zwei Gitarren zu Hause, zwei Cellos hängen bei mir an der Wand, aber ich kann nichts spielen. Zur Musik kam ich eigentlich durch meinen Papa, so durch Elvis von früher und so weiter. Und ich habe es immer im Blut getragen, konnte es aber irgendwie nie nach außen bringen. Das war so. Und am 1. Februar, das weiß ich so genau, weil da habe ich meinen Mittelfinger gebrochen. Meine Eltern sind in Urlaub geflogen. Hatte ich Zeit zu Hause und habe im Internet ein bisschen gesurft und habe jemanden gesehen, die Sienna Rose, die sehr, sehr berühmt ist. Und die macht, ist nur aus KI gemacht, nur aus KI-Musik. Und dann habe ich mich ein bisschen eingelesen, habe gedacht, also das kann ich doch bestimmt auch. So ganz selbstbewusst bin ich an die Sache rangegangen und ich kann dir sagen, also jeder kann KI-Musik machen, also Lieder erstellen, das geht ganz, ganz schnell. Ich glaube aber eher so, die Kunst ist es noch, wie man die Prompts schreibt, also das sind, was man diesem Programm sagt, also die Einzelheiten, es soll Saxophon drin sein und. Und natürlich der Mensch dahinter, der da steht. Also das spielt in diesen Song ja auch noch mit rein. Also die Persönlichkeit, sage ich jetzt mal, das spürt man, glaube ich, schon.
0: Kann man aber eine KI so trainieren oder generieren, dass die eine bestimmte Klangfarbe über verschiedene Songs behält? Weil ich kenne das von Bildern, wenn man da irgendwie was eingibt, ich hätte gern, weiß ich, Meer und Sonnenuntergang und dann soll irgendwie noch ein Lagerfeuer und jemand davor sitzen. Und jedes Mal, wenn man das neu generiert, entstehen völlig andere Bilder. Man kann nicht ansetzen und sagen, ich hätte das, aber hier soll noch eine Möwe durchs Bild fliegen und noch Sterne und Mond dazukommen.
1: Ja, da habe ich mich dann auch ein bisschen mehr reingefuchst und dann kommen wir schon dahin, dass ich dann angefangen habe zu schneiden. Also, dass ich dann mehrere Szenen quasi produziere, schreibe und dann mehrere Lieder zusammenfüge oder aus einem Song nehme ich das raus. Also so das typische KI ist ja meistens am Anfang immer so, dass es so immer macht. Dann weiß man gleich.
0: Genau. Wie gehst du ran? Also du hast, ich weiß nicht, welches Programm benutzt du?
1: Es gibt verraten? Einmal das Suno-Programm.
0: Genau, das ist ja so das bekannteste, glaube ich.
1: Ja, richtig. Und Make-Song heißt es. Wie gehe ich ran? Ich schreibe meine Texte ohne KI. Also die sind nur von mir. Und die gibt man dann.
0: Das heißt, die Texte sind die Basis
1: für einen Song.
0: Das ist das, was du aussagen
1: genau.
0: willst.
1: Genau. Also wir können jetzt auch über unser Interview hier ganz easy, kann man das einfach hier reinschreiben und dann wird ein Song gemacht. Also würde gehen. Aber
0: okay, also Text als erstes.
1: Genau,
0: ne?
1: Der Text.
0: Aber der braucht ja dann eine Struktur. Also du gibst den Text dann schon in einer bestimmten Form und einer bestimmten
1: genau,
0: Länge an.
1: Genau, richtig, ja.
0: Kannst du auch festlegen, was dann der Chorus oder
1: ja,
0: die Hookline sein soll?
1: Ja, kann ich alles festlegen, genau. Ich schreibe Intro, also der Anfang, Hauptteil, Outro, das ausklingen lassen oder so. Kann
0: und dann gibst du an, welche Instrumente dabei sein sollen,
1: genau.
0: oder?
1: Instrumente, Frauenstimme, hoch, tief, jung, alt.
0: Das heißt, die Stimme, die wir eben gehört haben im Song, ist nicht deine Stimme?
1: Nein, das ist nicht meine, die ist auch von KI generiert, genau. Mhm.
0: Spannend, okay. Mhm. Und dann gibst du diese ganzen Prompts ein, ja, und drückst irgendwie Start, genau. Rendering und dann, wie lange dauert das, bis da ein Ergebnis rauskommt?
1: Ach, das geht ganz schnell. Also ich glaube so, bis das Ergebnis rauskommt, sind es vielleicht 5 Minuten und dann kommen 2 Songs. Und dann hörst du die dir an. Und es gibt bestimmt einen Menschen auf dem Planet, der das gleich nimmt, eins davon, ja, wo es gut findet. Mhm. Bei mir dauert es dann halt ein bisschen länger. Mhm. Und dann fange ich an. Okay, produziere, sag, mach das Saxophon raus, das passt nicht. Oder mach die Stimme vielleicht tiefer oder und.
0: Du bekommst 2 Songvorschläge, genau. Und du sagst dann wahrscheinlich ähnlich wie bei Tinder, ich wische nach links oder rechts und das eine wird dann weiter verfolgt. Und
1: da kenne ich
0: das
1: mich
0: andere,
1: nicht
0: das,
1: aus.
0: Ich kann es auch nur vom Höhe sagen. Ich frage für einen Freund.
1: Okay, alles klar.
0: genau. Ja. Und das heißt, du sagst dieses Ergebnis ja, das andere nicht und dann wird das weiter bearbeitet, oder?
1: Ich sage zum Beispiel auch beide. Es kann sein, dass beide überhaupt nichts sind. Und dann fange ich wieder an und drücke vielleicht nochmal den Knopf. Dann mach doch nochmal 2 und die sind dann ganz anders wie die ersten 2. Und irgendwann kommt dann eine kleine Melodie, wo ich vielleicht gut finde. Und dann bleibe ich an dem Song dran. Und dann höre ich mir dann an und dann passt vielleicht das nicht und das. Und dann fange ich da an rumzuschreiben.
0: Und kommt da der Song immer im Ganzen raus oder hast du dann tatsächlich auch die einzelnen Spuren, wo du sagst, ich habe hier jetzt meine Gesangsspur und hier meine Streicher und hier mein Rhythmus?
1: Der kommt erst im Gesamten raus, aber ich kann dann, da gibt es extra ein Programm bei Suno noch und da kann ich das dann auch aufteilen, kann Abschnitte rausnehmen, ersetzen, neu generieren, ja.
0: Klingt spannend.
1: Ja, gell?
0: Wir reden gleich weiter. wir kommen, glaube ich, auf deinen allerersten Song, den du mit KI generiert
1: mein Baby.
0: Hast.
1: Genau.
0: Ich schaff das nicht. Mhm. Gibt es da eine Geschichte dazu?
1: Na, also dieser Song handelt eigentlich um Depressionen, um es mal anzusprechen. So, wenn man sich jeden Tag aus dem Bett quält und eigentlich liegen bleiben möchte, wenn man einfach Dinge auch gar nicht schafft. Die Zeit gab es bei mir tatsächlich und deshalb habe ich so den Song geschrieben.
0: Das heißt, die Musik über KI ist so eine Form von Therapie, würde
1: total,
0: ich sagen.
1: Total, Ausdruck,
0: ja?
1: Total. Mhm. Richtig okay. Erkannt, sehr gut.
0: Dann hören wir uns den mal an. Ja. Ich schaffe das nicht, Anuschka, unser Gast heute bei Radio Fips auf der Radiobühne.

0: Der Name ist Programm. Im Flow von und mit Anuschka. Sie ist heute Gast bei uns auf der Radiobühne und macht Musik mit KI-Unterstützung, muss man sagen. Ja, spannende Geschichte, Anuschka. Und hast eben, als der Titel lief, ich schaff das nicht, gesagt, hier an dieser Stelle wollte ich ein Saxophon haben. Und ich glaube, du bist ziemlich saxophon-orientiert, so ein bisschen in deinen Songs. Ja. Es ist ja dann doch nicht so, dass die KI alles macht, sondern du bist ja dann insofern schon auch kreativ und künstlerisch mit der KI tätig. Deswegen sagt man ja, das ist mit KI-Unterstützung, als dass du ja selber da noch bestimmst und sagst, hier hätte ich gern dies und das. Inwiefern sagst du selber, das ist jetzt Handwerk und Kunst oder das ist Technik? Gibt es da irgend so ein...
1: Also ich sag halt immer so, dass die KI einfach nur mein Werkzeug ist, dass ich dafür benutze, mich auszudrücken, mein Inneres und auch mit alles zusammenzubringen irgendwie. Also das ist für mich nur Kunst eigentlich. Mhm.
0: Und wir haben vorhin gesprochen über die Herangehensweise. Mhm. Das heißt, zuerst existiert der Text in deinem Kopf, dann gibst du das ein und die KI generiert dann Vorschläge, ne, und die verfeinerst du weiter. Du kannst einzelne Spuren rausnehmen, Dinge ergänzen. Inwiefern kannst du auch beeinflussen, dass es jetzt modern klingt oder woran hast du dich orientiert? Ich finde, die Stimme klingt so ein bisschen wie Nina Chuba.
1: Ja, stimmt. So, sagt meine Tochter immer.
0: Ja, genau. Ist das jetzt Zufall oder hast du das bewusst so ein bisschen in die Richtung
1: gelenkt? Ja, also so ganz am Anfang, als ich anfing, habe ich ja auch noch Männerstimmen genommen. Und irgendwie hat sich das dann im Lauf der Zeit, also so lange ist ja jetzt auch noch gar nicht, gell? Bin ich dann doch an einer Stimme hängen geblieben, nämlich gerade die jetzt so kommt, die habe ich gespeichert, die kann ich immer wieder verwenden.
0: Das heißt, das ist und deine Stimme jetzt sozusagen.
1: Ja,
0: ne?
1: Also, genau, ja, so ungefähr.
0: Die Anuschka. Ne?
1: Genau, ja.
0: Okay. Wie viel Output kann man denn eigentlich rauskriegen aus so einer KI? Beziehungsweise wie lange arbeitet man an so einem Song? Ist der denn irgendwann auch mal fertig? Sind dann irgendwann irgendwelche Credits und so erschöpft? Oder wie lange? Du hast vorhin gesagt, so, es dauert ungefähr 5 Minuten, bis man so ein Ergebnis hat. Also lange tüftelst du jetzt im Schnitt an so einem Song rum?
1: Boah, das kann eine Woche sein. Das kann 2 Wochen sein. Mhm. Ich vergleiche es immer so ein bisschen, das ist wie wenn du ein Foto machst, also so durch die Welt läufst und fotografierst und dann machst du auch 1000 Bilder. Und irgendwann weißt du aber genau das Bild ist es doch. Kennst du das Gefühl?
0: Ja.
1: Und so ist es bei der Musik genauso. Also ich mache ganz viele, also das sind Kredits, wo man nimmt tatsächlich, also es ist immer so, ich glaube 2 Kredits pro Song. Also es ist natürlich, zahlst du dafür, du hast ein Abo dafür. Mhm. Ist auch nicht billig. Also es wäre gut, wenn es ziemlich schnell gehen würde. Aber da ist genau wie mit dem Bild, was ich erklärt habe, irgendwann kommt und du sagst, das ist es, Punkt, fertig, aus. Das hast du ein Gefühl. Also das ist wirklich nur Gefühl. Es hört sich komisch an, aber ist so.
0: Ja, weil ich hätte mir gerade vorstellen können, wenn du die Möglichkeit hast, immer alles jederzeit wieder aufzurufen und Dinge zu verändern, dann ist das so ein bisschen... endlos vielleicht. Ne? Man packt das nach 14 Tagen wieder an, wenn man es vielleicht hört und sagt, ach, irgendwie, da ist noch dies und jenes. Im Gegensatz zu, wenn man tatsächlich Musik mit einer Band einspielt, weil da ist man dann im Tonstudio, da lässt sich nicht so einfach wieder sagen, ey, jetzt machen wir hier noch ein bisschen und da noch ein bisschen. Das ist irgendwann, muss da mal aus verschiedenen Gründen ein Knopf ran. Ne?
1: Das
0: so,
1: spürst du aber. Ja,
0: okay.
1: Das ist echt. Fertig, Punkt,
0: Beispiel
1: aus.
0: Tatsächlich gibt es diesen berühmten Knopf an der Kiste.
1: Ja, ehrlich.
0: Das passt bei dir.
1: Total.
0: Ah, sehr schön. Gut. Ah, du hast so viele Songs mitgebracht. Und ich glaube, wir spielen gleich nochmal 2. Neu geschrieben und Offline. Gibt es zu diesen Songs jeweils eine Geschichte?
1: Ja, also Offline, das ist, eigentlich gehört zu meinen Top 3, sage ich jetzt mal. Das soll einfach so ein bisschen dran erinnern, wie oft wir doch dieses Handy immer in der Hand halten, Fluch und Segen zugleich, und uns einfach mal mehr Zeit mit Ruhe nehmen und einfach das Handy zur Seite legen und einfach die Ruhe genießen. Deshalb ist es der Song neu geschrieben, hast du gesagt, kommt, glaube ich, gell?
0: Ja.
1: Ja, das ist
0: also
1: so.
0: Also wir können das auch noch drehen.
1: Du,
0: ja,
1: da geht es auch darum, wenn man irgendwie eine alte Beziehung eben hinter sich lässt und dann neu aufblüht sozusagen. Und dann das aus sich rausholt, was die ganzen Jahre irgendwie versteckt waren.
0: Klingt sehr spannend. Hm. Anuschka, unser Gast heute bei Radio Fips auf der Radiobühne. Neu geschrieben und offline, die beiden Songs gibt's jetzt.

0: klingt sehr beruhigend. Offline von und mit Anushka und sie ist zu Gast heute bei Radio Fips auf unserer Radiobühne. Anushka macht Musik mit KI-Unterstützung, spielt selbst kein Instrument, hat aber irgendwie die Instrumente irgendwie alle im Kopf, ne? Und mit Hilfe von KI, genau, kannst du im Prinzip alle Instrumente der Welt spielen. Und du hast ja schon ein gutes Händchen dafür, was du an sogenannten Prompts eingibst, damit auch am Ende genau dieser Sound rauskommt. Du hast vorhin erzählt, du hast das angefangen, so ein bisschen flapsig gesagt, aus Langeweile, weil du zu Hause warst und krankgeschrieben warst und hast gedacht, das wäre jetzt vielleicht was, um auch vielleicht über die Depression und so auch rüberzukommen. Wie hat sich dann das jetzt inzwischen entwickelt? Weil du hast ja eine große Anzahl an Songs jetzt auch mitgebracht. Ist das jetzt so eine Art Hobby von dir geworden, dass du so nebenher machst? Oder bist du tatsächlich schon auf der Jagd nach einer größeren Zahl an Followern?
1: Ja, das ist eine gute Frage, gell? So, ich glaube, ich bin gerade so ein bisschen am Überkippen, dass es kein Hobby mehr ist. Also Hobby würde ich auch irgendwie, passt nicht so ganz. Also es war immer so, es hat immer was mit Ausdruck zu tun bei mir. Aber ich habe jetzt immer, da ich jetzt Gesicht dahinter zeige und auch in Social Media überall jetzt da aktiv bin und ein Gesicht für meine Musik, für meine Lieder bin und tatsächlich auch Anhängerinnen gefunden habe, die meine Musik mögen, ist das, glaube ich, nicht kein Hobby mehr. Also es wird schon in eine andere Richtung gehen. Wohin es geht, will ich noch gar nicht sagen. Ich weiß es nicht. Aber es läuft gerade gut, ja.
0: Das heißt, dieser Erfolg machst du anhand von Kommentaren fest, die zurückkommen?
1: Genau.
0: Oder an der Anzahl der Klicks und Follower?
1: Ich kriege ganz, ganz viel positives Statement zurück, also sogar mein Nachbar, mein 87-jähriger Nachbar war vorher erst und guckt meine Songs oder meine Videos bei YouTube und hört meine Musik und also ich bin ja wirklich echt bei YouTube überall unterwegs und ich kann es an der Hand abzählen, was bisher negativ war, aber sonst habe ich nur positiv und sie loben meine Texte und man kann sich so gut mit reinfühlen und ach du, ich trenne mich jetzt wegen dem Song, endlich schaffe ich es da wegzukommen und
0: die Therapie dieser Songs hat sich nicht verloren. Ne? Du bestärkst da viele Leute.
1: Damit, und ich glaube, ich spreche halt auch Dinge an, also das höre ich auch oft und das weiß ich auch selber, die nicht so angesprochen werden. So direkt, ja.
0: Das bringt mich eigentlich zur nächsten Frage, wenn man das alles anfängt und du hast jetzt den ersten Song gemacht und so. Wie kriegst du die Anzahl an Follower? Wie machst du auf deine Musik aufmerksam? Ich meine, du hast eben erwähnt, du hast das auf YouTube hochgeladen, aber ich meine, auf YouTube werden, weiß ich, wie viele Millionen Sachen hochgeladen. Ja. Wie findet man dich oder wie findet man die Songs?
1: Also ich sag's jetzt mal, wie man das dann macht. Zum Beispiel gibt es ja dann verschiedene Anbieter wie DistroKid. Also da lädt man die Musik hoch und zahlt natürlich auch dafür. Und dann versprüht es in alle Amazon, keine Ahnung, YouTube, überall, wo du Musik hörst, sind dann überall meine Songs drin, Spotify, Apple Music und.
0: Der Algorithmus im Hintergrund, der sorgt dann vermutlich dafür, dass...
1: Naja, gar nicht. Also dann ist der Song da drin, bei Spotify sind, glaube ich, schon ganz, ganz viele irgendwelche KI, es geht ja ganz easy, kann ja jeder machen. Aber dann vegetiert es da so vor sich hin.
0: Denke ich mir nämlich.
1: Genau, und ich habe dann angefangen, ich sage das immer so ganz flapsig irgendwie, ich habe angefangen, meinen Rüssel in die Kamera zu halten und bin jetzt halt aktiv und zeige mein Gesicht und habe so Lip-Synchronisation gemacht für meine Songs.
0: Das heißt, Rüssel in die Kamera halten?
1: Also mein Gesicht in die Kamera halten.
0: Genau. Also heißt, du hast ein Video gemacht.
1: Ja, auf TikTok gehe ich live zum Beispiel, ich mache Stories bei Instagram, ich mache Reels, also ich mache das jetzt eigentlich so wie so ein Influencer, letztendlich nur halt mit meiner Musik.
0: Und das hat dir den Sprung verschafft, dass du die entsprechende Aufmerksamkeit kriegst. Und wird das dann zu einer Art Selbstläufer irgendwie?
1: Ja, gerade eben schon. Ja. Gerade eben schon, ja.
0: Also vermutlich auch durch Algorithmen oder eher gefunden. So durch
1: tatsächlich,
0: also Empfehlungen auch.
1: Ich glaube, alles zusammen. Also ich habe auch ganz viele Unterstützerinnen, die mir helfen und auch Werbung machen, auch alle im Internet kennengelernt. Also das ist jetzt so Schneeball, das Mundpropaganda, wie auch immer. Was lachst du?
0: Sehr schön. Na, mich freut das, ja, weil man hört das immer von anderen, ja. Aber das jetzt von dir, die mir jetzt gegenüber sitzt, zu hören, ist das dann doch nochmal
1: was. Du, ich
0: kenne jemanden, der.
1: Also, ich strahle nur noch gerade momentan. Ja. Also es tut so gut, ehrlich.
0: Das ist klasse. Wir wollen nochmal Musik von dir hören. Zwei Songs. Und zwar Klatscht ruhig leise Wir haben so viel. Und es steckt ja immer eine Geschichte und eine Botschaft in deinen Songs. Erzähl mal ganz kurz.
1: Ja, also Klatscht ruhig leise ist auf jeden Fall für all die Menschen in meinem Umkreis gedacht, die mir nie was gegönnt haben, nie gönnen werden und nie gönnen, die nicht an mich geglaubt haben.
0: Das heißt nicht geglaubt an dieses Musikprojekt oder an andere Dinge?
1: Auch an andere Dinge, so ein bisschen. Ich habe ja schon so ein paar Sachen angefangen. Gell, Mama? Meine Mama sagt immer so, sie fängt an und macht nichts zu Ende. Aber dieses Mal, ich gehe da bis zum Ende und genau, an solche Menschen, also nicht an meine Mutter natürlich, aber an solche Menschen sind es gedacht, die da so diese Neider, die einem nichts gönnen und klatscht ruhig leise, genau.
0: Und wir haben so viel?
1: Wir haben so viel, ist an uns selber ein bisschen gerichtet, dass wir doch eigentlich von allem viel zu viel haben und andere gibt es irgendwo, die gar nichts haben und dass man sich da einfach ein bisschen besinnt, was wir denn eigentlich haben und was wir vielleicht brauchen.
0: Anushka. Unser Gast heute bei Radio Fips auf der Radiobühne. Musik mit KI-Unterstützung gemacht.

0: Anushka, wir haben so viel. Anushka macht Musik mit KI-Unterstützung und ich glaube, als so in den späten 70er, Anfang 80er Jahren sie die Synthesizer so in die Musikwelt eingezogen haben, haben die Leute auch schon teilweise so die Nase gerümpft und gemeint, ja, das ist ja Elektronik, das ist ja gar keine richtige Musik. Ich weiß nicht, heute sagen vielleicht das manche Leute über die KI, was dann heißt, ja, das ist... Ist ja KI, kann ja jeder, ist ja Computer, ist ja keine Kunst mehr. Ne? Aber du hast eben erzählt, dass es sehr wohl ja auch Arbeit ist und man viel künstlerisch und kreativ eingeben muss, um die richtigen Prompts zu finden und natürlich auch zu sagen, hier an der Stelle hätte ich gern hier und Streicher und Bläser und Rhythmus. Ne? Und das ist ja sehr vielseitig und sehr kreativ. Und du hast uns eben auch erzählt, ne? Man muss da vielleicht ein paar Münzen einwerfen, aber dann wird man vielleicht entdeckt und wird das gestreut und über gewisse Algorithmen dann gefunden. Und ausschlaggebend war auch dann ein Video zu machen zu deinen Songs.
1: Genau.
0: Die Videos machst du auch mit Hilfe von KI.
1: Nee, also nicht? Ja, gut, es gibt schon so Musikvideos. Ich glaube, 3 oder 4 habe ich gemacht bei YouTube. Also so, wie man das früher mal hatte, so Musikvideos. Ich weiß nicht, ob es noch gibt. Oder ob es auch schon ausgestorben ist. Ja. Und da habe ich halt... Da gibt es aber sehr, sehr wenig Aufrufe und da steckt eigentlich so viel Arbeit drin und ich finde die auch richtig klasse, muss ich mir echt mal selber loben. Aber so,
0: Kannst du da auch so rangehen und sagen, du hast gesagt, du hast deinen Avatar von dir erstellt, genau. Das heißt, du hast dich quasi in dem Video...
1: Ich habe ein Foto von mir genommen, genau. Und habe das dann quasi erstellen lassen mit KI.
0: Dann kannst du sagen, ich hätte gern hier grüne Kleidung, einen Hut und die Arme links und rechts rumbewegen.
1: So kannst du es auch schreiben eigentlich.
0: Mhm. Okay, und dann rechnet der Computer wieder ein paar Minuten und dann kriegst du
1: dann
0: auch
1: meinen
0: zwei
1: Avatar.
0: Videos.
1: Da ist es sehr kompliziert. Also bei Musikvideos, also da es kostet sehr, sehr, sehr viel Geld und das dauert auch viel, viel, viel länger.
0: Von wie viel Geld reden wir da so? Ganz grob, ich weiß nicht, ist das so, muss man da einen Fuffi einschmeißen oder 500 Euro?
1: Darfst du mich überhaupt gar nichts mehr fragen.
0: Also, ja, du hast einen heiligen Sponsor, eine Schatzkiste bei dir im Keller.
1: Jetzt bitte melden, hier im Studio bitte. Ich kann dir das echt nicht sagen. Also man zahlt ein Abo bei Suno auf jeden Fall. Ich habe die Kontrolle wirklich verloren. Mhm. Also Mama, Papa, hört mal kurz weg. Das ist wirklich so,
0: das ist ja fast ein Glücksspiel, was richtig macht.
1: Dass ich es wirklich nicht mehr auf die Reihe kriege. Ich kann es dir nicht sagen. Also für ein Musikvideo, für so einen halben Schnitt, also pass auf, 50 Euro, wenn ich vielleicht 2 Bilder habe, 3 Bilder. Und ein Video.
0: Gut, dann hat man mal so eine Größenordnung. Ne? Es ist aber nicht vierstellig jetzt oder sowas. Ne? Also, was man vielleicht für eine gewöhnliche Musik-Videoproduktion bezahlen müsste.
1: Nee, um Gottes Willen, so viel auch nicht. Aber für mich jetzt so als, ich will es nicht sagen, aber so nebenher, ist es natürlich schon Aufwand.
0: Mhm. Ist das, wir haben es gerade angesprochen, der Gedanke kam jetzt, wird man da so ein bisschen süchtig auch? Also Ruhm und Ehre und Klicks und so.
1: Ach, du meinst das jetzt von der Seite, oder?
0: Ist das tatsächlich so ein...
1: Ja, tatsächlich. Ich muss dir sagen, man hat so einen Druck dann noch mehr. Also ständig was zu machen, das spüre ich schon. Also muss man schon versuchen, da ein bisschen auf dem Boden zu bleiben und zu sagen, hey, nee, also mit dir kann ich so nicht mitgehen. Aber es fühlt sich natürlich schon gut an, gell?
0: Ja.
1: Also schwierig.
0: Fragen da Leute nach und sagen, hey, kommt mal wieder was Neues oder wann gibt es den nächsten Song von dir?
1: Ja, das gibt es tatsächlich.
0: Ja. Okay. Was würdest du denn tun, wenn jetzt alle Radiostationen deine Songs spielen wollen und dann die Fans kommen und sagen, hey, wir möchten dich mal live sehen?
1: Dann guck mich an.
0: Ja, aber ich meine, ich weiß nicht, gibt es die Möglichkeit oder die Idee tatsächlich, könntest du dir vorstellen, auf eine Bühne zu stehen?
1: Und zu singen, meinst du?
0: Zu singen? Ich weiß ja nicht, es gibt ja heute viele moderne Möglichkeiten, auch seine Stimme zu verfremden oder dass man vorne ins Mikrofon was reinsingt und hinten kommt genau diese, ich sage jetzt mal in Anführungsstrichen, Nina Chuba-Stimme raus und irgendwelche Beats im Hintergrund oder vielleicht sogar eine Band, die die Sachen, die die KI jetzt generiert hat oder die du mit KI erstellt hast, dann live quasi nachspielen irgendwie?
1: Also pass auf, ich sag dir was, mein früheres Ich hätte jetzt sofort gesagt, um Gottes Willen, bloß nicht. jetzt, ich habe so das Gefühl, ich lebe sonst ein neues Leben, würde ich es alles machen. Ich mache das definitiv. Ich habe ja mir ein Mikrofon auch gekauft. Eigentlich möchte ich schon auch ein bisschen meine Stimme, also dass ich in die Richtung komme, weil irgendwann ist das mal ausgeschöpft mit KI. Das wird man dann auch hören. Ich bin offen. Ich bin echt offen in der Hinsicht. Keine Ahnung, was passiert. Ich lebe jetzt und ich habe jetzt den Spaß, was auf mich zukommt. We will see. Und wir können dann nochmal drüber sprechen dann.
0: Okay. Wir hören nochmal zwei Songs von dir. Zum einen Sie brennt und Macht. Kurze Infos zum Inhalt dieser Songs von dir.
1: Sie brennt ist für Frauen gerichtet letztendlich, die jetzt endlich aus sich rauskommen und für sich letztendlich brennen. So übertrieben gesagt. Ganz wichtiger Song für mich, da sehe ich mich ganz stark wieder. Und dann Macht ist eigentlich mehr so an die Politik gerichtet, an die da oben, ob die eigentlich noch in den Spiegel sehen können. Genau.
0: Die zwei Songs jetzt von Anushka, heute zu Gast bei uns bei Radio Fips auf der Radiobühne.

0: Anushka und macht. Und Anushka macht Musik mit KI-Unterstützung, hat zwar viele Instrumente zu Hause, kann sie aber alle nicht spielen, aber die Instrumente geben ihr wohl die Eingebung zu sagen, mit KI-Unterstützung, ich hätte gern mal eine Handpan mit drin im Song.
1: Genau, richtig.
0: Ja, eine spannende Frage, wenn man mit KI arbeitet und Programme nutzt, inwiefern ist das eigentlich geistiges Eigentum oder inwiefern gelten irgendwelche Rechte? Ich habe vorhin schon gesagt, die Stimme klingt für mich so ein bisschen wie Nina Chuba. Kann es nicht mal sein, dass Nina Chuba kommt und sagt, hey, das ist meine Stimme, die hast du geklaut. Wie kann man sich da absichern oder wie läuft das in diesem Bereich?
1: Nächste Frage wäre nicht schlecht gerade im Moment. weiß ich nicht, muss ich dir ehrlich sagen, keine Ahnung. Man hat schon die Lizenz, man kriegt zu jedem Song die Lizenz und der Text, der ist ja auch von mir, also ist da ein Stück weit und durch das Mischen eben auch.
0: Es ist ein neues Werk.
1: Es ist quasi schon ein neues Werk, ja. Aber so ganz, ganz, ganz 100% kann ich dir das auch nicht wirklich sagen. Und ich glaube, so weit ist die KI da in der Form auch noch nicht, oder irgendwie wer, der das da irgendwie dann rauskriegt. Ich weiß es nicht. Muss ich dir ehrlich sagen, keine Ahnung.
0: Also es gibt die beiden Szenarien, ne? Es ist dein Werk, du bist die Künstlerin, du bist die Urheberin und das Worst-Case-Szenario wäre dann, in ein paar Jahren kommt irgendwer und sagt, du hast geklaut.
1: Ja, ich weiß nicht, ich kann dir da echt keine Frage geben.
0: Ah, es bleibt spannend.
1: Wir denken positiv natürlich.
0: Natürlich, es bleibt spannend.
1: Genau.
0: Aber was schätzt du, wie stark wird die KI in Zukunft die Musik bei uns beeinflussen? Also kennst du auch aus deinem Umfeld Leute, die so wie du mit KI-Unterstützung Musik produzieren?
1: Gar nicht. Mein Umfeld ist da sehr, Entschuldigung Leute, altgebacken seid ihr in der Hinsicht. Ich sag das immer so, wenn ich es erkläre. Ich meine, früher hat man es übers Internet geschumpfen und als es neu rauskam, jetzt ist es halt die KI. Wir leben halt in einem neuen Zeitalter und das ist halt jetzt gerade aktuell. Bestimmt in einem Jahr, zwei Jahr kommt wieder was anderes, keine Ahnung. Wie war deine Frage nochmal?
0: Ob die KI in Zukunft die Musik stärker beeinflussen wird oder ob irgendwann gar nicht, also das ist auch wieder so in die Zukunft gedacht, ob irgendwann mal alle Leute zu faul sind und gar kein Instrument mehr lernen, weil ja alles die KI machen kann.
1: Ja, nee, das glaube ich irgendwie nicht. Also wenn man, glaube ich, die KI nur so wie ich benutzt, nämlich als Werkzeug und die Kreativität des Menschen stirbt, glaube ich, nie aus, hoffe ich. Und deshalb glaube ich, dass die Musik so weiterhin besteht. Also ich kenne viele, die hören auch noch Schallplatten und das gerade sehr, sehr viel aktuell.
0: Das stimmt, ja.
1: Genau. Und nee, also das glaube ich nicht, dass die KI da irgendwie auch Macht einnimmt, über uns nimmt oder wie auch immer.
0: Mhm. Und letztlich die Texte und so, die machen wahrscheinlich Sinn, weil es ja persönliche Erlebnisse
1: sind, wie
0: bei dir jetzt. Ne? Meine, die KI kann sich tolle Sachen ausdenken, aber diese Empathie, die der Mensch hat, diese Emotion, das geht noch nicht und auch nicht. Ja. Okay, sehr schön, sehr spannend. Wir hören noch zwei Songs und dann gehen wir in die Schlussrunde und zwar einmal Deine Narben und Sie und ich. Gibt es da irgendwas, was du zu den Songs noch erzählen
1: Also
0: magst?
1: Deine Narben, da habe ich an eine Bekannte gedacht, die mit der Problematik Borderline-Krankheit und wollte das einfach auch mal zum Thema machen. Sie und ich ist ein sehr privater Song auch, da geht es auch sehr viel um mich und eine Vergangenheit und ja.
0: Okay, dann gibt es die beiden Songs jetzt noch von Anushka.

0: Sie und ich von und mit Anuschka, heute zu Gast bei uns bei Radio Fips auf der Radiobühne. Und ja, die Radiobühne ist eigentlich fast schon zu Ende. Es war eine sehr spannende Stunde, finde ich, sehr ungewöhnlich. Wie gesagt, normalerweise haben wir Bands hier, die mit Live-Instrumenten spielen. Du machst Musik mit KI-Unterstützung. Klingt sehr gut. Und wo siehst du dich? Das ist immer so die berühmte Frage in Zukunft mit deinem Projekt. Ne? Wie ich dich verstanden habe, ist das eine Leidenschaft, die in dir vor nicht allzu langer Zeit geweckt wurde? Und es ist so ein bisschen, wie vielleicht schon eine Art Sucht, ne? nach Rückmeldungen, Kommentaren.
1: Nach Ausdruck. Klicks, ja, das Innere endlich auszuleben, glaube ich eher.
0: Ja.
1: Und deshalb, ich kann dir auch nicht sagen, wo es hinführt. Was mein Ziel ist, habe ich auch nicht. Ich lasse es laufen und glaube, das fühlt sich richtig gut an so.
0: Wo findet man denn deine Songs oder dich? Ich glaube, überall, ne?
1: Wenn ich dich mittlerweile so verstanden habe. Also ja. Wenn man Anuschka Rehnbod eingibt, dann findet man mich schon, ja. Mhm.
0: Rehnbod, das haben wir unterschlagen, ne? Irgendwie. Oder gehört das dazu? Zu deinem
1: Künstlernamen? Ach so, ja,
0: oder?
1: Das ist schon mein Künstlername, genau. Anuschka Rehnbod, ja.
0: Ah, okay.
1: Alles gut.
0: Ja, dann wünsche ich dir für die Zukunft eine gute Prompthand, wie man so schön sagt.
1: Ja.
0: Gute kreative Ideen, ja, und drück die Daumen, dass deine Songs viel Gehör finden, sowohl im Netz als auch vielleicht bei irgendwelchen anderen Radiostationen auch. Und vielleicht entwickelt sich ja daraus irgendwie ein völlig anderes Leben, dass du irgendwann tatsächlich mal auf einer Bühne stehst und die Menschenmassen dir zujubeln.
1: Ja, genau. Träumen wir mal ein bisschen.
0: Weil sie dich live sehen wollen, ja. Weil wenn du schon so eine Art Idol bist für manche, auch vom Text her, weil du vorhin ja erzählt hast, viele deiner Hörerinnen und Hörer schöpfen eine Kraft aus deinen Songs und vielleicht auch Lebensmut oder Ideen, ne? Und da bist du ja schon irgendwie so eine Art Idol vielleicht für manche oder entwickelst dich vielleicht auch dahin. Es klingt ein bisschen komisch, das zu sagen,
1: gar
0: aber
1: nicht, überhaupt
0: es ist ja tatsächlich so. Und vielleicht entsteht ja irgendwie dann auch mal der Wunsch und der Drang, dich live zu sehen, live zu performen. Ich glaube, das wird was. Wir sind auf jeden Fall dabei, wenn du dein erstes Konzert hier im Filztal gibst. Du bist genau. Ja hier aus dem Landkreis Göppingen. Und mal gucken, was sich so daraus entwickelt. Und sehr gerne würden wir dich irgendwann mal wieder mit neuen kreativen Songs bei uns haben auf der Radiobühne.
1: Ich bin definitiv bei euch mit dabei. Ich muss aber noch ganz kurz was loswerden.
0: Ja,
1: ich
0: gerne.
1: Muss den wichtigsten Menschen meines Lebens kurz hier grüßen. Das ist meine Tochter Jolie. Ich liebe dich über alles und wir sehen uns gleich.
0: Okay, das war ein schönes Schlusswort. Das war die Radiobühne mit Anuschka Rehnbod, um das jetzt komplett zu sagen.
1: Ja.
0: Vielen Dank, dass du da warst. Wie gesagt, viel Erfolg und bis bald. Mein Name
1: Dankeschön.
0: Ist Olli Schwarz. Wir hören noch einen letzten Song von dir, ungefragt. Ja. Gibt es dazu noch eine kleine Geschichte?
1: Ja, da geht es einfach nur um Bewertung. Also, dass man andere immer bewerten muss. Und das geht nicht. Punkt, Ende.
0: Geht gar nicht.
1: Das geht überhaupt nicht. Hört den Song und ihr wisst, was ich meine.
0: Bis dann, macht's gut. Ciao, ciao.

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2: Hallo und herzlich willkommen zu Radio Goethe. Ich bin Arndt Peltner. Heute bin ich mal wieder querfeldein unterwegs, also dranbleiben. Am Anfang ein Doppelpack vom neuen Hacke de Picciotto Album, das heißt Lichtung. Dahinter stecken Alexander Hacke und Daniel de Picciotto.

Rheingold und Fluss von ihrem 1980er Debütalbum. Ich weiß noch genau, wo ich die Platte damals kaufte. Das war im Phonak in Nürnberg. Und davor gab es Girl, das ist das neue Projekt von Robert Girl, der auch nach dem Ende von Duff weitermachen will. Dafür hat er sich mit Sylvie Marx zusammengetan. Das Album kam auf Grönland Records raus. Nun zu High Spencer und Heimweh.

0: Hämatom und Troglauer, wir haben Dorf, guter Song. Es geht nun nach Hamburg, glaube ich zumindest, dass von dort Frittenbude kommen. Ihr neuer Song heißt Die Unmöglichkeit eines Lamas.
1: CKD, Luxus.

0: Die Liga der gewöhnlichen Gentlemen, die Gentleman-Spieler. Einfach ein sehr angenehmer Sound. Passt. Nun was Neues von Philipp Heusel. Schön.
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Kult oder Kalt kommen aus Wien, das war Weiß nur, wer ich nicht bin, von ihrem aktuellen Album. Es geht nun nach Erfurt und zur Northern Light. Sie haben ja vor ein paar Jahren auch damit angefangen, deutsche Texte zu schreiben. Ihr neuer Song heißt Zeit bleibt.

Brandbrauer Frick aus Berlin mit Mad Rush von ihrer jüngsten Platte Multi-Faith Prayer Room. Das wäre doch mal was. Jetzt noch drei Songs, die Buben im Pelz mit Luft, die Tränen Chrom im Wald und schließlich Fee Penafil, genug. Vielen Dank fürs Zuhören. Ich weiß das sehr zu schätzen. Ihr findet mich unter radiogoethe.org und auch auf Facebook unter Radio Goethe. Tschüss, euer Arndt Peltner.

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0: Seagulls mit 7 Golden Ships. Machen uns hier den Opener unserer kleinen, feinen Metal-Show für die ganze Familie am Donnerstagabend auf Radio Fips. Alle guten Dinge sind ja drei, manchmal auch mehr, manchmal auch weniger. Ja, ich habe jetzt ja diese Final Spell Vengeance EP Demo Compilation jetzt zum dritten Mal dabei. Und ich habe mir gedacht, ich gehe jetzt kein Risiko ein, ich gehe auf Nummer sicher. Ich spiele das, was ich davon spielen wollte, jetzt als Opener.
1: Safeste Option.
0: Und in der nächsten Stunde auch. Ja, das hier war von der Final Spell EP, die ist schon im Jahr 2012 erschienen. 2015 gab es ja erst das erste Album, The Revenant King. Und da ist, jetzt muss ich gerade nochmal gucken hier in meiner Liste, da ist eins davon auch noch drauf gelandet, und zwar Creature of Desire. Das ist auf The Revenant King neu aufgenommen worden. Das war auch schon auf Final Spell drauf. Aber die anderen drei, Final Spell und was wir gerade gehört haben, Seven Golden Ships und Call of the Road, gibt es nur auf dieser EP. Also diese EP gibt es schon länger, aber das ist jetzt hier veröffentlicht worden mit auf der einen Seite die EP und auf der anderen Seite das Vengeance-Demo von 2010. Da kommen wir aber dann ein bisschen später drauf. So, jetzt kommen wir erstmal dazu, was wir heute alles denn machen.
1: Ja, wir haben brav beide unsere Metal-Hausaufgaben vorbildlich erledigt und können die präsentieren auf jeden Fall.
0: Ich bin schon sehr gespannt, wie dir deine gefallen hat.
1: Kann ich nur zurückgeben.
0: Okay.
1: Ja, ja.
0: Dann müssen wir noch ausdüfteln, welche wir zuerst besprechen. Haben wir noch gar nicht
1: uns überlegt. Schnick, Schnack,
0: können wir machen oder so, ja.
1: Und es geht zu meiner Freude erst heute weiter mit Accept, weil das sind genau die zwei Alben, die ich auch daheim rumfahren habe und die ich daher auch ein bisschen kenne und mitreden kann.
0: Ja, Boss to the Wall und the Metal Heart, also Album Nummer 5 und 6, werden wir uns ein kleines bisschen genauer angucken mit meiner höchst subjektiven Meinung da dementsprechend dazu. Und dadurch, dass du die beiden Alben kennst, ja, kannst ja durchaus, ich weiß ja nicht, ob das so spontan so was im Kopf ist, so von wegen, ja, gefällt mir gut, gefällt mir sehr gut oder gefällt mir mittelmäßig. Wird man dann sehen.
1: Ja.
0: Das packen wir auf jeden Fall diesmal rein. Dann muss ich mir noch überlegen, wie es weitergeht, ob ich jetzt diese Accept-Werkschau noch weiter durchziehe oder vielleicht.
1: Jetzt hast du schon angefangen, jetzt ja. bin ich auch mit drin.
0: Es gibt tatsächlich ein paar Lücken. Also ich habe tatsächlich gar nicht alle. Also wobei ich glaube, ich dieses David Rees Album, also es gibt ja zum Beispiel das interessante Album mit dem anderen Sänger.
1: Da gibt es noch einen.
0: Es gibt ein Album mit einem anderen Sänger. Except hat mal einen anderen Sänger. Okay, ich sehe schon, ich glaube, wir müssen das unbedingt dann dementsprechend noch weitermachen. Ja, und noch was zum Raten für dich habe ich.
1: Ja. Was? Ja, genau.
0: Was zum Raten. Promobilder und du musst raten, wie könnte diese Musik klingen? Du kannst ja vielleicht so ein ganz kleines bisschen, da wir ja Radio sind, wissen jetzt die Hörerinnen und Hörer nicht, was man sieht. Ist, glaube ich, auch gar nicht so ganz leicht zu beschreiben hier.
1: Ich gebe mir Mühe. Also man sieht eine Gestalt, bekleidet an einem Pelzmantel und mit Kettenhemd. Die hat eine Kapuze auf. Alles ist sehr dunkel gehalten und unter der Kapuze ragen so, ich würde mal sagen, Tentakeln raus. Man sieht nicht wirklich ein Gesicht.
0: Ja, ist da überhaupt eine menschliche Gestalt dahinter?
1: Aber die Kreatur hat noch ein, ist das Blut? Ein nicht sehr sauberes Schwert in roten Händen.
0: Ja, zumindest die Hände sehen blutig aus, fast zu durchgehend blutig eigentlich, aber soll wahrscheinlich Blut darstellen. Ja, genau. Und was denkst du, wie könnte denn das hier klingen?
1: Also die Tentakel erinnern mich spontan auch mit dem dazugehörigen Bandnamen, Künstlernamen, wer auch immer, wie viele Menschen da dahinter stecken, sehr an Cthulhu und wie heißt der Autor? Ich hatte gerade noch
0: Lovecraft.
1: Lovecraft, genau. Deshalb bin ich bei verstörendem Cthulhu-Metal als Genre.
0: Okay, müssen wir mal gucken, wie das klingt. Das gehe ich hier wieder zurück auf meinen Player. Der Track von Arcanum heißt Skepna Erkrieg oder so ähnlich. Wir reden danach noch ein kleines bisschen drüber. Jetzt lassen wir erstmal dieses Liedchen hier laufen und gucken mal, wie dieser Song von Arcanum denn nun klingt.
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0: So, ich könnte jetzt fragen, ist mir ganz spontan eingefallen, so zu wie viel Prozent hat sich denn jetzt dieser Sound mit einer Einschätzung gedeckt? Also 0% gar nicht, 100% komplett, absolut, bis aufs i-Tüpfelchen oder irgendwo in der Mitte oder wo sind wir, 70%?
1: Ich war schon nah dran, fand ich. Ich fand es sehr passend eigentlich.
0: Ja, also mehr als 70%, also du musst ja wissen, was in deinem Kopf da vielleicht abgespielt ist.
1: Ja, doch, ich, so, ich fand so, sag mal, zwischen 80 und 90.
0: Ach so, okay.
1: Ja, ich fand meinen Begriff sehr passend.
0: Okay, gut, wunderbar. Dann gehen wir jetzt gleich schon mal zum Thema Accept. Ich habe ja da die letzten zwei Sendungen von den ersten beiden Alben, die beide Accept hießen, dann über Breaker und Restless and Wild. Jetzt haben wir uns da mal rangetastet, wurde immer metallischer. Aber man hat schon gemerkt, okay, so ein bisschen ist noch Selbstfindung, Orientierung, wobei natürlich Meilensteine da mal auf den Alben sowas wie Princess of Dawn oder natürlich eins der härtesten Lieder, Fast as a Shark, zu der Zeit da schon ein enormes Ausrufezeichen gesetzt haben. Ich nenne es mal so. Ja, dann sind wir jetzt bei diesem Album Nummer 5, das wahrscheinlich den bekanntesten Accept-Song enthält. Denn das heißt ja auch so Balls to the Wall. Ich glaube, das wird wahrscheinlich schon kann man auch schon behaupten, dass das der bekannteste Accept-Song ist. Und wir machen es jetzt folgendermaßen. Ich möchte jetzt erstmal ein Liedchen spielen, das ich mir jetzt hier rausgesucht habe, das ich sehr, sehr, sehr, sehr geil finde. Es ist nicht Balls to the Wall, klar, brauchen wir nicht drüber reden, ist natürlich ein Jahrhundert-Hit. Aber da gibt es natürlich auch durchaus viele andere. Und ich bin jetzt mal bei der Nummer 3. Ich muss nur gucken, der richtige Plattenspieler. Da hören wir mal rein und dann erzähle ich ein bisschen was, wie ich dieses Album jetzt finde. Und Sarah hat ja schon gesagt, du kennst das Ding auch.
1: Ja.
0: Und kannst du ja durchaus auch mal gucken, was du für Ideen zu Balls to the Wall hast oder für Erinnerungen oder Assoziationen. Ich habe Track Nummer 3, das Ding heißt Fight It Back.

0: Fade-Out-Schluss ist immer so ein bisschen schwierig. So, jetzt ziehe ich. Ups, ich habe ein kleines bisschen zu spät runtergezogen. Aber dann fängt auf jeden Fall das nächste Lied gleich sofort an. So, wir machen es jetzt mal folgendermaßen, da du ja dazu Balls to the Wall durchaus auch so ein bisschen, ich nenne es mal Bezug oder Wissen drüber hast. Ich lasse mal dich erstmal ganz kurz, was dir zu dem Album Balls to the Wall einfällt.
1: Ja, ich habe erst vorhin noch überlegt, warum habe ich mir denn die beiden Alben vor nicht so langer Zeit überhaupt angehört. Das lag daran, dass sie bei Judas Priest im Vorprogramm waren, wo wir beide waren.
0: Mhm.
1: Vor einem knappen Jahr.
0: Ja,
1: das hat es so ausgelöst, ist mir so jetzt da eingefallen. Und es sind halt die einzigen beiden Alben, die ich daheim habe. Daher wurden die halt gehört.
0: Ja.
1: Und ich ziehe jetzt eher so ein bisschen schon einen Vergleich, aber ich kann vielleicht schon mal spoilern. Ich finde Balls to the Wall einen Ticken besser, auf jeden Fall. Mir hat es auch Track Nummer 2 sehr angetan, London Leather Boys. Und irgendwie, es ist so ein ganzer Vibe, der das Album hat, den ich irgendwie sehr mag. Also, ich weiß nicht, das Wort Vibe finde ich immer ein bisschen schwer anders zu beschreiben, aber...
0: So ein Paket, Atmosphäre, Stimmung.
1: Ja, die Stimmung und die Atmosphäre, ich finde es irgendwie geil. Und obwohl mir bewusst ist, dass das eine deutsche Band ist, finde ich gerade mit London Leather Boys so eine... Ja, schmeißen sie mich auch mit dem Gesamtsound ein bisschen mit meinem Kopfkino, das ich dann kriege, tatsächlich nach England, und das finde ich irgendwie geil.
0: Ist klar, natürlich ist 83 New Wave of British Heavy Metal ist schon so ein bisschen vorbei. Also bei London Leather Boy, da denke ich natürlich an Rob Halford, der damals so mit seiner Ledermontur dann da rumlief, und natürlich war London damals will nicht unbedingt sagen die Heavy Metal Hauptstadt, aber ja, bezieht sich schon da drauf,
1: ja,
0: und
1: so,
0: das ist
1: so
0: eine coole Geschichte.
1: In
0: ja.
1: die Richtung, die Vibes bekomme ich da auch von, und ich finde es saugeil. Vielleicht ist auch so ein bisschen Nostalgie zu einer Zeit, die ich nie miterlebt habe. Vielleicht kann man es so auch am besten umschreiben, dass ich das
0: womöglich, warum nicht?
1: So gut finde und gern da gewesen wäre, aber war halt nicht so, weil ich nicht 83 geboren bin, sondern 17 Jahre danach. Und ja, vielleicht ist auch einfach das, was mir halt deshalb so gut dran gefällt.
0: Also ich war zwar schon auf der Welt und habe tatsächlich auch schon Metal gehört, 83, Except war allerdings, da ein Kumpel von mir hat so eine komische Best-of gehabt, und das erste Album, das ich damals tatsächlich so wirklich wahrgenommen habe, als es rauskam, ist dann das nächste. Deswegen bleibt man jetzt nochmal hier. Also, ich würde schon sagen, es ist nahe dran an perfekt. Es ist jetzt so ein bisschen schwierig, denn das Ganze, gut, würde ja jetzt schön zum Wetter passen. Winter Dreams ist ja das letzte Liedchen. Das ist so ein bisschen balladesk. Ist zwar nicht schlecht, finde ich jetzt aber wieder so als Rausschmeißer. Wenn es weiter in der Mitte gewesen wäre, könnte ich es eher so im Albumflow. Ich mag es ja nicht so sehr, so die ruhige Nummer am Schluss. Es muss zwar nicht immer der Mega-Kracher sein zum Schluss, aber einfach schon so ein bisschen ein Arschtreter irgendwie. Das gefällt mir nicht so gut. Also ist für mich tatsächlich der Schwachpunkt des Albums. Winter Dreams, wie gesagt, ist jetzt kein Totalausfall, aber hält nicht ganz mit, aber es gibt auf jeden Fall viel geiles Zeugs. Vor allem, also Udo singt wahrscheinlich, ist schwierig, ob er auf anderen Alben vielleicht noch besser singt, aber da hat er jetzt wirklich so die absolute Kontrolle drin, hat so ein paar geile Screams, gerade bei London Leather Boys war das dann dementsprechend drin. Und nicht London Leather Boys, Fight Back habe ich gespielt. Ja. Der Refrain ist auch so geil. Das sind einige Lieder, die wirklich dann so beim Refrain da, das ist einfach nicht halt, okay, jetzt müssen wir halt den Titel dann nochmal irgendwie singen, sondern da kommt nochmal da lupft das sowieso geile Lied nochmal kurz auf ein höheres Niveau. Also eine sehr geile Sache. Klar, dass Balls to the Wall, das Liedchen selber, ein Jahrhundertklassiker ist. Ich höre es selten, weil es halt ein bisschen ausgelutscht ist, aber gerade wenn man es wirklich mal eine Weile nicht mehr gehört hat und schon dieses Anfangsriff, man muss einfach sagen, dieses Balls to the Wall Riff ist einfach eins der geilsten Metal Riffs aller Zeiten, und das kriegt einen dann doch, wenn man nicht so, habe ich jetzt schon 50 Mal auf den letzten Metal-Veranstaltungen gehört, dann geht es tatsächlich wieder. Wir haben jetzt kurzfristig beschlossen, ich wäre mir tatsächlich noch gar nicht ganz sicher gewesen, was ich jetzt als nächste Nummer dann hier dann dementsprechend spiel. Du hast jetzt gesagt, können wir einfach weiterlaufen lassen mit Head Over Heels.
1: Finde ich gut.
0: Es, ist auf jeden Fall, da hat man schon gehört, fängt schon schön mit Bass an. Ich habe ein bisschen zu spät den Regler runtergezogen, deswegen fehlt jetzt am Anfang ein kleines bisschen was, aber ich ziehe den jetzt einfach wieder hoch, und dann haben wir jetzt hier Except mit Head Over Heels.

0: Viele unserer HörerInnen fragen sich, wofür das N in FIPS steht. Wir können es Ihnen sagen. Es steht für Niveau.
1: Hi. Ja, unser Niveau, unser technisches Niveau, es geht so. Ich sage, habe ich hier den Knopf hier am Regler. Weil jetzt geht's gleich weiter. Übrigens ist auf diesem Album eine meiner Lieblings-Zweizeiler. Da ist im Text Losers and Winners ist so, dass, wenn sie dann so write a letter, you will feel better.
2: Das, ja, nachvollziehbar.
1: Das ist eigentlich so ein bisschen geht es um verschmähte Liebe, aber da so einfach so. Also kann man so als Lifestyle-Tipp nehmen. Also, write a letter, you'll feel better. Immer wenn es euch schlecht geht, zum Beispiel, es ist euch zu heiß. So, schreibt einen Brief, dann geht es euch besser. Ich weiß nicht, ob es immer funktioniert. Probiert es einfach.
2: Geht der Brief dann gleich in Flammen auf?
1: Die Frage, oder? Muss man den abschicken? Wie geht denn das überhaupt noch? Hat man noch Briefmarken zu Hause?
2: Die richtigen, ja.
1: So, jetzt geht's weiter mit unserem Bilderratespiel. Ich habe hier diese vier Herren. So, beschreib mal ganz kurz.
2: Ja, drei von denen gucken wenigstens in die Kamera. Einer guckt, wie ist denn, links aus dem Bild raus und sie tragen einfach nur schwarz.
1: Ja, das sind so schwarze Hemden, schwarze Hosen und das ist auch so der Hintergrund so ein bisschen gräulich.
2: Ja.
1: So kurze Haare, also kein Langhaariger jetzt hier dann dementsprechend dabei. Uh-uh. So, wie könntest du dir die Musik vorstellen, die Siamese heißt, diese Truppe macht?
2: Da wäre ich dann bei einfach moderne Metal mit fetten Gitarren.
1: Moderne Metal, fette Gitarren. Dann gucken wir mal, wie das Liedchen hier namens Drown das Ganze hier rüberbringt, ob das dann dementsprechend passt. Das sind Siamese.

0: Ja, schrei doch. Hier. Also du hast gesagt, modern und fette Gitarren. Ich glaube, können wir beides hier durchaus abhaken und richtig getippt. Es wäre trotzdem die Frage, wie nah, weil moderne und fette Gitarren könnte ja trotzdem sein, du hast irgendwie noch andere Sounds, eher so wie Korn oder sonst oder Limp Bizkit oder sowas. Aber so wie nah wäre das jetzt dran?
1: Ich bin auch eher so bei den 80, ich hätte eine bisschen tiefere Stimme erwartet, aber ich mag tiefe Stimmen bis generell mehr, vielleicht häufig hoffe ich deshalb immer auf tiefere Stimmen und ein bisschen mehr Gegraule oder ein bisschen mehr Screams als der Schrei zum Schluss, finde ich.
0: Ja. Okay, so, wir kommen zur Metal-Hausaufgabe, eine Band, die sich auf lustige Sachen reimt. JBO hat die gereimt auf Scheißendreck. Es gibt ein Lied namens Dio in Rio, basierend auf so Pogo in Togo, Coca-Cola in Angola und die haben dann Dio in Rio und ich weiß nicht genau, was sie ansonsten noch gereimt haben. Auf jeden Fall haben sie noch gereimt Nickelback in Scheißendreck.
1: Oha.
0: Mir ist auch noch ein toller Reim eingefallen, der sich mit meinem Nachnamen hier
1: aber
0: schön reimt.
1: Pass auf, sonst verlasse ich noch auf Studio.
0: Auf Nickelback, da ist der Hickel weg.
1: Oh.
0: So, also reimt sich noch besser. Nein, also ganz so schlimm ist es nicht. Ja, gut, ich bin voreingenommen, ich muss sagen. Ich mag Nickelback nicht, aber das liegt natürlich durchaus auch an Mainstream-Radio, das bis heute immer noch sehr gern How You Remind Me spielt. Und man muss natürlich durchaus sagen, ja, die Musik ist natürlich schon gut gemacht. Es ist relativ perfekt. Und How You Remind Me, es ist nicht wirklich schlecht, aber es geht einem halt auf den Senkel irgendwie. Ich habe aber schon versucht, jetzt da neutral ranzugehen. Ich weiß ja, wir hatten uns auch schon drüber unterhalten, es gibt von Nickelback auch durchaus härtere Sachen. Ich weiß nicht, hattest du nicht schon mal irgendein Album dabei oder sowas?
1: Boah,
0: ich weiß es nicht mehr.
1: Ich habe ja ein paar.
0: Auf jeden Fall bin ich relativ positiv gestimmt auf dieses Album dann hier eingestiegen mit den ersten zwei Songs. Ich schreibe mir auf meinen Zettel immer nur die Nummern drauf. Also Something in Your Mouth und Burning to the Ground. Die sind beide relativ ähnlich. Die sind groovy, die sind heavy, Gitarren runtergestimmt. Ich hätte sowieso vom Cover her auch so ein bisschen Dark Horse und irgendwie so ein bisschen düster. Also nicht ganz so viel Happy Happy oder sowas oder Tralala. Mir sagen die Titel nicht so viel, aber ich habe zwei von diesen Radio-Hits entdeckt. Aber dann geht's schnell in meiner Liste bergab. Also die beiden ersten, die finde ich echt gut. Aber dann dieses Gotta Be Somebody habe ich mir Radio Popper 1. Also es gibt 5 Radio Popper. Nummer 4 ist auch der Radio Popper Nummer 2. Der ist sogar noch schlechter. I'd Come For You. Ich weiß gar nicht mehr, welches die jetzt waren, die ich vom
1: Nummer
0: Radio kenne. Ich glaube, die Nummer 4 kenne ich auch.
1: Ja,
0: ja, vielleicht finde ich es deswegen. So, die Nummer 5, da wird es zwar ein bisschen, Gesang ist ein bisschen verzerrt bei Next Go Round, aber es ist auch ein bisschen härter, aber so, da ist ein Riff, das prinzipiell hat mich das an die ersten beiden erinnert. Ich habe gedacht, okay, jetzt kriegen sie die Kurve, jetzt geht es wieder so ein bisschen, gibt Gas und ein bisschen härter. Leider nicht. Also das geht noch ein bisschen in die Richtung, es ist nicht ganz so catchy. Ich habe es nicht so oft angehört, dass ich jetzt schätzen könnte, ob es wirklich doch gut ist. Mit den ersten beiden konnte es nicht mithalten, aber dann ging es okay, dann bei der 6, Just to Get High, da wird es dann wieder ein bisschen, ich habe etwas rockiger, aber zu gefällig. Es sind sowieso, an dieser Stelle sage ich das mal, mir geht bei Nickelback wahnsinnig viel so nach dem Baukastenprinzip. Es ist extrem oft so, jetzt nehmen wir die Gitarre raus und nur noch der Bass oder sowas. Also dieses, wir nehmen die Gitarre raus und nur noch der Bass, also prinzipiell, es geht schon schnell ins Ohr, aber es ist, wie gesagt, so ein bisschen viel Baukastenprinzip. So, Nummer 7, Radio Popper Nummer 3, Never Gonna Be Alone, den habe ich aber, glaube ich, auch nicht gekannt. Den 8er, den mochte ich durch so das komische Hey, Hey, Shaking Hands, also, hey, so ganz künstlich, also nicht so, hey, oder so irgendwie, wir bauen halt irgendein Hey ein, so ein gelangweiltes Hey ist da drin immer wieder. Buh, war nix. 9, ein bisschen bergauf, aber auch wieder, so nach dem Baukastenprinzip geht. Das war genau 6. Und dann ist Radio Popper Nummer 4, den kenne ich, glaube ich, If Today Was Your Last Day, den spielt, glaube ich, Mainstream-Radio sehr, sehr, sehr gern. Gut, prinzipiell, wenn ich neutral wäre, klar, catchy Song, tut niemandem weh, vielleicht ganz nett, technisch alles gut produziert, aber nee. Und dann dieser Rauschmeißer, der erschließt sich mir nicht, This Afternoon. Ich habe mir gedacht, soll es witzig sein, irgendwie so, so relaxed, entspannt irgendwie, aber ist sowieso nicht, was ich als Rausschmeißer möchte. Und ich tue mich schwer mit dem Gesamtflow dieses Albums. Ich habe mir aufgeschrieben, ich frage mich, wer dieses Album am Stück hört. Du wahrscheinlich.
1: Ja.
0: Ich finde, das ergibt keinen Sinn. Also speziell die ersten beiden Lieder, die hätte ich auseinandergezogen. Also so die zwei Heavy-Songs da am Anfang, also der Flow. Ich weiß nicht, vielleicht wollten sie am Anfang auch so Leute wie mich ein bisschen, hey, wir können auch hart. Und dann kommt für diejenigen, die auf das Zeugs keinen Bock haben, die können dann mit Liedchen Nummer 3 einsteigen. Die lassen die ersten beiden weg oder sowas. Also für mich ist das kein schlüssiges Gesamtpaket. Ich verstehe es nicht so ganz. Dazu sind wir auch zu viele von diesen Radiopoppern drauf. Wenn da jetzt 2 drauf gewesen wären, hätte ich mir das gefallen lassen. Aber ich habe jetzt 5 Radiopopper. Und das ist für eine Rockband natürlich zu viel. Das geht nicht. Nee. Also auch Metalbands, auch die Scorpions hatten teilweise 2 Balladen auf einem Album. Aber das ist dann schon, eine, okay, aber 2, ja, so, genug. Jetzt hier mal dazu. Also wie gesagt, prinzipiell gar nicht so schlecht. Nicht mein Ding. Die härteren Sachen, ja, da mehr davon. Hey, dann wäre ich dabei gewesen. Wenn zumindest die Hälfte der Lieder so gewesen wäre wie Nummer 1 und Nummer 2, dann hätte ich mir auch sagen können, hätten wir vielleicht immer so schön abwechselnd, heavy, soft. Aber so kommen wir da nicht ganz hin. Ich habe mir Liedchen Nummer 1 rausgesucht. Es hätte auch Nummer 2 sein können. Die gefallen mir beide fast gleich gut. Ja, Something in Your Mouth ist der Opener. Und den nehmen wir jetzt hier mal. So ein Nickelback.

0: So, jetzt Adle. So, was ist dein Take
1: mein
0: auf dieses dieses Album, ja.
1: Vielleicht müsste ich mal vornweg sagen, dass mir diese ganze Diskussion, ob Nickelback gut oder schlecht sind, völlig am Arsch vorbeigeht.
0: Ja, es ist ja im Prinzip, ja klar, es gefällt einem oder es gefällt einem nicht. Und genau, man braucht natürlich so Feindbilder manchmal.
1: Ja, ich habe es auch nie so ganz nachvollziehen können. Es tut mir leid, ich finde die eigentlich ziemlich gut. Also und gerade das würde ich jetzt mal behaupten, ist auch mein Lieblingsalbum von Nickelback. Da du gerade auch nochmal gefragt hast, wie so die anderen Alben sind, ich habe gerade mal so ein bisschen die Tracklists durchgeguckt, vor allem von den Nachfolgealben. Das, was auf dieses Album, auf deine Metal-Hausaufgabe folgt, dieses Here and Now, das ist noch ein ziemlich ähnliches Prinzip. Und dann, bin ich ehrlich, wird es auch mir ein Ticken zu poppig oder zu unheavy einfach. Da fehlen mir dann gerade so die harten Songs, die werden dann immer weniger. Es gibt so ein, zwei, die so ein bisschen grooviger sind, was ich auch ganz gern mag. So das She Keeps Me Up finde ich noch ganz gut. Aber das war es dann auch. Dann sind auf den Alben auch immer weniger Songs, die ich mag, muss ich auch sagen. Deshalb bin ich da auch mittlerweile nicht, höre ich nicht mehr ganz so intensiv, zumindest auch die neueren Sachen. Zu dem Album hier, Ich finde irgendwie, wie gesagt, viele Lieder ziemlich geil. Die Radiopopper, wie du es nennst, ja, die sind halt drauf. Über die kann ich dann, glaube ich, eher hinwegsehen, weil ich mich halt vor allem über die Heavy-Sachen ziemlich freue. Auch dieses, was hast du noch, aber dieses Gotta Be Somebody Shaking Hands, ich finde das eigentlich, ich finde die auch noch geil. Also ich mag die. Und This Afternoon, den Rausschmeißer, sehe ich auch so ein bisschen mit einem Augenzwinkern. Ist so ein bisschen nett dahingedudelt, ja, gehört für mich irgendwie tatsächlich dazu und ich mag's ja, wenn es auch ein bisschen vielfältig ist. Deshalb gefällt mir das Album vielleicht auch ganz gut. Also ich mag's, wenn dann doch ein bisschen Unterschied auf dem Album einfach drauf ist. Ich weiß noch auch zu dem Song, den ich mir jetzt ausgewählt habe, weil ich den Titel so ganz toll fand. Es ist ja unanständig und so. Ich weiß noch, es war auf jeden Fall der Track und ich glaube noch irgendein anderer Nickelback-Song. Es war Welcome to the Jungle, glaube ich. Ich habe mir damals voller Begeisterung die Lyrics ausgedruckt und dann so verwaschen auf dem Blatt-Hintergrund noch ein Band-Foto und dann die Lyrics drüber. Und dann habe ich es mir an die Wand gehängt.
0: Ja gut, kann man machen. Da habe ich sowas noch so Lyrics an die Wand hängen. Habe ich, glaube auch mal gemacht. Ja,
1: ja das fand ich natürlich ganz cool. Und vor allem, weil das Lied, was ich mir rausgesucht habe, Sex heißt, war das dann damals mit, was war das, 13, 14 war das. Oder vielleicht ein bisschen später, ich bin mir nicht so ganz sicher, aber sowas um den Dreh war das natürlich dann, da hat man sich cool gefühlt, niemand hat drauf geguckt, aber man wusste, es hängt da im Zimmer. Daher habe ich auch vielleicht zu dem Album nochmal irgendwie eine andere Bindung, keine Ahnung. Also wie gesagt, mir gefällt es einfach ziemlich gut und ist eigentlich auch mein Favorite von der Band.
0: Wunderbar, dann nehmen wir noch deinen Track hier.
1: Ja, hör mal rein in den schönen, unanständigen Text, hier sind nochmal Nickelback mit Sex.

0: Einmal kriegen wir noch ein Bildchen-Raten-Spielchen hin. So, hier sind die Herren von Vorax oder Vorax.
1: Die Dino-Fans, würde ich mal behaupten. Die stehen nämlich alle mit Sonnenbrille da im Jurassic Park-T-Shirt und starren hoffentlich in die Kamera. Man sieht nichts wegen den Sonnenbrillen. Die sind übrigens auch ziemlich affig so, finde ich so. Alle mit Sonnenbrille.
0: Ja, ein bisschen.
1: Da scheint nicht mal die Sonne in dem Studio, weißt du? Ist das da?
0: I wear my sunglasses at night, wie schon was Corey Hart gesungen hat. Vielleicht das, vielleicht Coolness. Aber was denkst du, was die für eine Art von Musik machen?
1: Ja, ich war erst so ein bisschen bei Thrash Metal. Das andere Bild mit der Pose, wo sie so die Hand in die Luft recken, hat mich dann doch noch ein bisschen umgestimmt und ich sag so klassischen, aber vielleicht auch eher so ein bisschen, genau das.
0: Ja.
1: So modernen Heavy Metal, sowas in die Richtung.
0: Okay, ich kann kurz mal auflösen, zumindest mit den, also wenn wir jetzt hier mal gucken, Volcano Shock heißt das Album, da haben wir Titel wie Magma, Ocean oder Burning Lava.
1: Was zum Wetter?
0: Flight of the Pteranodon und The Great Dying, also da geht es wohl einmal um die Dinos von vorne bis hinten, so ich habe da was jetzt hingeschrieben. Ich habe ja den Titel Volcano Shock und wir hören da mal rein.

0: So, wir haben nicht viel Zeit, aber wir sehen, war es nicht so nah dran?
1: Nee, diesmal nicht. Ja. Nee.
0: Aber Dino Metal hast du gesagt, du bist ja ein bisschen ein Dino-Fan.
1: Ja.
0: Die sind aus der Schweiz, Vorax oder Warax, Jurassic Dawn ist die erste EP, Volcano Shock, es geht also wohl alles um Dinos. Bin mal gespannt, mich erinnert das an Bolt Thrower, ziemlich jetzt hier von den Gitarren, Gesang nicht so ganz, aber so, muss ich mal ein bisschen recherchieren, ob das große Bolt Thrower-Fans sind und vor allem mal gucken, ob das nächste Album vielleicht auch wieder ein Dino-Album ist. Wobei, jetzt sind wir ja durch, jetzt sind sie ja ausgestorben.
1: Oh.
0: Obwohl, man könnte ja sicherlich noch so einzelne Dino-Rassen dann irgendwie nehmen und denen dann dementsprechend irgendwas widmen. Es bleibt gespannt. Mal sehen, was als nächstes von Vorax kommt. Das war der falsche Knopf.
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0: So, schon sind wir angekommen in der zweiten Stunde unserer kleinen feinen Metal-Show namens Blast am Donnerstagabend auf Radio FIPS. Und auch in dieser Stunde für euch am Mikrofon ist Andreas Hickel
1: und Sarah.

0: nochmal Visigoth mit Iron Brotherhood, diesmal aber in der Demo-Version von 2010. Den Song haben sie nochmal neu aufgenommen, aber manchmal, ich habe tatsächlich so ein bisschen mal verglichen, die Revenant King-Version ist natürlich auch sehr geil, aber die hier mit dieser noch ein bisschen roheren Kante, sage ich mal so, hat was auf jeden Fall. Ja, auch da ist dieser Gesang ist so ein bisschen schief, aber es hat einfach so was Echtes. Anscheinend ist ja, also die wichtige Zeile ist ja, raise your fist beside your brother. Anscheinend singt Jake da jedes Mal, mindestens einmal Sister bei den Live-Versionen von diesem Song. Ist sicherlich eine der großen neuen True-Metal-Hymnen, dieses Iron Brotherhood. Wir sind mal sehr gespannt, was mit Visigoth noch geht. Also die sind ja irgendwelche Live-Dates sind, glaube ich, bestätigt.
1: Soll ich mal googeln?
0: Aber könnt's mal gucken. Allerdings fangen wir jetzt erstmal ganz schnell, nehmen wir googeln, weil ich hätte jetzt erst noch die Frage, ich habe jetzt nämlich einen besonderen Dreierpack. Ich mache ja manchmal hier an dieser Stelle einen Black-Metal-Dreierpack. Wir hatten auch schon mal einen Weichspüler-Dreierpack. Es gibt weder den Black-Metal noch den Weichspüler, sondern es gibt wieder was mit hart, aber was neu und hart und noch deutsch. Die Geschichte mit neue deutsche Härte ist ja so ein Genre, das viele Bands, die man gerne in die Schublade steckt, gar nicht mögen. Wie hältst du es denn mit neuer deutscher Härte? Gibt's gerade, man denkt immer so einen Rammstein oder sowas, aber natürlich gibt es noch viel mehr. Gibt es da was, was dir gefällt, oder gehst du da einen großen Bogen drumherum?
1: Weder noch, muss ich sagen. Ich kann es auch nur in Maßen hören, ähnlich so ein bisschen wie mit Melodic Death Metal, aber noch ein bisschen weniger tatsächlich. Ich muss auch wirklich Bock drauf haben, würde ich mal sagen. Ich sitze selten da und denke so, geil, jetzt höre ich neue deutsche Härte. Ich höre es, also wenn es läuft, renne ich jetzt auch nicht schreiend davon und sage, mach das aus. Existiert halt bei mir so ein bisschen.
0: Also ich habe es tatsächlich auch in letzter Zeit weniger gehört, so Eisbrecher gehört für mich da dazu, höre ich manchmal ganz gern, habe ich jetzt tatsächlich schon länger nicht mehr. Ja, auch da liegt das neue Album gekauft und ungehört, das kam aber glaube ich letztes Jahr schon raus, noch rum. Ich habe von Out of Line Promo einige so Sachen bekommen, die da reingehören. Weil es jetzt den Rest der Stunde jetzt mit unserer Metal-Hausaufgabe und auch mit Accept eher so ein bisschen traditionell wird, habe ich mir gedacht, das geht jetzt hier. Für viele Metal-Fans ist das, was wir jetzt hier machen, gar kein Metal. Das ist wahrscheinlich weiter weg als Nickelback. Aber ja, ich finde, wahrscheinlich schon, weil da sind Sachen drin, es ist nur elektronischer oder sowas teilweise. Aber ich habe jetzt einen Dreierpack, den ich gar nicht so uninteressant finde. Ich habe hier einen Track, der nennt sich Erdling X, also zusammen mit oder versus Killsign. Kills, da fehlen ein paar Buchstaben, K-L-L-S-I-N-G. Aber das heißt wahrscheinlich Killsign, aber es muss so, ohne das erste I. Zerspreng die Ketten im Wendigo-Cut. Frag mich nicht, was dieses Lied ansonsten, wie das ansonsten klingt ohne Wendigo-Cut, aber ich habe das jetzt halt hier und das hören wir uns jetzt mal an. Hier ist das erste Liedchen, das neue deutsche Härte-Dreierpacks.

Rammstein, der hat zum Beispiel mit Peter Tägtgren ab und zu mal was gemacht. Mhm. Aber jetzt läuft das hier nur unter dem Namen Till Lindemann. Und der Track hier heißt Es brennt. Punkt, Punkt, Punkt. Ach, gucken wir mal, ob es warm wird bei diesem Track hier.

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0: So, wie ist es? Brennt's oder brennt's nicht? Irgendwie, ich habe zwar nicht immer so ganz beim Text mitgehört, es geht aber, glaube ich, nicht unbedingt um Feuer. Nee, aber
1: ich glaube auch nicht.
0: Ja, ich finde es aber tatsächlich, also wenn man sich darauf einlässt, finde ich auch, ist gar nicht schlecht, wenn man jetzt so ein bisschen Bock so auf neue deutsche Härte oder sowas hat. Zumindest hat man jetzt da ansatztechnisch ein bisschen mehr von Gitarren drin, die natürlich sicherlich auch nicht klar wie klassische Metal-Gitarren klingen, aber so geht schon eher ein bisschen mehr in Richtung harte Rockmusik als jetzt harte, wie soll man sagen, Synthesizer. Nee, ist Synthesizer-Musik oder sowas. Ich weiß jetzt nicht, ob das jetzt hier, wenn wir jetzt hier ein Ranking von unseren drei Songs machen, ob das jetzt hier drüber ist. Du kannst dir das noch überlegen. Ja. Einen dritten habe ich noch, vielleicht ist das ja auch dein Favorit, von einem Projekt, einer Band, einem Künstler namens Consumer. Er schreibt ganz klassisch wie bei True Metal das U wie ein V. Weiß nicht, ob das vielleicht schon irgendwie ein Wink mit dem Zaunpfahl sein könnte. Der Track hier heißt auf jeden Fall Konstrukt.

0: Ja, es ist kein easy listening gewesen. Also ich glaube, ich darf mal raten, dieser Track ist wahrscheinlich nicht auf der Nummer 1, wenn man jetzt ein Ranking machen würde von diesen dreien.
1: Ich weiß es noch nicht. Ich glaube, ich müsste ihn tatsächlich nochmal hören. Weil alles, was so ein bisschen skurril ist, finde ich irgendwie trotzdem ziemlich cool. Daher, ich müsste vielleicht noch eins
0: mal
1: hören.
0: Es ist anders, ja. Also, ich würde vielleicht Lindemann auf Platz 1 nehmen und Erdling versus Killsign auf 2. Und ich weiß nicht, ob ich mich mit Consumer und Konstrukt jetzt, ob ich da noch mehr Zeit damit verbringen würde, wäre mir dann vielleicht doch ein bisschen sehr, sehr, sehr anstrengend. Ich habe jetzt gedacht, wir machen jetzt gleich zügig weiter mit Accept, denn das ist jetzt wieder schön traditionell für diejenigen, die gemeint haben, Moment, das ist mir jetzt aber zu weit draußen hier. Accept Werkschau, wir sind bei Album Nummer 6, Metal Heart. Da möchte ich ganz kurz eine kleine Geschichte darum, denn das ist ein Album, zu dem ich persönlich jetzt auch einen ziemlich großen Bezug hatte. Ist also mein erstes selbst gekauftes Accept-Album. Als das damals rauskam, also Accept hat mir schon ein bisschen gefallen. Und das Lied Metal Heart hatte ich durch eine Sendung auf SDR3, hieß damals es gab ja SWF3 und SDR3 sonntagabends, die hieß Super 8, 7 Hits, ein Joker, ist also eine Hörer-Hitparade gewesen mit nur 8 Plätzen. Und Joker, da hat die Redaktion immer ein bisschen was Skurriles rausgesucht. Und wenn mich meine Erinnerung nicht verlässt, dann haben die tatsächlich da mal von Except Metal Heart als Joker dann gehabt. Ah. Und dann konnte man, also das war, ich glaube, das lief sogar über Postkarten noch irgendwie. Da muss man, glaube ich, eine Postkarte hinschreiben. Ich weiß nicht, ob man sogar anrufen konnte bei dieser Hörer-Hit-Parade. Die hatten auch, damit das nicht immer zugleich bleibt, jeder Hit durfte nur 4-mal vorkommen. Und wenn ich es richtig im Kopf habe, war Metal Heart 4-mal auf Platz 1 und ist dann rausgeflogen. Und dieses Album habe ich mir dann weitgehend blind gekauft, ohne allzu viel dazu zu kennen. Und ich glaube, ich kann es schon mal spoilern, ich habe es jetzt nicht allzu sehr bereut. Ich spiele jetzt mal ein Liedchen. Wir haben uns tatsächlich jetzt auch wieder auf einen Doppelpack hier geeinigt. Ja. Und zwar haben wir jetzt hier den Track Nummer 4 von der ersten Seite. Das ist jetzt keiner von den ganz großen Hits. Das Ding heißt Wrong is Right. Das ist ein Accept.

0: So, jetzt aber richtig runtergezogen, gleich schnell, dass nicht das nächste Lied schon weiterläuft. So, Metal Heart ist natürlich auch so ein Album, das so diesen Übertitelsong hat. Also ist ja so ähnlich wie bei Balls to the Wall, hier Metal Heart. Ich will aber jetzt auch nicht sagen, ein Song, der alles überstrahlt. Kommt natürlich drauf an, also wenn man vielleicht jetzt immer nur diesen Song hört und den kennt, haben es die anderen Songs schwer. Aber ich finde, Metal Heart ist ein bisschen ein zwiespältiges Album. Die erste Seite ist so mega Knaller. Also da haben wir 5 Tracks und ich mag da auch den Aufbau sehr gerne. Zuerst Metal Heart ist eigentlich ein bisschen gar nicht so eingängig, aber ja, hat natürlich dieses besondere Solo, dann ganz ohne irgendwelche Begleitung dazu, da haben wir ja so ein quasi ein A-Cappella-Gitarren-Solo, kein Bass, kein Schlagzeug drunter, kein nix. Midnight Mover, dann haben wir so ein bisschen eingängiger, aber was ich da sehr schön finde, da wird hier so ein bisschen der hat er gerade immer angezogen, Up to the Limit liebe ich auch, sehr, sehr heftig, ja. Das ist nochmal ein bisschen heftiger und Wrong is Right ist fast so ein bisschen Speed Metal, was wir jetzt hier hatten. Übrigens auch nochmal eine ganz, ganz kleine Geschichte. Früher auf Klassenfahrt, ich weiß nicht, wo wir da hingefahren sind oder nur irgendwie ins Museum, konnte man ja manchmal Kassetten mitnehmen und dem Busfahrer eine Kassette geben. Ich hatte eine Kassette dabei, da war Metal Heart von Accept drauf und bei Up to the Limit, das war ihm dann zu viel. Midnight Mover ging noch, aber Up to the Limit war ihm dann zu hart. So mitten in Up to the Limit hat er die Kassette dann raus und hat er, keine Ahnung, was er dann gespielt hat, aber dann war es rum mit Accept. Ja, du kennst das Album ja hier auch, hast dir den nächsten Track rausgesucht. Also was ich gerade noch sagen wollte, die B-Seite finde ich deutlich schwächer. Da sind zwar auch Sachen, das ist auch kein Totalausfall, aber gerade ein paar, die du vorher genannt hast, die finde ich, die können mit der A-Seite nicht mehr mithalten. So sie Teach Us to Survive oder Living for Tonight finde ich noch ganz gut. Aber das sind ein paar Sachen, die finde ich so ein bisschen mittelmäßig. Also können mit der ersten Seite nicht mithalten. Und von daher kann es auch nicht ganz mit Balls to the Wall fest mithalten. Irgendwie, weiß nicht, A-Seite mega Knaller, die B-Seite lässt deutlich nach. Wie sieht's bei dir aus da mit Metal Heart?
1: Ähnliche Beurteilung tatsächlich wie du. So habe ich es mir auch ein bisschen abgespeichert, dass ich die erste Hälfte besser finde als die zweite. Ich stimme dir auch zu, ich tue mir mit dem Opener Metal Heart auch ein bisschen schwer. Also ich habe mich ja nie intensiv mit der Band beschäftigt, würde aber sagen, ich finde Midnight Mover tatsächlich besser. Ich finde, läuft mir einfach mehr rein. Wie gesagt, Metal Heart fand ich tatsächlich immer ein bisschen schwierig reinzukommen in den Song. Daher ist für mich der größere Hit tatsächlich Midnight Mover auf dem Album.
0: Wobei ich schon, also ich mag schon den Titelsong sehr, sehr, sehr gern. Das Cover hier von der Platte fand ich natürlich auch sehr, sehr geil.
1: Absolut geil.
0: Dieses ja. Herzchen. Und übrigens so die Textzeile bei Metal Heart: It is 1999. Von heute aus gesehen, the human race has to face it. Ja, ist ja 85 rausgekommen. Damals war 1999 noch die große Zukunft. Heute, vor 27 Jahren, wie? Okay, also es gibt uns noch, wir haben nicht alle ein Metal Heart, aber ja, auf jeden Fall. Also,
1: ja, das Cover ist schon, ja, stimme ich dir zu.
0: Dieses Herzchen da, das hatte was gehabt. Das war doch tatsächlich so die Zeiten, wo man da unten steht, oh, No Future, da unten, also ja.
1: Das ist ja wieder so ein bisschen, ist nicht No Future auch so ein Punk-Slogan, gell?
0: Ja, klar, war von den Sex Pistols, ja.
1: Stimmt, ja.
0: Okay, ist ja interessant, dass wir das relativ ähnlich wahrnehmen, aber da gibt es schon einige Tracks, die du auch sehr geil findest dann auf jeden Fall auf diesem Album.
1: Ja, das auf jeden Fall.
0: So, das war jetzt nicht Midnight Mover, den du dir jetzt rausgesucht hast. Ich weiß nicht, ob der eine oder andere vielleicht weiß, was jetzt als nächstes kommt.
1: Soll ich es trotzdem ankündigen?
0: Auf
1: dann,
0: jeden
1: oder?
0: Fall,
1: okay,
0: klar.
1: Okay, dann lassen wir die Leute natürlich nicht im Dunkeln. Hier sind nochmal Accept mit Screaming for a Love Bite.

0: Das gehört auch mit dazu,
1: zu der kindlichen Früherziehung.
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3: So, wir sind bei der metallischen Späterziehung. Wir haben eine Metal-Hausaufgabe von einem Album, das dieses Jahr sein 40. Jubiläum feiert. Und das war jetzt Sarahs Metal-Hausaufgabe und
4: ja, den Platten.
3: Ich wollte gerade sagen, da kratzt noch was. Genau, noch was. Zum Glück läuft es nicht weiter.
4: Ich hätte es sonst irgendwie gefuchtelt. Ich habe ihn ja schön im Blick von meinem Platz
3: schnell gemerkt. So, also, du darfst.
4: Ich darf. Und zwar, es handelt sich um Turbo von Judas Priest. Du hast ja, als du mir die Metal-Hausaufgabe letzte Woche schon gegeben hast, so ein bisschen angedeutet, dass das Album umstritten ist. Ich weiß nicht mehr deine genaue Wortwahl, aber ja, sowas in die Richtung.
3: Umstritten einfach gesagt.
4: Ja. Und ich habe es auch dadurch direkt ein bisschen aufmerksamer gehört. Ich weiß auch, glaube ich, ziemlich genau, was du damit gemeint hast. Und ich möchte vorausschieben, alles, was ich jetzt sage, meine ich eigentlich zu 95% auch wirklich im positiven Sinn, was hier jetzt gleich von mir kommt. Ich glaube, zum Opener Turbo Lover muss ich nicht viel sagen. Ist halt schon auch für mich mit Abstand der Hit auf dem Album. Hat aber auch diese spannenden Synthesizer und Background-Gesänge. Mhm. Und mich erinnert das Gitarren-Solo vom Melodieverlauf her zeitweise an The Evil That Men Do, witzigerweise. Weiß auch nicht, das hat so einen ähnlichen Melodieverlauf.
3: Okay, muss ich mal vergleichen. Kann mir tatsächlich jetzt noch nicht, aber nee.
4: Muss ich mal. Also ich fand's sehr ähnlich.
3: Okay, ja.
4: Muss mal reinhören. Locked In kannte ich tatsächlich auch. Hat am Start für mich was von Van Halen und dann kommt wieder dieser bisschen weirde Gitarrenverzerrer-Sound. Und ist ein sehr, ich glaube, textlich interessantes, ich habe es mal in Anführungszeichen gesetzt, Liebeslied. Private Property, Track Nummer 3, wieder der Synthesizer, ein sehr, ja gut, es ist aus 86, aber halt eben ein sehr 80er klingendes, rockiges Riff, teils mit Background Vocals, Bon Jovi, Kiss Refrain-artig. Sogar eine Stelle habe ich mir notiert und wirklich im besten Sinne ein sehr catchy Song. Parental Guidance habe ich mir notiert, dass es da sehr glam-metalig wird, wenn ich mir die Wortneuschöpfung erlauben darf.
3: Ja.
4: Und textlich ist das für mich die Judas Priest Version von We're Not Gonna Take It. Wenn man, ja,
3: also ja, passt.
4: Die ähnlichen Vibes sind wieder da. Bei Rock You All Around the World, das Riff am Anfang täuscht für mich so ein bisschen an. Es klingt gefährlich und dann wird es vor allem auch textlich zu einem Party-Song. Und ein No-Go für mich, warum macht man Fade-Out beim Gitarren-Solo? Dann spielt er sein Solo und dann kommt das Fade-Out. Ich so, halt, stopp, halt, wait a minute, da kommt doch noch was. Bei Wild Nights, Hot and Crazy Days habe ich mich gefragt, ob sie sich nicht für einen Titel entscheiden konnten und beide irgendwie dort alle drei zusammengeklatscht haben. Ist erneut so ein bisschen Party-Song. Der Refrain hat mich jetzt auch nicht so überzeugt. Ist aber trotzdem so ein Mitsinger. Ich habe mir noch notiert, Song für die 80er Metal-Disco. Hot for Love, dann kommt wieder der Synthesizer, startet auch ein bisschen heavier, könnten auch Red Perform, habe ich so empfunden. Mhm. Ich habe, glaube ich, gerade Out in the Cold übersprungen, sehe ich gerade. Ich switch nochmal zurück. Wir hatten es ja gerade schon im Off von dem Song, den kann ich ja jetzt. Und schwupps, habe ich ihn rausgelassen. Ist für mich so ein bisschen auch stilistisch der Außenseiter auf dem Song, vor allem durch den Synthesizer, weil ich finde, da ist er deutlich anders eingesetzt. Man hat auch diese...
3: Sehr dominant, würde man fast sagen.
4: Genau, sehr dominant. Und auch diese Kälte kann man durch so Synthesizer-Sounds da eh sehr gut rüberbringen, finde ich. Und das kommt auch hier sehr gut zur Geltung. Ist auch verhältnismäßig ein langer Song für das Album und hat dadurch auch einen gewissen Spannungsbogen. Manchmal frage ich mich, warum man nicht statt diesem Synthesizer die Gitarren bei den Akkorden im Refrain verwendet hat, so ein bisschen heavieren Sound. Das habe ich mich gefragt. So, jetzt springen wir zurück und wir sind beim letzten Song tatsächlich schon. Auch catchy habe ich mir notiert, der Refrain und der Text ist auch ebenfalls sehr glam-metallic. Schöner Begriff. Ich komme schon recht flott zu meinem Fazit. Ja, es ist kommerziell. Ich kann mir daher auch denken, warum es viele vielleicht auch nicht mögen, warum es umstritten ist. Ich habe sehr, sehr viele Stilelemente rausgehört, die mich an den Glam Metal erinnern. Ich habe jetzt auch unzählige Bands, an die sie mich erinnern, aufgezählt. Und auch stellenweise dachte ich mir, da hätte jemand von Kiss irgendwie am Song mitwirken können. Einfach von der Produktion her, auch vom Text her, war was das angeht, sehr kommerziell auf den 80er-Sound, auf diesen Hair-Metal-Sound ausgerichtet. So. Ich kenne aber trotzdem, finde ich, zu wenig von Priest, um das so wirklich in den Gesamtkontext einzubauen, von der gesamten Diskografie der Band. Und deshalb, ich finde vor allem die erste Hälfte ziemlich geil. Ich habe es dir auch schon eh gesagt, Priest läuft bei mir irgendwie immer sehr gut.
3: Das ist schön, das ist super.
4: Und ich höre sie auch sehr gerne. Also es sind die Metal-Hausaufgaben, wo ich glaube am öftesten auch gehört habe. Und das Album ist ziemlich weit vorne. So, und jetzt Obacht, ein Hot Take. Dieses Album würde ich auch in diese Top 50 Hair-Metal-Alben, würde sehr gut reinpassen, die Liste, die wir hatten. Das ist so passender als so manch anderes Album, was in dieser Liste
3: cool,
4: war.
3: Cool, nicht schlecht.
4: Ja, so.
3: Ja, guck mal zu deinem Song.
4: Ja, genau. Ich wollte tatsächlich erst Out in the Cold. Ich war lange in meinem Kopf, aber dann dachte ich, das repräsentiert für mich nicht dieses Album. Und das war mein Problem. Und deshalb, nee, ich will den Party-Song und deshalb sind hier jetzt Judas Priest mit Private Property.

0: Turbo! Warum war das die Metal sogar? Klar, Priest habe ich natürlich so ein bisschen im Hinterkopf noch gehabt, aber das habe ich mir schon länger mal gedacht, so als das Kontrastalbum. Also es war damals ein großer Schock für viele. So, okay, Priest, völliger Ausverkauf, also wahrscheinlich schlimmer als Metallica dann mit Load oder sonst irgendwie sowas. Wie gesagt, hier Gitarren-Synthesizer vorher, weil das Vorgängeralbum war Defenders of the Faith. Also das war ein absoluter Schock für viele. Und es ist bis heute tatsächlich, wird diskutiert von Menschen, die sagen, es ist völliger Schrott von vorne bis hinten. Ich liebe zwar Priest, aber das ist ein Schrottalbum. Dann gibt es Leute, die mögen Priest gar nicht so sehr, die lieben aber dieses Album. Und dann gibt es natürlich auch Menschen, die mögen alles von Priest, weitgehend so wie ich. Ich habe aber lange tatsächlich mit Turbo, also ich gebe zu, also die zwei, also sowohl Turbo Lover als auch Out in the Cold, die mochte ich schon immer, aber mit vielen anderen Tracks, ich muss jetzt gerade mal überlegen, ich glaube sogar Parental Guidance hatte ein Video, die waren mir dann doch einfach zu poppig. So Turbo Lover, ja, hatte noch so ein bisschen so eine gewisse Härte und Out in the Cold halt so eine gewisse Atmosphäre. Aber um den Rest, also ich habe eigentlich das Album nie am Stück gehört. Ich habe halt diese zwei Tracks gehört. So, ich kann es dir gar nicht ganz genau sagen, wenn ich es angefangen habe, mich da ein bisschen ausführlicher damit zu beschäftigen. Ist noch nicht länger her, aber ich musste feststellen, wenn man es schafft, man lässt sich auf den Sound ein und macht nie, im Nachhinein, ja, sie mussten sich versuchen. Ach übrigens, das Album ist damals tatsächlich als Doppelalbum geplant gewesen, hätte Twin Turbo heißen sollen. Ah. Und einiges von denen ist auf das Nachfolgealbum Ram It Down. Aber nicht alles jetzt. Da wird noch viel rumspekuliert, was es vielleicht noch geben könnte. Wie hätte das denn sein können? Die wollten tatsächlich ein Doppelalbum. So die eine Hälfte so poppig und die andere Hälfte hart. Ram It Down ist auch wieder deutlich härter, hat aber teilweise noch so Synthesizer-Schlagzeug-Elemente. So Ram It Down ist eigentlich so ein bisschen so ein Zwischenglied zwischen Turbo und danach dann Painkiller. Ist aber auch ein sehr geiles Album. Auf jeden Fall, also nicht Twin Turbo, sondern nur Turbo, nur die Pop-Sachen. Aber wenn man sich darauf einlässt, also ich habe mir noch aufgeschrieben, verdammt, das Album wird geiler mit jedem mal anhören und wenn man sich darauf einlässt. Also ich liebe es wirklich. Das Einzige, was tatsächlich für mich nicht so ist, Liedchen Nummer 7 und zwar eben Wild Nights, Hot and Crazy Days, das ist mir ein bisschen zu...
1: Ja, verstehe ich.
0: Aber ansonsten ist im Prinzip weitgehend alles. Also ich bin jetzt bei Parental Guidance, ist mir auch, oder war es zu Parental Guidance ein Video? We don't need, no. Ein bisschen zu sehr jetzt wir reißen die große Masse jetzt hier mit. Aber wie gesagt... Geiler Sound, wenn man sich drauf einlässt, habe ich jetzt überhaupt kein Problem damit. Macht's Riesenspaß. Also ich liebe Turbo.
1: Sehr gut.
0: Und kann das Album tatsächlich von vorne bis hinten komplett am Stück durchlaufen lassen. Und ich finde tatsächlich zum Schluss, wir haben mit 7 dieses so ein bisschen den Tiefpunkt, aber sowohl Hot for Love als auch Reckless, die sind nochmal richtig geil. Ich war mir jetzt nicht ganz sicher, welches sollte ich jetzt nehmen. Ich habe mich jetzt mal relativ spontan für Hot for Love entschieden. Ist, glaube ich, ein Lied, das nicht allzu oft in der Judas Priest Playlist. Müssen wir mal auf Setlist FM gucken, da kann man ja gucken. Ich weiß nicht, haben die es überhaupt schon mal jemals live gespielt. Aber ich finde es geil, ist ein Priest mit Hot for Love.

0: So, wir müssen schon ein bisschen zügiger rausgehen. Einmal noch raten, ganz schnell, Glatze, Vollbart, Lederjacke. Was macht dieser Herr hier für Musik?
1: Death Metal.
0: Der macht Death Metal. Dann gucken wir mal, wie richtig du liegst bei deinem Tipp für Mace and Chain Through Blood Red Veils.

0: Sword-wielding Heavy Metal stand im Promo-Sheet drin.
1: Nicht ja, fast
0: ganz,
1: besser.
0: Nicht ganz Death Metal, hat nicht so ganz geklappt. So, im Hintergrund ziehe ich schon unsere Outro-Musik hoch, denn ja, wir können noch viel Spaß vielleicht beim Fußball gucken wünschen. Kommt gutes Wochenende. Stay hungry, stay heavy, stay metal. Am Mikrofon war Andreas Hickel.
1: Und Sarah.
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Ja, schön stampfig heavy, wie ich finde. Bitterness, Hippo Christian. Und ja, wir sind in der zweiten Stunde und das zweite Lied. Und da könnte doch mal wieder der Black Metal Dreierpack kommen. Das tut er jetzt auch. Es geht los mit einer Band namens Insanguinate, die kommen aus Slowenien und haben jetzt ihr zweites Album raus, das heißt Death Saturnalia, in Klammer steht da noch With Temples Below. So, also da sind noch Tempel, dann weiter unten, mal gucken, wie weit wir da jetzt hier dann hinabsteigen, aber beim nächsten haben wir ja was mit Flügeln hier im Titel, Knochenflügel, ja, und Wings of Bone, hier sind Insanguinate.

Weiter geht's in unserem Black Metal Dreierpack in die Schweiz zu einer Band mit einem interessanten Namen. Die heißen Ernte. Und da ist auch alles auf Deutsch, wenn man da jetzt hier diese Albumtitel, zum Beispiel Geist und Hexerei oder Alpsegen oder Weltenzerstörer oder das aktuelle Album, um das geht, der schwarzen Flamme Vermächtnis. Das klingt doch schön. Hm? Und ja, aber wenn man dann hier sich mal die Titel anguckt, dann ist da doch nicht alles Deutsch, beziehungsweise da ist eigentlich nur ein einziger deutscher Titel dabei. Wo sie wandelt, den habe ich aber jetzt nicht immer Player hier drin. Was auch interessant ist bei Ernte ist, wenn man da mal so auf das Line-up guckt, dann haben wir hier zwei Mitglieder noch oder Mitgliederinnen. Auf jeden Fall haben wir hier den V-Noir oder V-Noir oder Five-Noir, da Gitarre, Bass, Drums und Programming und an Vocals, Bass und an der Violine haben wir eine Dame namens Aska Hex. Wenn man draufklickt, kommt man zu ihrem richtigen Namen Nadine. Die ist in mehreren Projekten tätig, aber hier jetzt dann eben dementsprechend mit Gesang, Bass und Violine. Na, das klingt doch schon mal ganz spannend, würde ich behaupten. Dann hören wir doch mal rein in dieses Album und den Track, den ich euch daraus habe, der heißt The Rise of the Older Ones. Hier ist Ernte.

Ja, und schon kommen wir zum Ende unseres Black Metal Dreierpacks, Track Nummer 3. Kommt von einer Band aus Polen namens Sodality. Dein letztes Werk war ein Doppelpack, nenne ich es einfach mal. Im Jahr 2023 kam Benediction Part 1 raus und jetzt dann halt Benediction Part 2. Also mit jetzt dann halt meine ich tatsächlich nicht dieses Jahr. Kam schon Ende 2025 raus im Dezember, aber ist auf jeden Fall nochmal wert, hier in den Black Metal Dreierpack reingenommen zu werden. Und den Track aus Benediction Part 2 von Sodality, den ich euch spielen möchte, der heißt Confession.

Ja, nach so viel hässlicher Musik kommen wir jetzt zu ein bisschen schönerer Musik, melodischerer Musik. Es wird jetzt schon fast ein bisschen grenzwertig, ob das vom Härtegrad jetzt hier überhaupt noch reinpasst. Aus dem Promopool von Frontiers weiß man ja, da kommt schon manchmal was ziemlich Weichgespültes. Aber ich glaube, wir können durchaus jetzt mal Austin Starr hier mit reinmachen. Nur echt mit 2 R bei Starr. Und manchmal googelt man ja so und dann fragt man sich, okay, wo steht denn das jetzt hier? Also ich habe natürlich Austin Starr gegoogelt und dann kommt als erstes ihre eigene Seite. Wenn ich jetzt hier auf dieses Suchergebnis draufklicke, dann finde ich nirgendwo, wo das steht. Denn bei Google selber steht dann unter Austin Starr: Austin hates bad grammar, the smell of leather, wet objects, living in the Northeast, the color yellow and herself. Da habe ich gedacht, okay, jetzt muss ich doch mal gucken, wo diese Selbstbeschreibung, dass sie also schlechte Grammatik, den Geruch von Leder, dann das, was sie da anhat, wird dann wahrscheinlich kein Leder sein. Sieht zwar so ein bisschen aus, aber ist dann vielleicht doch eher Plastik, was durchaus nicht schlecht ist, denn ja, Leder ist ja jetzt auch vielleicht ethisch so ein bisschen problematisch. Auf jeden Fall, nasse Objekte mag sie auch nicht. Im Nordosten von weiß nicht wo zu wohnen, gefällt ihr nicht. Gelb und sich selbst mag sie auch nicht. Naja gut, ist wahrscheinlich nicht allzu ernst zu nehmen und jetzt auch nicht so wahnsinnig informativ. Zumindest nicht allzu relevant für die Musik. Ja, sie hat jetzt ihr Debütalbum raus. Das Ding heißt I Am The Enemy. Wird natürlich passen, The Enemy, wird man dann fragen, okay, wessen Feind? Vielleicht ihr eigener? Nein, glauben wir mal nicht, denn ich glaube, sie freut sich ziemlich auf die Veröffentlichung ihres Albums, das offiziell erst morgen rauskommt, also am 13. Februar, Freitag, der 13. Ich spiele jetzt heute aber schon mal einen Track da draus. Den gibt's auch schon als Video und zwar ist das der Titelsong des Albums und der heißt eben I Am The Enemy, ist Austin Starr.

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1: Oh, ich finde, da ist noch Luft nach oben. Und immer noch seid ihr bei Blast, der Metal-Show auf Radio Fips. Heute haben wir gumbige Dostich. Weiberfasnacht habe ich tatsächlich immer noch gelegentlich im Radio gehört. Wobei, ist es noch politisch korrekt, das Weiberfasnacht zu bezeichnen? Ist mir eigentlich auch völlig wurscht, wie das Ding heißt. Denn ich bin froh, wenn es vorbei ist. Aber ja, nicht mehr allzu lang. Und wie ich vorher schon auch sagte, darf jeder seinen Spaß haben an diesem Spaß. Für mich ist es nicht so der große Spaß. Vielmehr natürlich Musik hier, die ich aus den Promopools rausfische, die ich teilweise auch nicht so ganz verstehe. Und jetzt geht es um eine dänische Band namens, ich weiß nicht, wie sie sich ausspricht, Moll, mit so einem durchgestrichenen O, bedeutet wohl Motte. Ich habe jetzt hier auch wieder neue Musikgenres gelernt auf deren Wikipedia-Seite. Also die machen Black Gaze. So. Und die haben auch einige dieser Musiker haben früher mal bei einer Shoegaze-Dream-Pop-Band namens Antennas to Nowhere gespielt. So, jetzt haben wir auch darüber gesprochen. Ich weiß jetzt aber, gut, Shoegaze, irgendwie habe ich, glaube mal irgendwo schon öfters mal gelesen, was es wirklich ist, weiß ich nicht. Aber Shoegaze und Dreampop gleichzeitig, naja, egal. Wir schauen mal hier auf das aktuelle Werk, das heißt Dream Crush. Das klingt jetzt auch schon ein bisschen gruselig, aber naja, ganz so schlimm ist es jetzt nicht. Also da ist durchaus ein bisschen Druck dahinter. Und da hören wir mal rein in den Titel Young. Wir sind Moll.

Jetzt geht's wieder weiter mit meiner Razer-Erkundung und wir sind bei Album Nummer 6 angekommen, namens Shotgun Justice. Ja, wir hatten ja vorher schon die Geschichte, dass es ein paar Änderungen gab. Neuer Bassist, neuer Schlagzeuger und jetzt gibt's auch tatsächlich noch einen neuen Sänger. Ja, jetzt haben wir quasi mit Dave Carlo den einzigen, der von der Urbesetzung noch dabei ist. Gut, der ist natürlich der Kopf von dem Ganzen, der schreibt die ganzen Songs und spielt die sehr, sehr, sehr schnelle Gitarre auf diesen Alben. Und ja, wie gesagt, neuer Sänger Rob Reed. Und natürlich ist es jetzt schon dann fraglich, wie sieht's denn jetzt aus? Denn der gute Sheepdog war ja schon ein relativ markanter Sänger. Lässt sich der jetzt hier ersetzen? Wir hören mal in einen Track rein und dann sage ich euch ein bisschen was zu diesem Album, zumindest zu meinem Eindruck dazu und auch ein bisschen ansonsten drumrum. Und zwar, jetzt muss ich mal gucken, da sind auch so viele Lieder drauf, auch 14 Stück. Das hier ist Song Nummer 5, The Meaning of Pain.

Ja, man hört schon ein kleines bisschen anders, klingt der gute Bob Reed, aber auf jeden Fall ein sehr geiler Thrash-Sänger. Also so wie ich mir das zumindest sehr passend für ein Thrash-Metal-Album vorstelle. Und von daher habe ich jetzt da kein Problem hier mit einem neuen Sänger. Der Gitarrensound ist ein bisschen trockener, würde ich mal sagen, als auf den Vorgängeralben. Aber zum Glück auch wieder gut, denn wir hatten ja jetzt schon leider ein paar Razor-Alben, die so nicht ganz so toll geklungen haben. Und erstmal kurz ein bisschen noch zu dem, was hier auf dem Albumcover zu lesen ist. Wir hatten ja vorher schon bei Violent Restitution die Geschichte, dass gewarnt wurde, dass für Menschen mit schwachem Herz das nichts sei. Und dann auch Dave Carlos Geschichte so zum, ja, wir machen weiter, wir lassen uns nicht unterkriegen. Und hier kriegt man jetzt erstmal die Warnung, dass Razor jetzt erst noch schneller sind, als wir das tatsächlich vielleicht packen können. Und vielleicht ist dieses Album für dich zu heavy und außerdem beinhaltet es sadistische Texte mit mit asozialen oder antisozialen Anti-Society Overtones. Use with extreme caution, also sehr, sehr, sehr vorsichtig. Ja, gut, okay, lass mal einfach mal so stehen. Aber es gibt dann trotzdem noch another message from Dave weiter unten. Und da lässt er sich ein bisschen drauf aus. Also wir sind hier übrigens im Jahr 1989 angekommen, muss man dann schon sagen. Ja, er ärgert sich über viele Bands, die es geschafft haben, sich eine ordentliche Hörerschaft zu erspielen und dann ihren Stil geändert haben. Und anstatt Vollgas zu geben und diese Heaviness that I crave, sagt er ja, also diese Heaviness, auf die er steht, jetzt dann hier rüberzubringen, die spielen dann einfach nur noch langsames, langweiliges Zeug und also er ärgert sich über diese Entwicklung. Er nennt sie ja keine Namen, aber sagt, nur die wenigsten Bands geben da wirklich noch so Vollgas. Man kann sich natürlich schon denken, so im Jahr 1989, da gab es ja schon viele Bands, die dann dementsprechend halt nicht mehr ganz so schnell gespielt haben wie in den Anfangstagen, und da möchte er jetzt natürlich mit Razor dagegen halten und tut er das? Auf jeden Fall. Also wir haben hier auch wieder ein absolutes Vollgas-Album. Ich habe hier tatsächlich jetzt einen Song, der ein bisschen Abwechslung drin hatte, dieser Meaning of Pain. Und die ersten vier geben absolut Vollgas durch und dann haben wir im Prinzip auch auf der zweiten Seite ja Vollgas fast komplett durch. Da ist es wieder so ein bisschen die Geschichte, hat man jetzt da wirklich Bock auf absolut Vollgas nur durch mit wenig Abwechslung? Oder hätte man vielleicht gern ein bisschen mehr Abwechslung? Also wenn man da mehr Abwechslung haben möchte, dann ist man auch mit diesem Album nicht ganz so gut bedient. Aber es ist natürlich ein sehr, sehr, sehr geiles Thrash-Album, das man durchaus mit seinen 14 Songs, also da haben wir auch natürlich wieder den Effekt, kurze Songs, logischerweise ist da nicht so furchtbar viel Zeit für Abwechslung, aber kann man gut durchballern lassen. Ist auch ziemlich genau 40 Minuten, das Ding hier. Ja, und jetzt muss ich mal gucken. Moment, nee, ich habe hier noch auf meinem Zettel neuen Schlagzeuger. Nee, der war schon beim letzten Album dabei. Stimmt jetzt nicht mehr ganz, was ich mir hier aufgeschrieben hatte. Also Daumen nach oben von Vollgas Thrash Album mit einem neuen Sänger, der aber auch sehr geil singt. Vielleicht nicht ganz sogar. Also die meisten Leute sagen, natürlich ist Sheepdog der Razor-Sänger schlechthin, aber mit Bob Reed, der bis heute dabei ist. Übrigens, Razor gibt es immer noch. Und er ist bis heute noch dabei, also hat da sehr lang die Stellung gehalten. Ja, und jetzt geht's natürlich gleich weiter mit dem nächsten Track, weil da die Nadel stehen geblieben ist und der heißt Stabbed in the Back, ist er nochmal, Razor.

Und jetzt wird es nochmal ein bisschen melodischer wieder. Wir gehen nach Schweden zu einer Band namens Tungsten. Irgendwie habe ich die völlig falsch abgespeichert, aber vielleicht gab es da auch früher mal eine Band, die so hieß, die was ganz anderes gemacht haben. Die haben jetzt einen neuen Track drauf, den habe ich im Promopool von. Ich habe schon wieder vergessen, in welchem Promopool ich die jetzt hier gefunden habe. Auf jeden Fall heißt der Track Bite My Tongue und klingt so.

Ich möchte nochmal, nachdem ich es jetzt etwas ausführlicher angehört habe, auf das neue, letzte Megadeth-Album eingehen. Ist Album Nummer 17 von Dave Mustaine und er macht ja jetzt Schluss. Schauen wir mal, ob es tatsächlich so ist. Und mir gefällt es ausgesprochen gut. Das letzte Album, mit dem habe ich mich nicht so ausführlich beschäftigt. Das hier, das ist ein Album, das richtig gut reinläuft, muss ich sagen. Also da habe ich jetzt, abgesehen von diesem komischen Bonus-Track Ride the Lightning, fast nichts auszusetzen, denn es gibt zackigere Lieder. Ich erwarte von Megadeth nicht den High-Speed-Thrash, sondern richtig gute Melodien und gutes Megadeth-Riffing. Und das hat man jede Menge, also absolut jede Menge, viele gute Melodien. So, jetzt habe ich das aber mehrfach gesagt, weil es auch wahr ist. Und auf jeden Fall auch einen richtig guten Gesang von Dave Mustaine. Ab und zu ist es natürlich eher so ein Sprechgesang, aber genauso muss es ja hier sein. Sehr interessant finde ich auch den letzten Track, vor allem deswegen passt die komische Coverversion nicht hin, weil hinter The Last Notes sollte eigentlich nichts kommen. Das ist ein sehr, sehr schönes Abschiedslied und das möchte ich jetzt hier nochmal spielen.

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Und jetzt noch viel Spaß mit dem weiteren Programm.

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